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1: Um 6 Uhr mit Claudia Drews. Union und SPD haben bis in die Nacht im Kanzleramt beraten. Nach öffentlichem Streit in den vergangenen Wochen sollte im Koalitionsausschuss ein gemeinsamer Fahrplan für die nächsten Monate erarbeitet werden. Aus der NDR Nachrichtenredaktion Aline Braun.
2: Bei den Gesprächen ging es zum Beispiel um den Bundeshaushalt 2027. Der soll unter Schonung der Rücklage fertiggestellt werden. Für die Ministerien heißt das also weiterhin sparen. Außerdem sollen Unternehmen und Bürger stärker entlastet werden, weil die Kosten für Energie und Kraftstoff gestiegen sind. Deshalb soll der CO2-Preis im kommenden Jahr stabil bleiben, also nicht steigen. Konkrete Beschlüsse zur geplanten Reform der Einkommenssteuer gab es nicht. Die Koalition sagt aber, sie will kleine und mittlere Einkommen entlasten. Um das wiederum finanzieren zu können, hatte Unionsfraktionschef Spahn schon zuvor vorgeschlagen, Subventionen pauschal zu kürzen. Und CSU-Chef Söder hatte sich offen dafür gezeigt, dass reiche Menschen mehr Steuern zahlen sollen. Nach den Streitigkeiten in der letzten Zeit hieß es jetzt aus den Koalitionskreisen, die Stimmung war positiv und konstruktiv.
1: Die Bundesregierung will den Einsatz von sogenannten K.O.-Tropfen härter bestrafen. So soll künftig eine längere Gefängnisstrafe drohen. Berlin-Korrespondent Jasper Ruppert berichtet, was genau die Bundesregierung plant.
3: Die Bundesregierung will, dass K.O.-Tropfen bei Raub- und Sexualdelikten rechtlich wie eine Waffe eingestuft werden. Damit kann dann die Mindeststrafe von 5 Jahren greifen. Bisher waren es oft nur 3. Dafür sollen 2 Paragraphen des Strafgesetzbuchs geändert werden, bei denen es um Raub- und Sexualdelikte geht. Bisher war es so, dass es mindestens 5 Jahre Gefängnis gibt, wenn bei der Tat eine Waffe oder ein anderer gefährlicher Gegenstand genutzt wurde. Da soll jetzt das Wort Mittel ergänzt werden, also Waffe oder Mittel, damit auch K.O.-Tropfen darunter fallen.
1: Im baden-württembergischen Landtag soll der Grünen-Politiker Özdemir heute zum neuen Ministerpräsidenten gewählt werden. Der 60-Jährige will die seit 10 Jahren bestehende Koalition von Grünen und CDU fortsetzen und die Nachfolge des bisherigen Regierungschefs Kretschmann antreten. Unter Özdemirs Führung gewannen die Grünen die Landtagswahl in Baden-Württemberg im März knapp vor der CDU. Beide Parteien haben jedoch gleich viele Sitze im Landtag. In Mecklenburg-Vorpommern liegt die AfD gut 4 Monate vor der Landtagswahl in Umfragen weiter vorn. Nach einer neuen Infratest-DiMAP-Umfrage im Auftrag des NDR kommt die Partei auf 36%. Die regierende SPD liegt mit 27% auf Platz 2. Im Vergleich zur Januar-Umfrage legt die AfD um 1 Punkt zu, die SPD um 2. Die CDU belegt mit nur noch 10% den 4. Platz, hinter der Linken mit 13%. Die Grünen wären mit 4% nicht mehr im Landtag vertreten. Auch das BSW muss mit 5% um den Landtagseinzug bangen. Die Wahl findet am 20. September statt. US-Präsident Trump ist unterwegs zu einem 3-tägigen Staatsbesuch in China. Neben dem Iran-Krieg soll es auch um die Themen Handel und Zölle gehen. Aus Peking Nina Barth.
4: Klar ist, Trump möchte in Peking Ergebnisse erzielen, die er zu Hause als Erfolg verkaufen kann. Denn Trump steht innenpolitisch auch wegen des Krieges gegen den Iran unter Druck. Trump dürfte versuchen, den chinesischen Präsidenten dazu zu bewegen, seinen Einfluss auf den Iran geltend zu machen, einem für die USA akzeptablen Abkommen zuzustimmen. Trump wird von einer hochrangigen Wirtschaftsdelegation begleitet. Dazu sollen unter anderem Tesla-Chef Elon Musk, Apple-Chef Tim Cook und der Vorsitzende vom Flugzeugbauer Boeing Kelly Ortberg gehören.
1: Beim Eurovision Song Contest sind die Favoriten Finnland und Griechenland ins Finale eingezogen. Sie überzeugten beim ersten Halbfinale in Wien gestern Abend, ebenso wie der ebenfalls hochgehandelte Beitrag aus Israel. Außerdem konnten sich Schweden, Moldau, Serbien, Kroatien, Litauen,

0: 18 Grad am Stettiner Haff. Morgen weiter unbeständig, örtlich etwas Regen bei 11 bis 14 Grad. Am Freitag dann freundlicher, aber später bewölkt mit Schauern, 12 bis 15 Grad. Es ist 6.05 Uhr.
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2: mit Sabine Kuse. Im Hildesheimer Wasserparadies werden diese Woche Kurse im Rahmen der Aktion Muku Move angeboten. Am Donnerstag, Freitag und Sonntag finden dort halbstündige Kurse über die Erkrankung Mukoviszidose statt, an denen man sowohl im Wasser als auch auf dem Trockenen teilnehmen kann. An den Terminen werden auch Spenden für die Erforschung seltener Erbkrankheiten gesammelt. Die Kurse der Sportwissenschaftlerin Maren Kronenberg sind kostenlos. Teilnehmende zahlen nur den normalen Eintritt ins Wasserparadies. Bei einem Verkehrsunfall auf der Kreisstraße bei Wülfinghausen ist am Montag ein Autofahrer schwer verletzt worden. Ein 21-Jähriger war gegen 7.30 Uhr mit seinem Ford in einer Rechtskurve auf regennasser Straße in Schleudern gekommen und anschließend in den Gegenverkehr geraten, wo er mit dem Wagen eines 51-Jährigen frontal zusammenstieß. Der 51-Jährige wurde in seinem Wagen eingeklemmt und musste von der Feuerwehr befreit werden. Anschließend wurde er schwer verletzt ins Krankenhaus gebracht. Die Kreisstraße blieb für mehrere Stunden voll gesperrt. Durch eine Spende des Rotary Club können 25 Schulklassen kostenlos eine Führung durch die Videoinstallation Hildesheim – Blüte, Zerstörung, Wiederaufbau im RPM bekommen. Für 13 Schulklassen ist zudem der Eintritt ins Museum frei, was durch eine Spende der Digitalpioniere ermöglicht wurde. Die Vergabe erfolgt nach dem Eingang der Anmeldungen.
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3: Das kann ich jetzt kurz halten. Keine einzige Meldung zum Start in den Morgen, 6 Uhr und 7 Minuten. Ich habe nichts auf der Karte und wünsche Ihnen, die so früh schon unterwegs sein müssen, wollen, sind, eine gute Fahrt. Jetzt gerade, denke ich mal, sollte das klappen.
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3: Einen schönen Mittwochmorgen. Mein Name ist Alexander Polikowski und ich begleite Sie durch die kommenden Stunden. Es ist jetzt zumindest ein Morgen, der auf dem Wege her für mich jetzt zumindest regenfrei gewesen ist. Also ein kleines bisschen Stippel gab's. Ansonsten sage ich ja meistens so ein bisschen gewisse, ne, von dann und dann regnet's, dann gibt's eine Pause, aber heute ist wirklich den ganzen Tag bis in den Abend immer wieder Regen drin. Ja, immer wieder auch mit Pausen, aber halt auch immer wieder Grund, Schirm aufzuspannen oder die Kapuze hochzuschlagen. Und auch der Wind kann heute wieder ein bisschen böiger ausfallen.

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2: Ich weiß nicht, wie Sie den morgigen Feiertag verleben. Ich weiß nur, dass sehr viele Leute ganz klassisch dem Vatertag frönen werden und mit Bollerwagen unterwegs sind oder sich zumindest ordentlich allen da die Binde kippen mit irgendwelchen anderen Leuten. Und ein beliebter Ort dafür in Hildesheim, das ist der Hohensensee und auch die Tonkuhle, unser Namensgeber. Jetzt gab es tatsächlich eine Überlegung und auch den Versuch, dem Ganzen ab 22 Uhr einen Riegel vorzuschieben. Der Ortsrat Marienburger Höhe, Galgenberg, der hat bei der Stadt beantragt, dass man mit so einer Allgemeinverfügung sagt, ab 22 Uhr kann man tatsächlich dann Leute Jip der Tonkuhle verweisen, da muss das Schluss sein mit Party, mit Saufen. Einfach aufgrund der Müllberge, die da immer entstehen. Es ist proppenvoll, auch im letzten Jahr gewesen. Dem ist es ebenfalls an der Riegel vorgeschoben werden. Das ist nicht so einfach möglich. Das niedersächsische Polizei- und Ordnungsbehördengesetz ermöglicht Platzverweise und Betretungsverbote, aber nur, wenn tatsächlich eine konkrete Gefahrensituation vorliegt, was nicht der Fall ist. Die Polizei hat angekündigt, wieder mit Leuten zu kontrollieren und von Seiten des Ortsrates wird man, so wie im letzten Jahr, auch wieder extra Müllcontainer aufstellen, um zumindest dieses Problem ein bisschen zu beheben. Das hat im letzten Jahr nur so semi geklappt. Also wenn ehrenamtliche Helfer Leute darauf angesprochen haben, bitte den Müll nicht in die Tonnen zu schmeißen, sondern in die Tonnen, dafür stehen sie da, dann haben wir doch beobachtet, dass das dann auch häufig getan wird. Aber gut, die Ehrenamtlichen können natürlich auch nur bis zu einem gewissen Grad oder bis zu einer gewissen Stunde auch im Einsatz sein. Also falls es Sie morgen an die Tonkuhle zieht, achten Sie doch einfach mal auf Ihren Müll selber. Und falls Sie bei ein paar Leuten beobachten, dass Sie diese Tonnen gekonnt ignorieren, vielleicht auch einfach mal schauen, hey, guck mal, da ist eine Tonne, da kann man doch was gegen machen. Also nicht gegen die Tonne, aber einfach mal seinen Müll dahin klappen. Klar, kein Risiko jetzt bitte eingehen und sich mit irgendwelchen Besoffenen anlegen, aber wenn alle ein bisschen drauf Acht geben und natürlich auch oft die Sicherheit, ne, ist immer noch ein See und wenn sich da jemand Besoffenes reinstürzt, ist auch nicht so cool, dann kommen hoffentlich alle gut durch den morgigen Vatertag.

0: Andachten in Funk und Fernsehen, Arbeit als City-Kirchenpastor, Kulturveranstaltungen, Kulturkritiken für die Hildesheimer Allgemeine, bei der Singakademie Niedersachsen war er tätig und noch einiges mehr. Klaus-Ulrich Heinke hat an vielen Stellen gewirkt und wirkt auch heute, weshalb sein Engagement mit dem Bundesverdienstkreuz am Bande gewürdigt wurde. Ein guter Anlass für Tonkohle-Redakteur Felix Oehlmann, sich auf ein Interview zu treffen. Und hier schon mal ein Ausschnitt.
1: Wie ist das so? Also weiß man da im Vorfeld schon was für? Wird man darauf angesprochen, so nach dem Motto, hier, ich habe da mal jemanden informiert? Also was ist so der Ablauf?
2: Gute Frage. Man fällt aus allen Wolken. Kommt plötzlich ein Brief, dessen Briefumschlag schon ein bisschen schicker ist, dann machst du ihn auf, dann ist das Briefpapier schon ein bisschen schicker und das ist ein Brief von der Staatskanzlei, also aus dem Büro des Ministerpräsidenten. Und da wird dir mitgeteilt, dass der Bundespräsident schon mehrere Monate vorher, ich glaube bei mir war es am 11. November vorigen Jahres, die Urkunde unterschrieben hat, mit der ich das Bundesverdienstkreuz am Bande, wie es so schön heißt, verliehen bekomme. Da bin ich aus allen Wolken gefallen, habe geahnt, wie das entstanden sein könnte, weiß aber bis heute nicht genau, wer das in Gang gebracht hat.
1: Und bist du damit zufrieden, das nicht zu wissen, oder versucht man das schon rauszukriegen?
2: Ja, man macht sich seine Gedanken, das ist eine gute Frage. Zumal ich selber umgekehrt mal eingebunden war in den Verleihungsprozess für jemand anders und weiß, das geht wie Geheimdienst. Irgendeiner schlägt das vor und dann wird untersucht und wird gefragt, was macht er, und verschiedene Einrichtungen werden gefragt. Und wenn alle Infos zusammen sind, dann beschließt das Bundespräsidialamt ja oder nein. Ich ahne, wer es ist, aber ich möchte die Ahnung nicht in konkretes Wissen ummünzen.
1: Und wie war es dann, das tatsächlich verliehen zu bekommen, die eigentliche Übergabe?
2: Die Übergabe war eine ganz schöne Zeremonie. Davor muss ich noch sagen, ich glaube, dass so ein Orden nicht nur für zwei solche Vereinsprojekte verliehen wird. Weil das ist zwar was Besonderes, was wir da machen, und ich Vorsitzender bin im Kulturladen e.V. und in der Singakademie und auch Vorsitzender im Kulturbeirat des Landkreises war und auch länger beim Beirat der Musikschule und die Kontaktstelle Musik mitgegründet habe. Ich glaube, es ist auch in den Blick gekommen, frühere Jahre. Wir haben ja vorher schon woanders gewohnt, in Osterwald, in Garbsen. Und davor, auch schon während der Studienzeit und Schülerzeit, gab es immer von mir, neben dem, was die berufliche Ausbildung und den Beruf gibt, immer ein gesellschaftspolitisches, kulturelles Engagement, zum Teil auch ehrenamtlich. Und ich glaube, das wird so insgesamt im Blick genommen. Und dann ist mir auch wichtig gewesen, bevor ich ein bisschen über die Feier erzähle, dass man das Gefühl hat, man freut sich, also ich freue mich darüber, ganz eindeutig, weiß aber zugleich, ohne die Menschen, mit denen man das zusammen gemacht hat, wäre das ja nicht geworden. Also es muss auch Menschen geben, die sich engagieren lassen, ansprechen lassen. Und von daher habe ich auch bei der Übergabefeier gesagt, dieser Orden zeichnet einerseits Kultur aus generell und er zeichnet auch die Menschen aus, mit denen man zusammengearbeitet hat, also die ganzen Projekte eigentlich. Einer muss den Kopf hinhalten, einer muss es machen, einer muss die Fördergelder beantragen und die Ideen haben und die Fäden zusammenführen. Aber es ist immer mit Menschen zusammen gewesen und das ist auch das Schöne daran.
1: Was passiert jetzt mit diesem Orden? Hat man den irgendwo in der Schublade, guckt den sich manchmal an, hängt er irgendwo an der Wand?
2: Das musste ich erst lernen. Der Orden selber ist wirklich das berühmte Kreuz mit Band. Das trägt man, das wird einem auch mitgeteilt, das darf man und soll man nur bei hochoffiziellen Anlässen tragen. Man soll aber immer dann, wenn man sein Jackett anzieht, es gibt so ein kleines Band mit den Bundesflaggenfarben, so ein kleines Abzeichen, das soll man immer tragen. Das heißt, man soll durchaus öffentlich auch zeigen, dass man diesen Orden bekommen hat und das nicht aus Stolz, sondern im Grunde auch ein bisschen als Werbeeffekt und andere Menschen ermutigen, sich auch gesellschaftspolitisch, ehrenamtlich, sportlich oder wo auch immer zu engagieren.
1: Ist denn dieser Orden, seit du ihn bekommen hast, auch ein Faktor gewesen, dass sich Leute darauf ansprechen, vielleicht auch andere Leute als die, mit denen du sonst Kontakt hast?
2: Ja, es werden schon, das war ja nur in der Zeitung, ist ja nicht ganz unbekannt geblieben, sprechen einen schon Leute an. Und was ich ganz schön finde, die Feedbacks waren alle, ja, dass der Richtige, der es bekommen hat. Und das finde ich ganz schön. Und viele merken auch, dass es was mit Kultur zu tun hat. Und in diesem Falle mal nicht mit Politik. Wobei ich sagen muss, in den Vorgesprächen zu der Verleihung wurde deutlich, dass wohl auch das Engagement von uns, meiner Frau und anderen, in der Flüchtlingsfrage eine Rolle gespielt hat. Da sind wir sehr aktiv und haben es in die Flüchtlingsarbeit in Bokenheim eingebracht. Über das können wir vielleicht noch ein bisschen näher sprechen, aber erstmal dazu das.
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1: Um 6:30 mit Sabine Kuse. Die Schlagzeilen. Wasserparadieskurse klären über Mukoviszidose auf. Autofahrer wird bei Unfall nahe Wülfinghausen schwer verletzt. Rotary Club übernimmt RPM-Führungsgebühr für Schulklassen und neues Wanderangebot zwischen Hildesheim und Hannover verbindet Wasser und Welfen. Die Meldungen im Einzelnen. Das Hildesheimer Wasserparadies beteiligt sich am Donnerstagvormittag, Freitagabend und Sonntagvormittag an der Aktion Muko Move. Wie das Haus mitteilt, finden an diesen Tagen besondere halbstündige Kurse im Wasser wie auch im Trockenen statt, bei denen über Mukoviszidose aufgeklärt und auch Spenden für die Erforschung dieser seltenen erblichen Stoffwechselerkrankung gesammelt werden. Die von der Sportwissenschaftlerin Maren Kronenberg geleiteten Kurse sind kostenlos, nur der normale Eintrittspreis fällt an. Hinter dem Muko Move steht der bundesweit tätige Mukoviszidose e.V. Das gesetzte Ziel für dieses Jahr ist deutschlandweit 52.000 Bewegungsstunden zu sammeln, um so auf das Thema aufmerksam zu machen. Weitere Infos gibt es auf www.mukomove.de. Bei einem Verkehrsunfall auf der Kreisstraße 501 zwischen Wülfinghausen und der Bundesstraße 1 wurde Montagmorgen ein Autofahrer schwer verletzt. Laut Polizei ereignete sich der Unfall gegen 7.30 Uhr. Ein 21-jähriger Pkw-Fahrer aus dem Emsland befuhr mit einem Ford Pickup die Kreisstraße in Richtung Bundesstraße aus Richtung Wülfinghausen kommend, als er beim Durchfahren einer Rechtskurve auf der regennassen Fahrbahn ins Schleudern geriet und auf der Gegenfahrbahn frontal mit dem Renault eines 51-Jährigen aus Salzhemmendorf zusammenstieß. Der schwer verletzte Renault-Fahrer wurde in seinem Fahrzeug eingeklemmt und musste durch die Feuerwehr befreit werden. Er wurde anschließend mit einem Rettungswagen in ein Hildesheimer Krankenhaus gebracht. Der 21-Jährige zog sich leichte Verletzungen zu und wurde ebenfalls mit einem Rettungswagen ins Krankenhaus gebracht. Die Kreisstraße blieb bis 10.20 Uhr voll gesperrt. Vor Ort im Einsatz waren die Feuerwehren aus Mehle, Wülfingen und Elze, zwei Rettungswagen und ein Notarzteinsatzfahrzeug. Eine Spende des Rotary Club Hildesheim ermöglicht es insgesamt 25 Schulklassen eine kostenlose Führung im Römer- und Pelizeus-Museum durch das Programm zur Videoinstallation Hildesheim – Blüte, Zerstörung, Wiederaufbau zu bekommen. Wie das Haus mitteilt, ist für 13 Schulklassen auch der Eintritt ins Museum frei, da es zugleich auch eine Spende der Digitalpioniere UG gibt. Die Vergabe erfolgt nach dem Eingang der Anmeldungen unter Telefon 05121 936920 oder buchungen@rpmuseum.de. Das Programm richtet sich an Schülerinnen und Schüler der Klassen 8 bis 13 und kann montags um 10, 12 und 14 Uhr gebucht werden sowie dienstags um 10 und 12 Uhr. Mit einem neuen Wanderangebot wollen die Regionen Hildesheim und Hannover den Tourismus stärken und die regionale Zusammenarbeit fördern. Mit dem Wanderweg zwischen Wasser, Welfen und Welterbe sei zwischen Hildesheim und Hannover ein abwechslungsreiches Angebot für Wanderbegeisterte entstanden, erklärte Nadine Miske, Tourismusmanagerin des Landkreises Hildesheim. Der rund 74 Kilometer lange Weg verbinde Naturerlebnisse mit kulturellen und historischen Sehenswürdigkeiten und richte sich sowohl an Einheimische als auch Gäste. Die Route ist in 4 Etappen aufgeteilt, die sowohl Naturerlebnisse, Erholung und Sehenswürdigkeiten beinhalten. Die Route ist online auf der Outdoor-Plattform Komoot abrufbar und in die bestehenden Wanderkollektionen der Erlebnisregion Hildesheim und Hannover Marketing integriert. Das ermögliche eine unkomplizierte Planung einzelner Etappen und individueller Routen, so Fritz Erberg von Hildesheim Marketing. Entwickelt wurde die Route im Rahmen des Projekts Grenzenloses Wandern und ist ab sofort verfügbar.
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2: Die Temperaturen, gemessen von den Tonkuhle-Wetterpartnern um 6:30. Das sind in Hildesheim und in Dinkelbe 7,5 Grad, 7 in Hasum und 8 in Sarstedt und Vechelde. Sehr nah beieinander. Die Vorhersage, bisschen was geht noch, bis wir den Höchstwert erreicht haben, aber halt auch nur ein bisschen. 10 Grad kriegen wir mindestens, 12 Grad heute als Maximum, so wie gestern. Dazu, ebenfalls so wie gestern, immer wieder Schauer. Aber tatsächlich zieht sich das heute wirklich durch den kompletten Tag. Immer wieder auch mit Pausen. Also jetzt zum Beispiel dürfte gerade nichts in der Region runterkommen, aber das ist unterwegs. Im Verlauf des Morgens kommt dann schon wieder was und dann ist dann zwischendurch wieder eine Pause und dann ist wieder was los und wieder eine Pause und wieder was los. Und das kann sich wirklich bis in die heutige Nacht so rein und weiterziehen. Ein bisschen Sonnenschein gibt's zwischendurch. Nachts kühlt es sich wieder runter auf 7 Grad und die weiteren Aussichten so um die 7 Grad werden wir uns höchstwahrscheinlich immer befinden, was die kommenden Nächte betrifft. Und die Höchstwerte, die liegen recht wir haben da so eine kleine Tendenz nach oben. Also so Pi mal Daumen sind wir ungefähr immer so bei 14 Grad. Aber da gibt es zumindest am Sonntag und zur nächsten Woche eine Tendenz, dass da noch ein paar Grad raufgelegt werden. Der Regen legt auch noch eine Schippe drauf, also im Sinne von, er wird uns am Donnerstag und Freitag auch noch begleiten. Mit ein bisschen Glück ist es dann so zum Abend, morgen und am Freitag durch und beruhigt sich dann im Verlauf des Nachmittags. Bis dahin auf jeden Fall einen Schirm dabei haben. Bisschen Sonnenschein ist drin, der Wind nimmt sich dann ab morgen auch wieder zurück. Soweit die Meldungen.
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2: 6 Uhr und 37 Minuten. Meldungen habe ich keine und wünsche eine gute, eine sichere und eine entspannte Fahrt. So, und ich würde mich jetzt gleich eine ganze Weile zurückhalten. Freuen Sie sich, aber wie soll ich sagen, wir müssen mit unseren Veranstaltungshinweisen heute ja den Mittwoch abdecken, den Donnerstag, den Freitag, den Samstag und den Sonntag. Okay, können wir gleich mit anfangen.

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1: mit Silas Wiebrecht. Heute von 16 bis 19 Uhr erwartet uns bei dem Wetter eine Zuflucht im Innern. Und nicht nur das, da drin wird auch getanzt. Bei der inklusiven Disco der Lebenshilfe in der Lichtenstein Lounge. Tanz besonders. Die Disco nach der Arbeit. Heute mit DJ Lynn. Der Eintritt beträgt 2 Euro und es gibt einen barrierefreien Zugang. Und nochmal zur Erinnerung, dieses Angebot richtet sich an alle. Also egal, ob Sie im Berufsleben sind oder in der Schule, solange Sie Lust drauf haben, können Sie zu dieser inklusiven Disco kommen. Im Feierabend, am freien Tag oder wie auch immer. Also haben Sie keine Scheu, diese Disco ist ein Ort zum Wohlfühlen. Und nach der Party um 19.30 Uhr im TFN. Die Spielplan-Soiree der Spielzeit 26-27. Dabei werden alle Stücke des Programms, das auch aktuell auf tfn-online.de eingesehen werden kann, vorgestellt und gefeiert. Der Eintritt ist frei, die Soiree beginnt um 19.30 Uhr. Wenn Sie also Lust haben, unser lokales Theater zu feiern, wenn Sie Interesse an unserem lokalen Theater haben, an der Szene und daran, wie sie sich dieses und nächstes Jahr weiterentwickeln wird und was man so dabei sehen kann, welche Themen im Fokus stehen und so weiter und so fort, dann ist das vielleicht die richtige Veranstaltung für Sie. Das waren einige toncoole Veranstaltungstipps für Mittwoch. Die fürs lange Wochenende folgen gleich. Weitere finden Sie online unter stadtmagazin-public.de.
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2: Ein längeres Interview zur neuen TFN-Spielzeit gibt es übrigens auch im Tonkuhle-Podcast. Das haben wir gestern gesendet.

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1: mit Silas Wieprecht. Das Gasthaus zur Kastanie bietet im Biergarten heute wieder ein Open-Air-Konzert ohne Eintritt mit Hutgage an. Das Himmelfahrtskonzert morgen um 14 Uhr. Dabei spielt Exchange mit Rock aus Hannover und es gibt Essen vom Grill. Open Air im Biergarten vom Gasthaus zur Kastanie. Morgen ab 14 Uhr. Und in Hannover bietet uns am Donnerstag das Bayerische Heinz ein Hoffest. Dabei sind allerlei verschiedene Musiker zu hören. Von Soap über Zirkel, L und Dan Ganove bis hin zu Simon Sagt. Das ist eine bunte Mischung aus Rock, Pop, Punk, Kinderliedern und allem, was dazugehört. Im Bayerische Heinz in Hannover. Der Eintritt ist frei, der Einlass beginnt um 14 Uhr und die Musik um 15 Uhr. Und am Freitag findet die Terrasseneröffnung im Café Neon mit Live-Konzert von Alistair Ottesen statt. Das Café Neon ist in der Hildesheimer Altstadt ein Café, das schon lange bekannt ist und mittlerweile nur noch zu bestimmten Anlässen öffnet. Zum Beispiel am Freitag zur Terrasseneröffnung. Die beginnt um 18 Uhr mit Live-Musik. Das waren einige toncoole Veranstaltungstipps für Donnerstag und Freitag. Die fürs Wochenende folgen gleich. Weitere finden Sie online unter stadtmagazin-public.de.
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2: Und von dem eben gerade angesprochenen Alistair Ottesen habe ich auch ein Hörbeispiel.

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1: mit Silas Wieprecht. Erinnern Sie sich noch an Stand Up for Kufa? Die Initiative, die jetzt seit Monaten immer wieder Konzerte für die Kufa veranstaltet. Ja, genau, die neigt sich jetzt langsam dem Ende zu. Genau genommen gibt es am Samstag das letzte Konzert der Stand Up for Kufa-Reihe. Das Prinzip dahinter, nur um es uns allen nochmal in Erinnerung zu rufen, ist, dass die Bands und MusikerInnen ohne Gage auftreten und die 10 Euro Eintrittspreis direkt an die Kufa gehen, um sie zu erhalten. Das Ganze soll die Hildesheimer und insbesondere die Kufa-Kulturszene stärken und ein Zeichen setzen, dass die Kufa noch gebraucht wird. Am Samstag erwarten uns um 20 Uhr im Rahmen von Stand Up for Kufa Black Eyed Daisy und Holz. Das Soli-Konzert findet in der Kufa statt und der Eintritt kostet 10 Euro. Und am Sonntag um 10 Uhr gibt es im großen Haus vom TFN aus das Intelligent Voice Finale. Das öffentliche Finale des Gesangswettbewerbs ist frei zugänglich und ohne Eintritt zu besuchen. Das Thema des Gesangswettbewerbs ist Sound of China, Germany. Und das ist ein internationales Gesangsprojekt. Das ist die Gelegenheit, die internationalen Stimmen live zu erleben. Daraufhin gibt es am Dienstag noch den Liederabend des Intelligent Voice Projekts. Also am Sonntag um 10 Uhr das Intelligent Voice Finale. Öffentlich und ohne Eintritt im Großen Haus vom TFN. Das waren einige toncoole Veranstaltungstipps fürs Wochenende. Weitere finden Sie online unter stadtmagazin-public.de.
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2: Und auch nochmal ein Höreindruck. Eine der Bands, die bei dem Stand-Up for Kufa-Konzert dabei sein werden, das sind Holz. Die klingen so.

0: So, jetzt sind wahrscheinlich alle wach. Bisschen besinnlichere Töne direkt folgen lassen mit der Kurzandacht. Eine, ja, ich sag mal, kürzere Themenwoche dieses Mal. Und wir hören Heidemarie Zenngraf.
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2: Liebe Hörerinnen und Hörer, auch heute möchte ich Ihnen nochmal ein Foto aus der Ausstellung Passage, die Dinge, das Leben von Klaus Kohn in der St. Lamberti-Kirche vorstellen. Mein Blick bleibt an einem Foto hängen, das eine Frau auf leerem, verschneiten Acker zeigt. Sie blickt den Betrachter direkt an und sucht Augenkontakt. In ihrer linken Hand hält sie eine Geige und in ihrer rechten Hand den Geigenbogen. Es wirkt auf mich, als ob sie gleich anfangen möchte zu spielen, auch wenn keine Zuhörenden zu sehen sind. Vielleicht möchte sie dem Betrachtenden ein Ständchen spielen. Musik hat immer eine verbindende und tröstende Wirkung. Ich denke an den späteren König David, der auch ein Musiker war. Er wurde an den Hof von König Saul gerufen, damit er ihn mit seinem Harfenspiel ablenkte, wenn der böse Geist Gottes ihn überwältigt hatte. Dem David werden auch viele der 150 Psalmen des Alten Testaments zugeschrieben und er wird auch als Psalmsänger mit der Harfe in der Hand dargestellt. In vielen Psalmen werden die Menschen zum Lob Gottes aufgerufen. So heißt es zum Beispiel im 96. Psalm: Singet dem Herrn ein neues Lied. Und auch Instrumente werden erwähnt, wie in Psalm 154. Lobet ihn mit Pauken und Reigen, lobet ihn mit Saiten und Pfeifen. Ich weiß zwar nicht, was die Frau auf dem Foto mit ihrer Geige verbindet. Mühsames Üben oder frohes Musizieren in einem Orchester, vielleicht zur Ehre Gottes. Oder ihr Mann war Musiker, so wie mein Großvater, dessen Geige meine Großmutter auch aufgehoben hat. Lieder von Freude und Trauer, von Loslassen und Erinnern können Sie heute Abend ab 18 Uhr in der Ausstellung erleben. Es musizieren Fritz Baltruweit und Volker Brandt. Der Eintritt ist frei. Mein Name ist Heidemarie Zenngraf, ich bin Lektorin an St. Lamberti und Mitglied der Tonkirchenredaktion und wünsche Ihnen einen Tag voller Musik.

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1: Um 7 Uhr mit Claudia Drews. Union und SPD haben bis in die Nacht im Kanzleramt beraten. Nach öffentlichem Streit in den vergangenen Wochen hieß es gestern aus Koalitionskreisen, die Stimmung sei positiv und konstruktiv gewesen. Aus der NDR-Nachrichtenredaktion Aline Braun.
2: Bei den Gesprächen ging es zum Beispiel um den Bundeshaushalt 2027. Der soll unter Schonung der Rücklage fertiggestellt werden. Für die Ministerien heißt das also weiterhin sparen. Außerdem sollen Unternehmen und Bürger stärker entlastet werden, weil die Kosten für Energie und Kraftstoff gestiegen sind. Deshalb soll der CO2-Preis im kommenden Jahr stabil bleiben, also nicht steigen. Konkrete Beschlüsse zur geplanten Reform der Einkommenssteuer gab es nicht. Die Koalition sagt aber, sie will kleine und mittlere Einkommen entlasten.
1: Die Bundesregierung will den Einsatz von sogenannten K.O.-Tropfen härter bestrafen. So soll künftig eine längere Gefängnisstrafe drohen. Berlin-Korrespondent Jasper Ruppert berichtet, was genau die Bundesregierung plant.
3: Die Bundesregierung will, dass K.O.-Tropfen bei Raub- und Sexualdelikten rechtlich wie eine Waffe eingestuft werden. Damit kann dann die Mindeststrafe von 5 Jahren greifen. Bisher waren es oft nur 3. Dafür sollen 2 Paragraphen des Strafgesetzbuchs geändert werden, bei denen es um Raub- und Sexualdelikte geht. Bisher war es so, dass es mindestens 5 Jahre Gefängnis gibt, wenn bei der Tat eine Waffe oder ein anderer gefährlicher Gegenstand genutzt wurde. Da soll jetzt das Wort Mittel ergänzt werden, also Waffe oder Mittel, damit auch K.O.-Tropfen darunter fallen.
1: Im baden-württembergischen Landtag soll der Grünen-Politiker Özdemir heute zum neuen Ministerpräsidenten gewählt werden. Der 60-Jährige will die seit 10 Jahren bestehende Koalition von Grünen und CDU fortsetzen und die Nachfolge des bisherigen Regierungschefs Kretschmann antreten. Unter Özdemirs Führung gewannen die Grünen die Landtagswahl in Baden-Württemberg im März knapp vor der CDU. Beide Parteien haben jedoch gleich viele Sitze im Landtag. US-Präsident Trump wird heute zu einem Besuch in China erwartet. Die ursprünglich für März geplante Reise war wegen des Iran-Kriegs verschoben worden. Aus Peking, Benjamin Eisel.
4: Am Abend Ortszeit wird US-Präsident Donald Trump in Peking erwartet. Gespräche mit Chinas Staats- und Parteichef Xi Jinping sind für morgen und übermorgen geplant. Es ist der erste Besuch eines US-Präsidenten in China seit fast 9 Jahren. 2017 war zuletzt ebenfalls Donald Trump in China während seiner ersten Amtszeit. Die Beziehungen der beiden Großmächte haben sich seitdem deutlich verschlechtert. Neben der strategischen Rivalität und dem Handelskonflikt der beiden größten Volkswirtschaften der Welt gibt es viele Streitthemen. Darunter die Spannungen um die demokratisch regierte Insel Taiwan. Auch das Thema Iran dürfte besprochen werden. Chinas Führung gilt als wichtiger Partner des Regimes in Teheran. Wegen der vielen Differenzen erwarten Beobachter keine allzu großen Ergebnisse des Gipfels.
1: Darf ein polnisches Rüstungsunternehmen den Namen Obelix für seine Waffen nutzen? Dazu will der Gerichtshof der Europäischen Union heute ein Urteil fällen. Der französische Verlag, der hinter der bekannten Asterix-Comic-Reihe mit der Figur Obelix steht, hatte geklagt. Er kritisiert, dass die Waffenfirma die Bekanntheit und das Image der Figur als stark und unbesiegbar ausnutze. Das Europäische Markenamt hält diese Argumentation allerdings nicht für plausibel. Die Bekanntheit der älteren Marke sei nicht sicher und es sei nicht klar, ob die Käufer der Waffen deren Eigenschaften gedanklich mit denen der Comicfigur in Verbindung bringen würden. Die Asterix-Comics wurden laut Verlag in mehr als 100 Sprachen übersetzt und weltweit 375 Millionen Mal verkauft. In Cannes haben die 79. internationalen Filmfestspiele begonnen. Bei der Eröffnungsgala wurde der Regisseur der Herr-der-Ringe-Trilogie Peter Jackson mit der goldenen Ehrenpalme ausgezeichnet. Aus Cannes, Jan Tussing.
5: Peter Jackson hätte sich nie vorstellen können, dass er in seinem Leben mal eine goldene Palme gewinnen würde. Auf dem französischen Filmfest in Cannes sei er bisher nur 2-mal gewesen, aber es waren die wichtigsten 2 Male in seiner Karriere. Das sagte der neuseeländische Regisseur auf der Eröffnung der Filmfestspiele in Cannes, wo ihm der Schauspieler Elijah Wood die goldene Ehrenpalme überreichte.
1: Und es waren die Nachrichten. Das Wetter in Norddeutschland wechselnd bewölkt, gelegentlich teils gewittrig.

0: an denen man sowohl im Wasser als auch auf dem Trockenen teilnehmen kann. An den Terminen werden auch Spenden für die Erforschung seltener Erbkrankheiten gesammelt. Die Kurse der Sportwissenschaftlerin Maren Kronenberg sind kostenlos. Teilnehmende zahlen nur den normalen Eintritt ins Wasserparadies. Bei einem Verkehrsunfall auf der Kreisstraße bei Wülfinghausen ist am Montag ein Autofahrer schwer verletzt worden. Ein 21-Jähriger war gegen 7.30 Uhr mit seinem Ford in einer Rechtskurve auf regennasser Straße in Schleudern gekommen und anschließend in den Gegenverkehr geraten, wo er mit dem Wagen eines 51-Jährigen frontal zusammenstieß. Der 51-Jährige wurde in seinem Wagen eingeklemmt und musste von der Feuerwehr befreit werden. Anschließend wurde er schwer verletzt ins Krankenhaus gebracht. Die Kreisstraße blieb für mehrere Stunden voll gesperrt. Durch eine Spende des Rotary Club können 25 Schulklassen kostenlos eine Führung durch die Videoinstallation Hildesheim – Blüte, Zerstörung, Wiederaufbau im RPM bekommen. Für 13 Schulklassen ist zudem der Eintritt ins Museum frei, was durch eine Spende der Digitalpioniere ermöglicht wurde. Die Vergabe erfolgt nach dem Eingang der Anmeldungen.
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2: Es fahren offenbar alle ganz vorsichtig. Mir liegt zumindest nichts vor um 7 Uhr und 7 Minuten. Und ich wünsche allen, die es betrifft, eine gute Fahrt. Aktiv, passiv, ich weiß nicht wie, wo Sie vielleicht jetzt gerade unterwegs sind. Ich drücke Ihnen aber die Daumen, dass das entspannt läuft und dass alle sicher ans Ziel kommen.
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2: Mit Alexander Polikowski. Auch schon zum letzten Mal in dieser Woche. Morgen ist ja Feiertag und am Freitag gönnt sich die Tonkuhle-Redaktion einen Brückentag. Das heißt natürlich nicht, dass jetzt hier gar nichts läuft. Schauen Sie gerne auf tonkuhle.de, auf unserem Programmplan und picken Sie sich mal was raus über das für Sie ja eventuell auch lange Wochenende.

Textlich vielleicht ein bisschen ungewöhnlicher Song für Anne Mai Kantereit, aber finde ich gar nicht unsympathisch. Gut, das mit dem Sommer und Sonnenbrille passt jetzt noch nicht so ganz, aber zumindest einen Erdbeerkuchen haben sich ein paar von Ihnen eventuell ja auch schon gegönnt. Ich finde, man merkt das auch langsam so in den Bäckereien, dass Erdbeeren- oder Erdbeergebäck gerade wieder ein bisschen en vogue geworden ist. Falls Sie lieber Lust haben auf eine andere Frucht in Ihrem Kuchen, die US-Amerikaner, die begehen tatsächlich heute den Apple Pie Day, den Tag des Apfelkuchens, was ja generell auch irgendwie so ein uramerikanisches Ding ist. Also Apfelkuchen, das ist irgendwie so fast ein bisschen Teil der nationalen Identität. Ich weiß nicht, bei uns in Deutschland wäre das wahrscheinlich Laugengebäck. Aber wer sich einen Apfelkuchen gönnen möchte, vielleicht auch mal selber ausprobieren. Es gibt mehrere, unter anderem auch vegane Rezepte auf der Seite utopia.de, wenn man da mal abseits der normalen, ich sag mal, Backe-Rezeptseiten stöbern möchte. Und in Sachen Apple Pie, da kommt mir immer ein Lied in den Sinn von einer Sängerin, die mir recht sympathisch ist und die ich über das Tonkohle-Programm kennengelernt habe, Tokumbo. Eine deutsch-nigerianische Soul-, Jazz- und Pop-Sängerin und Singer-Songwriterin, die hat auf ihrem Album Queendom Come, das ist auch schon über 10 Jahre her, dem Apple Pie auch einen Song gewidmet. Also, ich weiß nicht, ob Sie eventuell die Zähne oder die Kuchengabel in so einen reinschlagen werden heute oder die kommenden Tage, aber zumindest gibt es jetzt akustischen Apple Pie von Tokumbo.

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1: Manche mögen sich an diesen Song aus der Sesamstraße erinnern. Und auch wenn nicht, kann man ja sein Quietscheentchen lieb haben und es vielleicht ja auch zu einer sportlichen Leistung animieren. Nicht zum ersten Mal schwimmen solche Enten abseits der Badewanne und veranstalten ein Rennen. Also nicht selber. Veranstalten wird das die Hildesheimer Bürgerstiftung. Und was das Ganze soll, das hat sich Clara Riedel erklären lassen von der ehrenamtlichen Stifterin Annette Joos.
2: Was macht denn die Bürgerstiftung Hildesheim eigentlich?
3: Wir haben ein breites Stiftungszweck oder Zwecke. Wir finanzieren zum Beispiel Projekte für Schulen, für Kindergärten, für Jugendorganisationen. Also wir spenden nur an Organisationen, nicht an Einzelpersonen. Wir spenden viel im Bereich Kultur, Kunst und Kultur ist auch ein großer Stiftungszweck. Aber wir haben auch andere Gesundheits-, Selbsthilfegruppen und ein breites Spektrum.
2: Ein Entenrennen, was kann man sich denn darunter vorstellen?
3: Ja, wir haben eben unser 25. Jubiläum und haben gedacht, wir möchten die Bürger der Stadt Hildesheim an diesem Jubiläum teilhaben lassen und haben uns ausgedacht, hier ein buntes Event stattfinden zu lassen. Wir werden also kleine Plastikentchen hier auf die Innerste setzen. Und ein großer Schwung von Entchen, hoffen wir, schwimmt dann die Innerste ein Stück runter. Und die schnellste Ente, so ist das ja bei einem Rennen, wird einen Preis gewinnen.
2: Wie viele Enten wollen Sie dann letztendlich an den Start bringen?
3: Also mein persönliches Ziel war 2500 Enten, weil wir ja 25-jähriges Jubiläum haben. Aber wenn wir mehr Enten verkaufen könnten oder Lose, könnten wir natürlich für unseren sozialen Zweck, für den wir das ja veranstalten, eben eine größere Summe aufbringen.
2: Wie kann man denn überhaupt an diesem Entenrennen teilnehmen?
3: Ja, die Enten selber werden ja nicht gekauft oder verlost, sondern es gibt Lose, die kann man kaufen an bestimmten Vorverkaufsstellen. Die Vorverkaufsstellen kann man auf unserer Internetseite erfragen. Eine ist zum Beispiel bei der Tourist Information unten in der Stadt und man kann dann so einen Entenlos kaufen und das hat eine Nummer. Die Enten haben die gleiche Nummer. Und ja, wenn das Entchen mit dieser Nummer gewinnt, dann bekommt man einen Preis.
2: Wofür werden denn die Einnahmen aus dem Entenrennen überhaupt verwendet?
3: Ja, wir haben ja gehört, dass es der Hildesheimer Tafel im Moment nicht so gut geht, dass sie viele Leute haben und gar nicht so viel Lebensmittel, dass sie alle Leute ordentlich bedienen können. Und so haben wir uns überlegt, dass der Erlös dieses Entenrennen an die Hildesheimer Tafel geht.
2: Und was können die TeilnehmerInnen bei dem Entenrennen gewinnen?
3: Wir haben jede Menge Gutscheine, also eine Jahreskarte für die Jovise oder für den Zoo Hannover. Also viel, was sich auch an Familien richtet, also ganz bunte Mischung. Wir haben Gutscheine für Sportvereine, wir haben zwei Reisegutscheine und sind im Moment noch dabei, das ist ja erst im Juni dieses Rennen, noch weitere Preise zu sammeln. Aber wir haben schöne Gutscheine, es lohnt sich, hier mitzumachen.
2: Wird es denn an diesem Tag nur das Entenrennen geben? Oder erwartet die BesucherInnen auch noch etwas anderes?
3: Gegenüber von unserem Ziel an der Lutzenburger Brücke ist ja die Jovise und wir werden am Restaurant der Jovise hinterher die Siegerehrung durchführen und dort werden wir ein bisschen Musik haben und auch ein paar Stände. Man kann da ein bisschen was essen oder trinken, also dass wir das schön ausklingen lassen.
2: Möchten Sie dann den Menschen hier in Hildesheim jetzt am Ende sonst noch was mit auf den Weg geben?
3: Ja, wir freuen uns, wenn viele Leute mitmachen und uns zu unserem Jubiläum gratulieren, indem sie vielleicht ein paar Enten kaufen und ja die Summe, die wir der Tafel spenden können, dann ordentlich nach oben treiben.
1: Also unter anderem bei der Touristinformation für 5 Euro gibt es so ein Los fürs Entenrennen am 13. Juni. Das gibt's auch alles nochmal zum Nachlesen online auf bürgerstiftung-hildesheim.de.

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1: Um 7:30 mit Sabine Kuse. Die Schlagzeilen. Wasserparadieskurse klären über Mukoviszidose auf. Autofahrer wird bei Unfall nahe Wülfinghausen schwer verletzt. Rotary Club übernimmt RPM-Führungsgebühr für Schulklassen und neues Wanderangebot zwischen Hildesheim und Hannover verbindet Wasser und Welfen. Die Meldungen im Einzelnen. Das Hildesheimer Wasserparadies beteiligt sich am Donnerstagvormittag, Freitagabend und Sonntagvormittag an der Aktion Muko Move. Wie das Haus mitteilt, finden an diesen Tagen besondere halbstündige Kurse im Wasser wie auch im Trockenen statt, bei denen über Mukoviszidose aufgeklärt und auch Spenden für die Erforschung dieser seltenen erblichen Stoffwechselerkrankung gesammelt werden. Die von der Sportwissenschaftlerin Maren Kronenberg geleiteten Kurse sind kostenlos, nur der normale Eintrittspreis fällt an. Hinter dem Muko Move steht der bundesweit tätige Mukoviszidose e.V. Das gesetzte Ziel für dieses Jahr ist deutschlandweit 52.000 Bewegungsstunden zu sammeln, um so auf das Thema aufmerksam zu machen. Weitere Infos gibt es auf www.mukomove.de. Bei einem Verkehrsunfall auf der Kreisstraße 501 zwischen Wülfinghausen und der Bundesstraße 1 wurde Montagmorgen ein Autofahrer schwer verletzt. Laut Polizei ereignete sich der Unfall gegen 7.30 Uhr. Ein 21-jähriger Pkw-Fahrer aus dem Emsland befuhr mit einem Ford Pickup die Kreisstraße in Richtung Bundesstraße aus Richtung Wülfinghausen kommend, als er beim Durchfahren einer Rechtskurve auf der regennassen Fahrbahn ins Schleudern geriet und auf der Gegenfahrbahn frontal mit dem Renault eines 51-Jährigen aus Salzhemmendorf zusammenstieß. Der schwer verletzte Renault-Fahrer wurde in seinem Fahrzeug eingeklemmt und musste durch die Feuerwehr befreit werden. Er wurde anschließend mit einem Rettungswagen in ein Hildesheimer Krankenhaus gebracht. Der 21-Jährige zog sich leichte Verletzungen zu und wurde ebenfalls mit einem Rettungswagen ins Krankenhaus gebracht. Die Kreisstraße blieb bis 10.20 Uhr voll gesperrt. Vor Ort im Einsatz waren die Feuerwehren aus Mehle, Wülfingen und Elze, zwei Rettungswagen und ein Notarzteinsatzfahrzeug. Eine Spende des Rotary Club Hildesheim ermöglicht es insgesamt 25 Schulklassen eine kostenlose Führung im Römer- und Pelizeus-Museum durch das Programm zur Videoinstallation Hildesheim – Blüte, Zerstörung, Wiederaufbau zu bekommen. Wie das Haus mitteilt, ist für 13 Schulklassen auch der Eintritt ins Museum frei, da es zugleich auch eine Spende der Digitalpioniere UG gibt. Die Vergabe erfolgt nach dem Eingang der Anmeldungen unter Telefon 05121 936920 oder buchungen@rpmuseum.de. Das Programm richtet sich an Schülerinnen und Schüler der Klassen 8 bis 13 und kann montags um 10, 12 und 14 Uhr gebucht werden sowie dienstags um 10 und 12 Uhr. Mit einem neuen Wanderangebot wollen die Regionen Hildesheim und Hannover den Tourismus stärken und die regionale Zusammenarbeit fördern. Mit dem Wanderweg zwischen Wasser, Welfen und Welterbe sei zwischen Hildesheim und Hannover ein abwechslungsreiches Angebot für Wanderbegeisterte entstanden, erklärte Nadine Miske, Tourismusmanagerin des Landkreises Hildesheim. Der rund 74 Kilometer lange Weg verbinde Naturerlebnisse mit kulturellen und historischen Sehenswürdigkeiten und richte sich sowohl an Einheimische als auch Gäste. Die Route ist in 4 Etappen aufgeteilt, die sowohl Naturerlebnisse, Erholung und Sehenswürdigkeiten beinhalten. Die Route ist online auf der Outdoor-Plattform Komoot abrufbar und in die bestehenden Wanderkollektionen der Erlebnisregion Hildesheim und Hannover Marketing integriert. Das ermögliche eine unkomplizierte Planung einzelner Etappen und individueller Routen, so Fritz Erberg von Hildesheim Marketing. Entwickelt wurde die Route im Rahmen des Projekts Grenzenloses Wandern und ist ab sofort verfügbar.
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2: Die Temperaturen, gemessen von den Tonkuhle-Wetterpartnern um 7:30. 8 Grad, passend. In Hildesheim und Sarstedt, Dingelbe, Fächelde und in Hasum, die Vorhersage. Maximal heute 12 Grad, so wie gestern. Und so wie gestern ist auch ein Regenschirm oder dergleichen ein sinniger Begleiter. Auch die Böen sind heute wieder ein bisschen frischer unterwegs, zumindest was die erste Tageshälfte betrifft. Und ich kann jetzt gar nicht so konkret sagen, dann wird es regnen, dann gibt es eine Pause. Also es ist immer wieder mal Regen drin und dann noch immer wieder mal Pause und dann noch immer wieder mal Regen und so weiter. Tendenziell sollten die Schauer leicht bleiben. Aber sie ziehen sich halt durch, immer wieder melden sie sich zurück. Das kann bis in die Nacht gehen. Bisschen Sonnenschein ist auch drin. Und nachts kühlt es sich dann wieder runter auf um die 7 Grad. Die weiteren Aussichten. Es ist ein bisschen hin und her, was die Tiefstwerte betrifft. Zwischen 12 und 9 Grad, da werden wir uns immer einpegeln in den Nächten. Tagsüber kleine Tendenz nach oben. Morgen vielleicht so 11 Grad, Freitag, Samstag sehe ich bis zu 14 Grad. Sonntag kann vielleicht nochmal ein paar Grad draufgelegt werden. Und der Regen, wie sieht es damit aus? Naja, zumindest in der ersten Tageshälfte am Donnerstag und Freitag, da kommt noch was. Mit ein bisschen Glück ist das dann abends immer durchgestanden und spätestens ab Freitagabend sollten wir dann noch trocken durchkommen. Der Samstag hat nochmal so eine kleine Chance, aber ich denke mal, wir kommen trocken und dann vor allem auch wieder ein bisschen sonniger durchs Wochenende. Soweit die Meldungen.
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2: Ich hoffe, Sie kommen auch gut gerade durch die Straßenlage, durch wo immer Sie auch gerade unterwegs sind. 7 Uhr und 37 Minuten. Ich habe nur eine Meldung. Es wundert mich nicht, dass die wieder aufploppt. Eine Baustelle ist der Grund für 5 Kilometer stockender Verkehr. Auf der A2 Richtung Hannover zwischen Peine und Lehrte Ost hatten wir gestern hier auch schon in der Ecke drin. Aber sonst nichts mehr zum Durchgeben. Außer natürlich, gute Fahrt.

0: Neues aus der HAWK.
1: Es sind ja zwei verschiedene Institutionen, die auch unterschiedliche Schwerpunkte abdecken. Trotzdem, warum nicht einfach mal gemeinsam Ideen in einen Topf schmeißen? Das haben jetzt die Universität Hildesheim und die Hochschule für angewandte Wissenschaft und Kunst getan und zum ersten Mal gemeinsam einen Ideenwettbewerb ins Leben gerufen. Menschen aus beiden Hochschulen oder auch Absolventinnen sollen Ideen beisteuern, Ideen, mit denen sich etwas bewegen lässt. Florian Auer hat sich da mal umgehört.
2: Dieses Jahr ist besonders, weil wir erstmals zwei Institutionen zusammenführen. Studierende und Mitglieder beider Hochschulen können teilnehmen und es wird an beiden Orten Austausch, Aktivitäten und Begegnungsmöglichkeiten geben.
3: Ideen, die etwas in Bewegung setzen. Darum geht es beim Ideenwettbewerb 2026 von Uni Hildesheim und HAWK. So HAWK-Gründungsmanager Finn Gropengießer. Zum ersten Mal tragen die Kompetenzwerkstatt für Entrepreneurship und Transfer der Universität und HAWK Gründung den Wettbewerb gemeinsam aus. Damit öffnen sie Studierenden, Mitarbeitenden und Alumni beider Hochschulen einen gemeinsamen Raum, um aus ersten Einfällen echte Projekte werden zu lassen.
2: Die Kooperation ist ein spannender gemeinsamer Pilot. Beide Institutionen verfolgen ja ähnliche Bildungsziele und können durch die Zusammenarbeit ihre Angebote und Netzwerke, aber eben auch Perspektiven für die Teilnehmenden bündeln.
3: Mitmachen dürfen alle, die zur Uni Hildesheim oder HAWK gehören, ob im Studium oder als MitarbeiterIn oder bis zu 5 Jahre nach dem Abschluss. Wichtig ist nur, die Idee ist wirklich die eigene. Sie wurde noch nicht irgendwo ausgezeichnet und es steckt noch kein fertiges Unternehmen dahinter.
2: Es gibt keine enge Vorgabe. Gefragt sind neue, kreative, aber auch wirkungsvolle Ideen. Egal ob Tech, Impact, Dienstleistung, Produkt, es ist wirklich von bis alles möglich.
3: Unterstützung gibt es dabei nicht nur kurz vor dem Finale. Beide Institutionen begleiten die Teams vor, während und nach dem Wettbewerb mit Beratung, Coaching und passenden Formaten rund um Ideenentwicklung und Gründung. Es geht also nicht nur um Preisgelder, sondern auch darum, neue Schritte zu wagen und die eigene Idee weiter zu schärfen. Schon im Mai gibt es erste Info- und Matching-Veranstaltungen. Dort können sich Interessierte kennenlernen, Teams bilden und ihre Skizzen schärfen. Bei späteren Terminen unterstützen Workshops und Pitch-Trainings dabei, aus einer groben Skizze eine überzeugende Präsentation zu formen.
2: Die Gewinnerinnen und Gewinner erwarten Preisgelder, aber natürlich auch Weiterbildungsangebote. Was kann mit der Idee noch erzielt werden? Wie kann sie weiterentwickelt werden? Oder was fehlt vielleicht auch noch? Für mich ist das ganz klar. Die Teilnahme lohnt sich, weil man ausprobiert, lernt und wächst und einfach ganz viel Feedback sammeln kann. Man geht mit einer geschärften Idee und ganz vielen neuen Erfahrungen aus dem Wettbewerb heraus.
3: Wer mitmachen will, reicht per E-Mail eine Ideenskizze und das Anmeldeformular ein. Einsendeschluss ist Sonntag, der 7. Juni 2026. Die Preisverleihung steigt am 10. September in Hildesheim.

Der Hindenburgplatz in Hildesheim ist jetzt nicht gerade der attraktivste Ort oder das schönste Fleckchen, das unsere Stadt zu bieten hat. Wenn es dann zumindest drumherum ein bisschen mehr blüht im Frühling, dann ist es ein bisschen schicker. Aber ansonsten hat man natürlich auch diesen Beton- und Steinkreis, der Brunnen, der nicht funktioniert. Zumindest hatte das sehr lange nicht. 2019 wurde der Brunnen am Hildesheimer PVH abgestellt und seitdem gab es immer wieder Versuche, Bemühungen, den wieder zum Laufen zu bringen. So ein trockengelegter Brunnen über Jahre. Also es gibt Leute, die in die Stadt gezogen sind und den noch nie funktionsfähig gesehen haben. Aber der Sanierungsbedarf ist jetzt durch. Eine fünfstellige Summe hat es gekostet, aber tatsächlich sprudelt er wieder, der Brunnen am Hindenburgplatz. Sicherlich auch für die Leute, die sich da gerne mal zwischendurch aufhalten, das als Treffpunkt nutzen oder da einfach mal ein bisschen chillen wollen, sicherlich etwas, das den Platz aufwertet. Und die Aufwertung, die ist auch noch nicht vorbei. Neue Sitzplätze bzw. Sitzbänke um den Brunnen sollen ebenfalls entstehen, passend zur dann etwas wärmeren Jahreszeit. Ich denke mal, spätestens im Sommer, wenn sich dann auch vielleicht ein bisschen stärker füllt, dann fühlt sich nicht nur der Brunnen weiter mit Wasser bzw. bleibt mit Wasser gefüllt, sondern es wird auch noch ein Tacken gemütlicher sein, dort zu verweilen. 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
1: Um 8 Uhr mit Claudia Drews. Die Bundesregierung will den Einsatz von sogenannten K.O.-Tropfen härter bestrafen. So soll künftig eine längere Gefängnisstrafe drohen. Aus Berlin, Jasper Ruppert.
2: Mindestens 5 statt bisher 3 Jahre soll die Mindeststrafe sein, wenn ein Täter bei einem Raub- oder Sexualdelikt K.O.-Tropfen anwendet. So steht es im Gesetzentwurf von SPD-Bundesjustizministerin Hubig, den das Kabinett heute beschließen will. Dazu sollen 2 Paragraphen im Strafgesetzbuch geändert werden. Bisher gab es bei Raub- oder Sexualdelikten mindestens 5 Jahre, wenn eine Waffe oder ein gefährlicher Gegenstand bei der Tat genutzt wurde. Nun will man hier als dritten Begriff das Wort Mittel ergänzen, um auch K.O.-Tropfen darunter zählen zu können. Die Bundesregierung sieht die Änderung als notwendig an, weil der Bundesgerichtshof im Jahr 2024 urteilte, dass K.O.-Tropfen mit dem bisherigen Wortlaut nicht abgedeckt sind.
1: Außerdem will das Bundeskabinett das Gebäudemodernisierungsgesetz auf den Weg bringen. Die neue Regelung ersetzt das sogenannte Heizungsgesetz der Ampel. Sie sieht vor, dass Hausbesitzer selbst entscheiden können, ob sie eine Heizung einbauen, die nachhaltig oder mit fossilen Energien betrieben wird. Allerdings soll ab 2029 eine sogenannte Biotreppe greifen. Neu eingebaute Öl- und Gasheizungen müssten dann in 4 Stufen mit einem wachsenden Anteil nachhaltiger Brennstoffe betrieben werden, also zum Beispiel mit Biomethan oder grünem Wasserstoff. Ein Enddatum für den Einsatz fossiler Brennstoffe findet sich im neuen Gesetz nicht mehr. Umweltschützer, Grüne und Linke kritisieren das scharf. Der Koalitionsausschuss hat sich bei seiner Sitzung gestern Abend auf einen Fahrplan für Reformen bei der Einkommensteuer und der Rente verständigt. Einzelheiten sollen allerdings erst in den kommenden Wochen beschlossen werden. Grünen-Chef Banaschak äußerte sich enttäuscht. Banaschak sagte im Morgenmagazin von ARD und ZDF, angesichts der hohen Energiepreise infolge des Iran-Kriegs warteten die Menschen dringend auf Entlastungen.
3: Ich habe die Erwartung formuliert, dass jetzt gestern Abend zumindest eine Lösung herauskommt. Nicht, dass sie alle Probleme des Landes an einem Abend lösen. Das wäre zu viel verlangt. Regieren ist schwierig in dieser Zeit. Das muss man anerkennen. Aber eine klare Antwort. Unser Vorschlag war, die Stromsteuer für alle zu senken. Nicht nur für die Schwerindustrie, sondern auch für die privaten Verbraucherinnen und Verbraucher, für das Handwerk. Das wäre eine Maßnahme gewesen, die einfach umzusetzen wäre und sofort bei denen angekommen wäre, die es brauchen.
1: Grünen-Chef Banaschak. Das Landgericht Bremen entscheidet heute über eine Klage gegen den Hersteller von Milka-Schokolade. Die Verbraucherzentrale Hamburg wirft dem Unternehmen Mondelez Irreführung vor. Aus Bremen, Leonard Steinbeck.
4: Laut der Hamburger Verbraucherzentrale hat Milka-Hersteller Mondelez das Gewicht von Schokoladentafeln von 100 auf 90 Gramm reduziert, ohne es deutlich zu kennzeichnen. Mondelez weist die Vorwürfe zurück. Der Vorsitzende Richter hatte in einer ersten Einschätzung Verständnis für die Argumente der Verbraucherschützer gezeigt. Der Hersteller gebe das Gewicht auf den Tafeln zwar ordnungsgemäß an, doch er informiere nicht, dass weniger Schokolade enthalten ist. Außerdem sei die Angabe auf der Vorderseite der Tafeln im Supermarktregal oft verdeckt. Der Lebensmittelkonzern Mondelez hat seinen Sitz in den USA. Die Deutschlandzentrale befindet sich in Bremen.
1: An den Stränden der ostfriesischen Inseln Borkum und Jüst sind Paraffinstücke angespült worden. Laut Wasserschutzpolizei ist auf Borkum ein Strandabschnitt von etwa 20 Kilometern betroffen. Er werde derzeit gesäubert. Auf Jüst wurden den Angaben zufolge am westlichen Strandabschnitt Paraffinklumpen gefunden. Die Wasserschutzpolizei Emden ermittelt, eine Gefährdung für Strandbesucher bestehe derzeit nicht. Das Paraffin könnte zum Beispiel aus Tankwaschungen von Schiffen auf See stammen. Es handelt sich um ein ungiftiges, wachsartiges Erdölprodukt. Beim Eurovision Song Contest sind Favoriten Finnland und Griechenland ins Finale eingezogen. Sie überzeugten beim ersten Halbfinale in Wien gestern Abend, ebenso wie der ebenfalls hochgehandelte Beitrag aus Israel. Außerdem konnten sich Schweden, Moldau, Serbien, Kroatien, Litauen, Polen und Belgien qualifizieren. 5 Länder schieden aus, darunter Portugal. Deutschland ist als großer Geldgeber automatisch im Finale. Morgen ist das zweite Halbfinale. Die große Show am Samstag überträgt das erste live. Das waren die Nachrichten. Das Wetter in Norddeutschland wechselnd bewölkt mit Schauern, zwischendurch trockene Phasen und etwas Sonne. Von Nordfriesland bis Rügen später länger heiter. Maximal 11 Grad im Südharz bis 15 Grad am Stettiner Haff. Es ist genau 8.05 Uhr.
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5: mit Sabine Kuse. Im Hildesheimer Wasserparadies werden diese Woche Kurse im Rahmen der Aktion Muku Move angeboten. Am Donnerstag, Freitag und Sonntag finden dort halbstündige Kurse über

0: 50-Jährigen frontal zusammenstieß. Der 51-Jährige wurde in seinem Wagen eingeklemmt und musste von der Feuerwehr befreit werden. Anschließend wurde er schwer verletzt ins Krankenhaus gebracht. Die Kreisstraße blieb für mehrere Stunden voll gesperrt. Durch eine Spende des Rotary Club können 25 Schulklassen kostenlos eine Führung durch die Videoinstallation Hildesheim Blüte, Zerstörung, Wiederaufbau im RPM bekommen. Für 13 Schulklassen ist zudem der Eintritt ins Museum frei, was durch eine Spende der Digitalpioniere ermöglicht wurde. Die Vergabe erfolgt nach dem Eingang der Anmeldungen.
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2: 8:07 und 7 Kilometer stockenden Verkehr haben wir auf der A2 Richtung Hannover. Hatte ich gestern auch schon drin, die Meldung. Der Grund ist eine Baustelle zwischen Peine und Lehrte Ost. Da müssen Sie ein bisschen mehr Zeit aufwenden, beziehungsweise fahren Sie einfach dran vorbei, wenn Sie können. Weitere Meldungen liegen mir nicht vor. Und ich wünsche eine gute, eine sichere und eine entspannte Fahrt.
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2: Mit Alexander Polikowski von Fortbewegungsmitteln für die Straße möchte ich jetzt mal gleich rüberschwenken zu solchen für die Lüfte. Mein heutiger Filmsong ist verbunden mit einer Kinoempfehlung und das ist vielleicht ein bisschen schwierig, weil ich mag den Film eigentlich nicht. Aber erkläre ich gleich. Dürfte aber durchaus einige von Ihnen abholen.

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1: Er ist einer der ganz wenigen so richtigen Filmstars, die wir noch haben und der noch auch die Leute ins Kino zieht. Das ist er schon seit den 80ern. Seinen großen Durchbruch hat Tom Cruise mit Top Gun gefeiert. Das ist jetzt schon ein bisschen her, kam raus im Jahre 1986. Neben Cruise, generell auch in den Nebenrollen, ob jetzt größere oder kleinere, durchweg ein gut gecastetes Ensemble. Ganz wichtig dabei, als seine Rivale haben wir da Val Kilmer. Auch der sehr junge Tim Robbins ist da mit dabei. Oder naja, halbwegs junge Tim Robbins. Aber Top Gun, also die Besten der Kampfpiloten der US Navy und Tom Cruise als Pete Maverick Mitchell, das ist ganz lange an mir vorbeigegangen. Erst als dann der zweite Teil rausgekommen ist, das ist jetzt ungefähr 4 Jahre her, und ja auch wirklich einen wahnwitzigen Erfolg in den Kinos gefeiert hat, da war mein Interesse geweckt und als Vorbereitung auf Top Gun 2, Maverick, habe ich mir dann den ersten Teil angeschaut und ja, das sieht extrem schick aus. Also in einer Tour ist da Sonnenuntergang. Es ist alles wirklich Hochglanz 80er Optik-Porn. Man kann es nicht anders sagen. Und ja, die Flugduelle und diese entsprechenden Szenen, viel handgemacht. Das sieht auch aus heutiger Sicht immer noch sehr beeindruckend aus. Aber boah, fand ich Tom Cruise Charakter scheiße. Also dieses impulsive Macho-Gehabe in einer Tour. Es hat mich so angekotzt und spätestens als er dann sein Love Interest und dass er sich ranschmeißt, dann bis auf die Damentoilette verfolgt und ihn nachstellt, da war ich dann raus. Ich finde, Maverick ist ein hochgradiges, unsympathisches Arschloch. Den ganzen Film hindurch bin ich mit dem nicht warm geworden. Das hat natürlich jetzt mein Spaß an dem Film merklich geschmälert. Umso beruhigter war ich dann, dass mich Top Gun 2, wo er dann Jahrzehnte später als gereifter Auszubildender eine neue Generation heranbilden muss, dass der mich, auch wenn er eigentlich total reißbrettmäßig entworfen ist, total abgeholt hat, weil er einfach so effektvoll und auch effektvoll inszeniert, so on point und auf den Effekt hinaus gewesen ist. Ich bin auch sehr froh, den im Kino tatsächlich dann gesehen zu haben, den zweiten Top Gun. Und das geht jetzt auch nochmal, denn das Fliegerabenteuer, das Original, feiert 40. Geburtstag, haben sich dann wahrscheinlich schon gedacht bei 86. Und heute kann man sich Top Gun nochmal auf großer Leinwand anschauen. Und falls Sie sich denken, na gut, weiß ich nicht, ob ich das mir nochmal geben möchte. Am Freitag gibt's ein Double Feature. Der erste und der zweite Teil im Tegeler Filmpalast. Leider kann man sich nicht einfach nur den zweiten angucken, das wäre tatsächlich so meine favorisierte Version, aber trotzdem, 80er-Kult und dann einer der größten Blockbuster der vergangenen Jahre mit Tom Cruise und vielen anderen und hat, wie gesagt, sehr, sehr aufwendig gemacht, beide Teile. Und als damals der zweite angefangen hat, ich habe gedacht, haben sie jetzt einfach nur wieder den ersten abgespielt, weil der Beginn, diese Anfangsmontage, die Titelsequenz und auch der untermalende Song von Kenny Loggins quasi identisch. Top Gun, Original heute, beide Teile am Freitag im hiesigen Kino.

0: Andachten in Funk und Fernsehen, Arbeit als City-Kirchenpastor, Kulturveranstaltungen, Kulturkritiken für die Hildesheimer Allgemeine, bei der Singakademie Niedersachsen war er tätig und noch einiges mehr. Klaus-Ulrich Heinke hat an vielen Stellen gewirkt und wirkt auch heute, weshalb sein Engagement mit dem Bundesverdienstkreuz am Bande gewürdigt wurde. Ein guter Anlass für Tonkuhle-Redakteur Felix Oehlmann, sich auf ein Interview zu treffen, und hier schon mal ein Ausschnitt.
1: Wie ist das so? Also weiß man da im Vorfeld schon was früher? Wird man darauf angesprochen, so nach dem Motto, hier, ich habe da mal jemanden informiert? Also was ist so der Ablauf?
2: Gute Frage. Man fällt aus allen Wolken. Kommt plötzlich ein Brief, dessen Briefumschlag schon ein bisschen schicker ist, und machst ihn auf, dann ist das Briefpapier schon ein bisschen schicker. Und das ist ein Brief von der Staatskanzlei, also aus dem Büro des Ministerpräsidenten. Und da wird dir mitgeteilt, dass der Bundespräsident schon mehrere Monate vorher, ich glaube, bei mir war es am 11. November vorigen Jahres, die Urkunde unterschrieben hat, mit der ich das Bundesverdienstkreuz am Bande, wie es so schön heißt, verliehen bekomme. Da bin ich aus allen Wolken gefallen, habe geahnt, wie das entstanden sein könnte, weiß aber bis heute nicht genau, wer das in Gang gebracht hat.
1: Und bist du damit zufrieden, das nicht zu wissen, oder versucht man das schon rauszukriegen?
2: Ja, man macht sich seine Gedanken, das ist eine gute Frage. Zumal ich selber umgekehrt mal eingebunden war in den Verleihungsprozess für jemand anders und weiß, das geht wie Geheimdienst. Irgendeiner schlägt das vor und dann wird untersucht und wird gefragt, was macht er, und verschiedene Einrichtungen werden gefragt. Und wenn alle Infos zusammen sind, dann beschließt das Bundespräsidialamt ja oder nein. Ich ahne, wer es ist, aber ich möchte die Ahnung nicht in konkretes Wissen ummünzen.
1: Und wie war es dann, das tatsächlich verliehen zu bekommen, die eigentliche Übergabe?
2: Die Übergabe war eine ganz schöne Zeremonie. Davor muss ich noch sagen, ich glaube, dass so ein Orden nicht nur für zwei solche Vereinsprojekte verliehen wird. Weil das ist zwar was Besonderes, was wir da machen, und ich Vorsitzender bin im Kulturladen e.V. und in der Singakademie und auch Vorsitzender im Kulturbeirat des Landkreises war und auch länger beim Beirat der Musikschule und die Kontaktstelle Musik mitgegründet habe. Ich glaube, es ist auch in den Blick gekommen, frühere Jahre. Wir haben ja vorher schon woanders gewohnt, in Osterwald, in Garbsen. Und davor, auch schon während der Studienzeit und Schülerzeit, gab es immer von mir, neben dem, was die berufliche Ausbildung und den Beruf gibt, immer ein gesellschaftspolitisches, kulturelles Engagement, zum Teil auch ehrenamtlich. Und ich glaube, das wird so insgesamt im Blick genommen. Und dann ist mir auch wichtig gewesen, bevor ich ein bisschen über die Feier erzähle, dass man das Gefühl hat, man freut sich, also ich freue mich darüber, ganz eindeutig, weiß aber zugleich, ohne die Menschen, mit denen man das zusammen gemacht hat, wäre das ja nichts geworden. Also es muss auch Menschen geben, die sich engagieren lassen, ansprechen lassen. Und von daher habe ich auch bei der Übergabefeier gesagt, dieser Orden zeichnet einerseits Kultur aus generell, und er zeichnet auch die Menschen aus, mit denen man zusammengearbeitet hat, also die ganzen Projekte eigentlich. Einer muss den Kopf hinhalten, einer muss es machen, einer muss die Fördergelder beantragen und die Ideen haben und die Fäden zusammenführen. Aber es ist immer mit Menschen zusammen gewesen, und das ist auch das Schöne daran.
1: Was passiert jetzt mit diesem Orden? Hat man den irgendwo in der Schublade, guckt den sich manchmal an, hängt er irgendwo an der Wand?
2: Das muss ich erst lernen. Der Orden selber ist wirklich das berühmte Kreuz mit Band. Das trägt man, das wird einem auch mitgeteilt, das darf man und soll man nur bei hochoffiziellen Anlässen tragen. Man soll aber immer dann, wenn man sein Jackett anzieht, es gibt so ein kleines Band mit den Bundesflaggenfarben, so ein kleines Abzeichen, das soll man immer tragen. Das heißt, man soll durchaus öffentlich auch zeigen, dass man diesen Orden bekommen hat, und das nicht aus Stolz, sondern im Grunde auch ein bisschen als Werbeeffekt, und andere Menschen ermutigen, sich auch gesellschaftspolitisch, ehrenamtlich, sportlich oder wo auch immer zu engagieren.
1: Ist denn dieser Orden, seit du ihn bekommen hast, auch ein Faktor gewesen, dass sich Leute darauf ansprechen, vielleicht auch andere Leute als die, mit denen du sonst Kontakt hast?
2: Ja, es werden schon, das war ja nur in der Zeitung, ist ja nicht ganz unbekannt geblieben, sprechen einen schon Leute an. Und was ich ganz schön finde, die Feedbacks waren alle, ja, das ist der Richtige, der es bekommen hat. Und das finde ich ganz schön. Und viele merken auch, dass es was mit Kultur zu tun hat. Und in diesem Falle mal nicht mit Politik. Wobei ich sagen muss, in den Vorgesprächen zu der Verleihung wurde deutlich, dass wohl auch das Engagement von uns, meiner Frau und anderen, in der Flüchtlingsfrage eine Rolle gespielt hat. Da sind wir sehr aktiv und haben es in die Flüchtlingsarbeit in Bokenheim eingebracht. Über das können wir vielleicht noch ein bisschen näher sprechen, aber erstmal dazu das.
0: Das Gespräch zwischen Felix Oehlmann und Klaus-Ulrich Heinke, das ging noch eine ganze Ecke länger, mit Themen wie die Arbeit für die Kultur, aber auch die Integration von Geflüchteten. Es ging um Bokenheim, es ging um, ach, das können Sie sich auch in voller Länge anhören, und zwar in der 11-Uhr-Stunde heute oder auch in unserem Podcast. 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
1: Um 8:30 mit Sabine Kuse. Die Schlagzeilen. Wasserparadieskurse klären über Mukoviszidose auf. Autofahrer wird bei Unfall nahe Wülfinghausen schwer verletzt. Rotary Club übernimmt RPM-Führungsgebühr für Schulklassen und neues Wanderangebot zwischen Hildesheim und Hannover verbindet Wasser und Welfen. Die Meldungen im Einzelnen. Das Hildesheimer Wasserparadies beteiligt sich am Donnerstagvormittag, Freitagabend und Sonntagvormittag an der Aktion Muko Move. Wie das Haus mitteilt, finden an diesen Tagen besondere halbstündige Kurse im Wasser wie auch im Trockenen statt, bei denen über Mukoviszidose aufgeklärt und auch Spenden für die Erforschung dieser seltenen erblichen Stoffwechselerkrankung gesammelt werden. Die von der Sportwissenschaftlerin Maren Kronenberg geleiteten Kurse sind kostenlos, nur der normale Eintrittspreis fällt an. Hinter dem Muko Move steht der bundesweit tätige Mukoviszidose e.V. Das gesetzte Ziel für dieses Jahr ist deutschlandweit 52.000 Bewegungsstunden zu sammeln, um so auf das Thema aufmerksam zu machen. Weitere Infos gibt es auf www.mukomove.de. Bei einem Verkehrsunfall auf der Kreisstraße 501 zwischen Wülfinghausen und der Bundesstraße 1 wurde Montagmorgen ein Autofahrer schwer verletzt. Laut Polizei ereignete sich der Unfall gegen 7.30 Uhr. Ein 21-jähriger Pkw-Fahrer aus dem Emsland befuhr mit einem Ford Pickup die Kreisstraße in Richtung Bundesstraße aus Richtung Wülfinghausen kommend, als er beim Durchfahren einer Rechtskurve auf der regennassen Fahrbahn ins Schleudern geriet und auf der Gegenfahrbahn frontal mit dem Renault eines 51-Jährigen aus Salzhemmendorf zusammenstieß. Der schwer verletzte Renault-Fahrer wurde in seinem Fahrzeug eingeklemmt und musste durch die Feuerwehr befreit werden. Er wurde anschließend mit einem Rettungswagen in ein Hildesheimer Krankenhaus gebracht. Der 21-Jährige zog sich leichte Verletzungen zu und wurde ebenfalls mit einem Rettungswagen ins Krankenhaus gebracht. Die Kreisstraße blieb bis 10.20 Uhr voll gesperrt. Vor Ort im Einsatz waren die Feuerwehren aus Mehle, Wülfingen und Elze, zwei Rettungswagen und ein Notarzteinsatzfahrzeug. Eine Spende des Rotary Club Hildesheim ermöglicht es insgesamt 25 Schulklassen eine kostenlose Führung im Römer- und Pelizeus-Museum durch das Programm zur Videoinstallation Hildesheim – Blüte, Zerstörung, Wiederaufbau zu bekommen. Wie das Haus mitteilt, ist für 13 Schulklassen auch der Eintritt ins Museum frei, da es zugleich auch eine Spende der Digitalpioniere UG gibt. Die Vergabe erfolgt nach dem Eingang der Anmeldungen unter Telefon 05121 936920 oder buchungen@rpmuseum.de. Das Programm richtet sich an Schülerinnen und Schüler der Klassen 8 bis 13 und kann montags um 10, 12 und 14 Uhr gebucht werden sowie dienstags um 10 und 12 Uhr. Mit einem neuen Wanderangebot wollen die Regionen Hildesheim und Hannover den Tourismus stärken und die regionale Zusammenarbeit fördern. Mit dem Wanderweg zwischen Wasser, Welfen und Welterbe sei zwischen Hildesheim und Hannover ein abwechslungsreiches Angebot für Wanderbegeisterte entstanden, erklärte Nadine Miske, Tourismusmanagerin des Landkreises Hildesheim. Der rund 74 Kilometer lange Weg verbinde Naturerlebnisse mit kulturellen und historischen Sehenswürdigkeiten und richte sich sowohl an Einheimische als auch Gäste. Die Route ist in 4 Etappen aufgeteilt, die sowohl Naturerlebnisse, Erholung und Sehenswürdigkeiten beinhalten. Die Route ist online auf der Outdoor-Plattform Komoot abrufbar und in die bestehenden Wanderkollektionen der Erlebnisregion Hildesheim und Hannover Marketing integriert. Das ermögliche eine unkomplizierte Planung einzelner Etappen und individueller Routen, so Fritz Erberg von Hildesheim Marketing. Entwickelt wurde die Route im Rahmen des Projekts Grenzenloses Wandern und ist ab sofort verfügbar.
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2: Die Temperaturen. gemessen von den Tonkuhle-Wetterpartnern um 8:30. Das sind in Hildesheim-Sarstedt Dinkel, Befächelde und in Hasum 8 Grad. Die Vorhersage kommt, dass hier tatsächlich der Verkehrsopener ansetzte. Ging's hier los und die Sonne scheint hier tatsächlich so ein bisschen ins Studiofenster rein. Und ja, immer wieder dürfte auch Sonnenschein drin sein. Immer wieder ist aber auch Regen heute drin. Wirklich bis in den heutigen späten Abend bzw. in die Nacht auf Donnerstag. Mit Pausen, ja, aber immer wieder leichte Regenschauer. Wahrscheinlich alles in allem leichte Regenschauer. Am Vormittag kann vielleicht noch ein bisschen mehr runterkommen. Dazu auch weiterhin etwas frischerer Wind. Und das Ganze bei maximal 12 Grad. Nachts kühlt es sich dann runter auf 7 Grad. Die weiteren Aussichten und die kommenden Nächte befinden wir uns immer so zwischen 4 und 7 Grad. Ungefähr da dürfte es sich einpegeln. Die Höchstwerte, morgen auch nochmal so 11 Grad. Danach werden ein paar Grad draufgelegt am Freitag und Samstag. Der Sonntag, der schafft vielleicht sogar bis zu 16 Grad. Und alles in allem bleibt es erstmal wechselhaft mit halt auch weiter ein paar Regenschauern. Die dürften mit ein bisschen Glück zumindest am Donnerstagabend oder am Freitagabend durch sein. Mit ein bisschen Glück bleibt es dann auch erstmal trocken. Am Wochenende zumindest auch die Sonne dürfte ab Freitag zumindest präsenter sein. Die Wolken halten aber trotzdem gegen. Also vielleicht so 50-50 Sonne-Wolken am Wochenende. Soweit die Meldungen.
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2: Aufgehoben, die eine Meldung, die wir hatten noch vor einer halben Stunde, 8 Uhr und 37 Minuten, sonst noch was darüber hinaus? Nee, also generell kann es zwischen Peine und Lehrte Ost auf der A2 Richtung Hannover ein bisschen länger dauern, hatte ich gestern auch ein paar Mal drin wegen einer Baustelle. Jetzt gerade sorgt die aber zumindest nicht dafür, dass es sich stockt wie zuletzt. Na dann, gute und sichere und entspannte Fahrt, falls Sie noch irgendwo unterwegs sind. Ich hoffe, Sie kommen gut an.

0: Ob sie sich da auch Kisses abholen können, keine Ahnung, aber zumindest Wein gibt's mehr als ausreichend ab heute wieder auf dem Hildesheimer Marktplatz. Bis Sonntag läuft dann dort das Weinfest. Man kann schon ab heute 13 Uhr loslegen, die offizielle Öffnung ist dann heute um 18 Uhr. Zumindest wenn sie heute hingehen, lohnt es sich einen Schirm dabei zu haben. Wie gerade gesagt, mit ein bisschen Glück sieht es dann zumindest ab morgen und übermorgen abends trocken aus. Daumen drücken. Und ja, zum Thema Veranstaltungen, da wir ja uns einen Brückentag gönnen in der Redaktion und auch morgen Feiertag ist, haben wir jetzt in unseren Veranstaltungshinweisen einiges abzudecken.
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2: mit Silas Wiebrecht. Heute von 16 bis 19 Uhr erwartet uns bei dem Wetter eine Zuflucht im Innern. Und nicht nur das, da drin wird auch getanzt. Bei der inklusiven Disco der Lebenshilfe in der Lichtenstein Lounge. Tanz besonders. Die Disco nach der Arbeit. Heute mit DJ Lynn. Der Eintritt beträgt 2 Euro und es gibt einen barrierefreien Zugang. Und nochmal zur Erinnerung, dieses Angebot richtet sich an alle. Also egal, ob sie im Berufsleben sind oder in der Schule, solange sie Lust drauf haben, können sie zu dieser inklusiven Disco kommen. Im Feierabend, am freien Tag oder wie auch immer. Also haben sie keine Scheu, diese Disco ist ein Ort zum Wohlfühlen. Und nach der Party um 19.30 Uhr im TFN. Die Spielplan-Soiree der Spielzeit 26-27. Dabei werden alle Stücke des Programms, das auch aktuell auf tfn-online.de eingesehen werden kann, vorgestellt und gefeiert. Der Eintritt ist frei, die Soiree beginnt um 19.30 Uhr. Wenn Sie also Lust haben, unser lokales Theater zu feiern, wenn Sie Interesse an unserem lokalen Theater haben, an der Szene und daran, wie sie sich dieses und nächstes Jahr weiterentwickeln wird und was man so dabei sehen kann, welche Themen im Fokus stehen und so weiter und so fort, dann ist das vielleicht die richtige Veranstaltung für Sie. Das waren einige Tonkuhle Veranstaltungstipps für Mittwoch. Die fürs lange Wochenende folgen gleich. Weitere finden Sie online unter stadtmagazin-public.de.
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0: Veranstaltungstipps
1: mit Silas Wieprecht. Das Gasthaus zur Kastanie bietet im Biergarten heute wieder ein Open-Air-Konzert ohne Eintritt mit Hutgage an. Das Himmelfahrtskonzert morgen um 14 Uhr. Dabei spielt Exchange mit Rock aus Hannover und es gibt Essen vom Grill. Open Air im Biergarten vom Gasthaus zur Kastanie. Morgen ab 14 Uhr. Und in Hannover bietet uns am Donnerstag das Bayerische Heinz ein Hoffest. Dabei sind allerlei verschiedene Musiker zu hören. Von Soap über Zirkel, L und Dan Ganove bis hin zu Simon Sagt. Das ist eine bunte Mischung aus Rock, Pop, Punk, Kinderliedern und allem, was dazugehört. Im Bayerische Heinz in Hannover. Der Eintritt ist frei, der Einlass beginnt um 14 Uhr und die Musik um 15 Uhr. Und am Freitag findet die Terrasseneröffnung im Café Neon mit Live-Konzert von Alistair Ottesen statt. Das Café Neon ist in der Hildesheimer Altstadt ein Café, das schon lange bekannt ist und mittlerweile nur noch zu bestimmten Anlässen öffnet. Zum Beispiel am Freitag zur Terrasseneröffnung. Die beginnt um 18 Uhr mit Live-Musik. Das waren einige toncoole Veranstaltungstipps für Donnerstag und Freitag. Die fürs Wochenende folgen gleich. Weitere finden Sie online unter stadtmagazin-public.de.
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2: Der Name Alistair Ottesen kommt Ihnen vielleicht auch bekannt vor. Der war in unserer Hildesheimer Hitparade vertreten. Das ist jetzt auch schon knapp 2 Jährchen her mit diesem Stück.

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1: mit Silas Wieprecht. Erinnern Sie sich noch an Stand Up for Kufa? Die Initiative, die jetzt seit Monaten immer wieder Konzerte für die Kufa veranstaltet. Ja, genau, die neigt sich jetzt langsam dem Ende zu. Genau genommen gibt es am Samstag das letzte Konzert der Stand Up for Kufa-Reihe. Das Prinzip dahinter, nur um es uns allen nochmal in Erinnerung zu rufen, ist, dass die Bands und MusikerInnen ohne Gage auftreten und die 10 Euro Eintrittspreis direkt an die Kufa gehen, um sie zu erhalten. Das Ganze soll die Hildesheimer und insbesondere die Kufa-Kulturszene stärken und ein Zeichen setzen, dass die Kufa noch gebraucht wird. Am Samstag erwarten uns um 20 Uhr im Rahmen von Stand Up for Kufa Black Eyed Daisy und Holz. Das Soli-Konzert findet in der Kufa statt und der Eintritt kostet 10 Euro. Und am Sonntag um 10 Uhr gibt es im großen Haus vom TFN aus das Intelligent Voice Finale. Das öffentliche Finale des Gesangswettbewerbs ist frei zugänglich und ohne Eintritt zu besuchen. Das Thema des Gesangswettbewerbs ist Sound of China, Germany. Und das ist ein internationales Gesangsprojekt. Das ist die Gelegenheit, die internationalen Stimmen live zu erleben. Daraufhin gibt es am Dienstag noch den Liederabend des Intelligent Voice Projekts. Also am Sonntag um 10 Uhr das Intelligent Voice Finale. Öffentlich und ohne Eintritt im großen Haus vom TFN. Das waren einige toncoole Veranstaltungstipps fürs Wochenende. Weitere finden Sie online unter stadtmagazin-public.de.
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Keine Ahnung, ob Sie heute schon Fun hatten, aber hoffentlich einen zumindest entspannten Start in diesen Mittwoch. Jetzt gerade scheint sogar die Sonne. Das wird jetzt nicht allzu lange halten. Ein Regenschirm ist dennoch sinnig, aber hey, erfreuen wir uns an ihr, solange sie noch scheint. Mein Name ist Alexander Polikowski. Ich pack's jetzt fürs Erste, denn, nochmal erwähnt, morgen ist ja Feiertag, wie Sie wahrscheinlich wissen. Und danach nimmt sich die Tonkuhle-Redaktion einen Brückentag. Langes Wochenende also, aber auch eins, wo dennoch eine Menge Musik auf Sie wartet, auch eine Menge von unseren Ehrenamtlichen. Da gerne mal auf tonkuhle.de schauen, auf unseren Programmplan. Ich wünsche Ihnen auf jeden Fall, dass Sie gut und entspannt sind.

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1: Um 9 Uhr mit Astrid Fietz. Wer anderen K.O.-Tropfen verabreicht, soll in Deutschland härter bestraft werden können. Mit einem entsprechenden Gesetzentwurf aus dem Justizministerium befasst sich heute das Bundeskabinett. Demnach soll künftig eine Haftstrafe von mindestens 5 statt 3 Jahren möglich sein. Aus der NDR-Nachrichtenredaktion Laura Janke.
2: Die höhere Mindeststrafe soll gegen Täter verhängt werden können, die K.O.-Tropfen bei einem Raub oder Sexualdelikt nutzen. Bisher ist das nur der Fall, wenn sie eine Waffe oder einen anderen gefährlichen Gegenstand einsetzen. K.O.-Tropfen fallen derzeit nicht darunter. Das hatte vor 2 Jahren der Bundesgerichtshof festgestellt. Deshalb soll jetzt im entsprechenden Paragraphen zusätzlich das Wort Mittel genannt werden. Darunter fallen dann auch K.O.-Tropfen.
1: Zusätzlich will das Bundeskabinett das Gebäudemodernisierungsgesetz auf den Weg bringen. Die neue Regelung ersetzt das sogenannte Heizungsgesetz der Ampel. Sie sieht vor, dass Hausbesitzer selbst entscheiden können, ob sie eine Heizung einbauen, die nachhaltig oder mit fossilen Energien betrieben wird. Allerdings soll ab 2029 eine sogenannte Biotreppe greifen. Neu eingebaute Öl- und Gasheizungen müssten dann in 4 Stufen mit einem wachsenden Anteil nachhaltiger Brennstoffe betrieben werden. Also zum Beispiel mit Biomethan oder grünem Wasserstoff. Ein Enddatum für den Einsatz fossiler Brennstoffe findet sich im neuen Gesetz nicht mehr. Umweltschützer, Grüne und Linke kritisieren das scharf. Gut 6 Stunden haben die Spitzen von Union und SPD im Kanzleramt beraten. Dabei ging es vor allem um Finanzfragen. Der Bundeshaushalt 2027 soll fertiggestellt werden, ohne dafür auf Rücklagen zuzugreifen, trotz milliardenschwerer Lücke. Aus Berlin, Nicole Markwald.
3: Bedeutet im Umkehrschluss, der Spardruck für die Ministerien bleibt hoch. Auch die CO2-Bepreisung soll im kommenden Jahr stabil bleiben. Der Preis pro ausgestoßener Tonne des klimaschädlichen Gases Kohlendioxid soll damit weiter zwischen 55 und 65 Euro liegen. Unklar ist weiterhin, wie es mit der Entlastungsprämie von 1.000 Euro weitergeht. Sie war im Bundesrat gescheitert. Noch ist offen, ob die Bundesregierung deshalb den Vermittlungsausschuss von Bund und Ländern anruft, um nach einem Kompromiss zu suchen.
1: Russland meldet wieder einen größeren Angriff mit Drohnen aus der Ukraine. Laut dem Verteidigungsministerium in Moskau wurden in der Nacht mehr als 280 Drohnen abgefangen und zerstört. Nach Angaben örtlicher Behörden sind östlich der Krim Trümmerteile auf eine Industrieanlage gestürzt und haben ein Feuer ausgelöst. Die Ukraine nimmt seit einiger Zeit verstärkt Öl- und Gasanlagen ins Visier, um so die russische Kriegswirtschaft zu schwächen. Auch Russlands Angriffe gehen weiter. Unter anderem werden Attacken aus dem Süden der Ukraine gemeldet. Laut den Behörden kamen in der Großstadt Kryvyi Rih mindestens 2 Menschen ums Leben, mehrere weitere wurden verletzt. Darf ein polnisches Rüstungsunternehmen den Namen Obelix für seine Waffen nutzen? Dazu will der Gerichtshof der Europäischen Union heute ein Urteil fällen. Der französische Verlag, der hinter der bekannten Asterix-Comic-Reihe mit der Figur Obelix steht, hatte geklagt. Er kritisiert, dass die Waffenfirma die Bekanntheit und das Image der Figur als stark und unbesiegbar ausnutze. Das Europäische Markenamt hält diese Argumentation allerdings nicht für plausibel. Die Bekanntheit der älteren Marke sei nicht sicher. Und es sei nicht klar, ob die Käufer der Waffen deren Eigenschaften gedanklich mit denen der Comicfigur in Verbindung bringen würden. Die Asterix-Comics würden laut Verlag in mehr als 100 Sprachen übersetzt und weltweit 375 Millionen Mal verkauft. In Cannes haben die 79. internationalen Filmfestspiele begonnen. Bei der Eröffnungsgala wurde der Regisseur der Herr-der-Ringe-Trilogie Peter Jackson mit der goldenen Ehrenpalme ausgezeichnet. Aus Cannes, Jan Tussing.
4: Peter Jackson hätte sich nie vorstellen können, dass er in seinem Leben mal eine goldene Palme gewinnen würde. Auf dem französischen Filmfest in Cannes sei er bisher nur 2 Mal gewesen, aber es waren die wichtigsten 2 Male in seiner Karriere. Das sagte der neuseeländische Regisseur auf der Eröffnung der Filmfestspiele in Cannes, wo ihm der Schauspieler Elijah Wood die goldene Ehrenpalme überreichte.
1: Das waren die Nachrichten. Das Wetter in Norddeutschland. Wechselnd bewölkt, immer wieder Schauer. Zwischendurch trockene Phasen mit etwas Sonne. Von Nordfriesland bis nach Rügen, später länger heiter, bei maximal 11 Grad im Südharz bis 15 Grad am Stettiner Haff. Morgen dann weiterhin unbeständig, örtlich etwas Regen bei 11 bis 14 Grad. Am Freitag oft freundlich, später bewölkt mit Schauern bei 12 bis 15 Grad. Und am Sonnabend mal Sonne, mal Wolken, vereinzelt Schauer bei 12 bis 16 Grad. Es ist gleich 9.05 Uhr.
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5: mit Sabine Kuse. Im Hildesheimer Wasserparadies werden diese Woche Kurse im Rahmen der Aktion Muku Move angeboten. Am Donnerstag, Freitag und Sonntag finden dort halbstündige Kurse über die Erkrankung Mukoviszidose statt, an denen man sowohl im Wasser als auch auf dem Trockenen teilnehmen kann. An den Terminen werden auch Spenden für die Erforschung seltener Erbkrankheiten gesammelt. Die Kurse der Sportwissenschaftlerin Maren Kronenberg sind kostenlos. Teilnehmende zahlen nur den normalen Eintritt ins Wasserparadies. Bei einem Verkehrsunfall auf der Kreisstraße bei Wülfinghausen ist am Montag ein Autofahrer schwer verletzt worden. Ein 21-Jähriger war gegen 7.30 Uhr mit seinem Ford in einer Rechtskurve auf regennasser Straße in Schleudern gekommen und anschließend in den Gegenverkehr geraten, wo er mit dem Wagen eines 51-Jährigen frontal zusammenstieß. Der 51-Jährige wurde in seinem Wagen eingeklemmt und musste von der Feuerwehr befreit werden. Anschließend

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1: Manche mögen sich an diesen Song aus der Sesamstraße erinnern. Und auch wenn nicht, kann man ja sein Quietscheentchen lieb haben und es vielleicht ja auch zu einer sportlichen Leistung animieren. Nicht zum ersten Mal schwimmen solche Enten abseits der Badewanne und veranstalten ein Rennen. Also nicht selber. Veranstalten wird das die Hildesheimer Bürgerstiftung. Und was das Ganze soll, das hat sich Clara Riedel erklären lassen von der ehrenamtlichen Stifterin Annette Joos.
2: Was macht denn die Bürgerstiftung Hildesheim eigentlich?
3: Wir haben ein breites Stiftungszweck oder Zwecke. Wir finanzieren zum Beispiel Projekte für Schulen, für Kindergärten, für Jugendorganisationen. Also wir spenden nur an Organisationen, nicht an Einzelpersonen. Wir spenden viel im Bereich Kultur, Kunst und Kultur ist auch ein großer Stiftungszweck. Aber wir haben auch andere Gesundheits-, Selbsthilfegruppen und ein breites Spektrum.
2: Ein Entenrennen, was kann man sich denn darunter vorstellen?
3: Ja, wir haben eben unser 25. Jubiläum und haben gedacht, wir möchten die Bürger der Stadt Hildesheim an diesem Jubiläum teilhaben lassen und haben uns ausgedacht, hier ein buntes Event stattfinden zu lassen. Wir werden also kleine Plastikentchen hier auf die Innerste setzen. Und ein großer Schwung von Entchen, hoffen wir, schwimmt dann die Innerste ein Stück runter. Und die schnellste Ente, so ist das ja bei einem Rennen, wird einen Preis gewinnen.
2: Wie viele Enten wollen Sie dann letztendlich an den Start bringen?
3: Also mein persönliches Ziel war 2500 Enten, weil wir ja 25-jähriges Jubiläum haben. Aber wenn wir mehr Enten verkaufen könnten oder Lose, könnten wir natürlich für unseren sozialen Zweck, für den wir das ja veranstalten, eben eine größere Summe aufbringen.
2: Wie kann man denn überhaupt an diesem Entenrennen teilnehmen?
3: Ja, die Enten selber werden ja nicht gekauft oder verlost, sondern es gibt Lose, die kann man kaufen an bestimmten Vorverkaufsstellen. Die Vorverkaufsstellen kann man auf unserer Internetseite erfragen. Eine ist zum Beispiel bei der Tourist Information unten in der Stadt und man kann dann so einen Entenlos kaufen und das hat eine Nummer. Die Enten haben die gleiche Nummer. Und ja, wenn das Entchen mit dieser Nummer gewinnt, dann bekommt man einen Preis.
2: Wofür werden denn die Einnahmen aus dem Entenrennen überhaupt verwendet?
3: Ja, wir haben ja gehört, dass es der Hildesheimer Tafel im Moment nicht so gut geht, dass sie viele Leute haben und gar nicht so viel Lebensmittel, dass sie alle Leute ordentlich bedienen können. Und so haben wir uns überlegt, dass der Erlös dieses Entenrennen an die Hildesheimer Tafel geht.
2: Und was können die TeilnehmerInnen bei dem Entenrennen gewinnen?
3: Wir haben jede Menge Gutscheine, also eine Jahreskarte für die Jo-Wiese oder für den Zoo Hannover. Also viel, was sich auch an Familien richtet, also ganz bunte Mischung. Wir haben Gutscheine für Sportvereine. Wir haben zwei Reisegutscheine und sind im Moment noch dabei. Das ist ja erst im Juni dieses Rennen, noch weitere Preise zu sammeln. Aber wir haben schöne Gutscheine. Es lohnt sich, hier mitzumachen.
2: Wird es denn an diesem Tag nur das Entenrennen geben? Oder erwartet die BesucherInnen auch noch etwas anderes?
3: Gegenüber von unserem Ziel an der Lutzenburger Brücke ist ja die Jo-Wiese und wir werden am Restaurant der Jo-Wiese hinterher die Siegerehrung durchführen und dort werden wir ein bisschen Musik haben und auch ein paar Stände. Man kann da ein bisschen was essen oder trinken, also dass wir das schön ausklingen lassen.
2: Möchten Sie dann den Menschen hier in Hildesheim jetzt am Ende sonst noch was mit auf den Weg geben?
3: Ja, wir freuen uns, wenn viele Leute mitmachen und uns zu unserem Jubiläum gratulieren, indem sie vielleicht ein paar Enten kaufen und ja die Summe, die wir der Tafel spenden können, dann ordentlich nach oben treiben.
1: Also unter anderem bei der Touristinformation für 5 Euro gibt es so ein Los fürs Entenrennen am 13. Juni. Das gibt's auch alles nochmal zum Nachlesen online auf bürgerstiftung-hildesheim.de.

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1: Um 9:30 mit Sabine Kuse. Die Schlagzeilen. Wasserparadieskurse klären über Mukoviszidose auf. Autofahrer wird bei Unfall nahe Wülfinghausen schwer verletzt. Rotary Club übernimmt RPM-Führungsgebühr für Schulklassen und neues Wanderangebot zwischen Hildesheim und Hannover verbindet Wasser und Welfen. Die Meldungen im Einzelnen. Das Hildesheimer Wasserparadies beteiligt sich am Donnerstagvormittag, Freitagabend und Sonntagvormittag an der Aktion Muko Move. Wie das Haus mitteilt, finden an diesen Tagen besondere halbstündige Kurse im Wasser wie auch im Trockenen statt, bei denen über Mukoviszidose aufgeklärt und auch Spenden für die Erforschung dieser seltenen erblichen Stoffwechselerkrankung gesammelt werden. Die von der Sportwissenschaftlerin Maren Kronenberg geleiteten Kurse sind kostenlos, nur der normale Eintrittspreis fällt an. Hinter dem Muko Move steht der bundesweit tätige Mukoviszidose e.V. Das gesetzte Ziel für dieses Jahr ist deutschlandweit 52.000 Bewegungsstunden zu sammeln, um so auf das Thema aufmerksam zu machen. Weitere Infos gibt es auf www.mukomove.de. Bei einem Verkehrsunfall auf der Kreisstraße 501 zwischen Wülfinghausen und der Bundesstraße 1 wurde Montagmorgen ein Autofahrer schwer verletzt. Laut Polizei ereignete sich der Unfall gegen 7.30 Uhr. Ein 21-jähriger Pkw-Fahrer aus dem Emsland befuhr mit einem Ford Pickup die Kreisstraße in Richtung Bundesstraße aus Richtung Wülfinghausen kommend, als er beim Durchfahren einer Rechtskurve auf der regennassen Fahrbahn ins Schleudern geriet und auf der Gegenfahrbahn frontal mit dem Renault eines 51-Jährigen aus Salzhemmendorf zusammenstieß. Der schwer verletzte Renault-Fahrer wurde in seinem Fahrzeug eingeklemmt und musste durch die Feuerwehr befreit werden. Er wurde anschließend mit einem Rettungswagen in ein Hildesheimer Krankenhaus gebracht. Der 21-Jährige zog sich leichte Verletzungen zu und wurde ebenfalls mit einem Rettungswagen ins Krankenhaus gebracht. Die Kreisstraße blieb bis 10.20 Uhr voll gesperrt. Vor Ort im Einsatz waren die Feuerwehren aus Mehle, Wülfingen und Elze, zwei Rettungswagen und ein Notarzteinsatzfahrzeug. Eine Spende des Rotary Club Hildesheim ermöglicht es insgesamt 25 Schulklassen eine kostenlose Führung im Römer- und Pelizeus-Museum durch das Programm zur Videoinstallation Hildesheim – Blüte, Zerstörung, Wiederaufbau zu bekommen. Wie das Haus mitteilt, ist für 13 Schulklassen auch der Eintritt ins Museum frei, da es zugleich auch eine Spende der Digitalpioniere UG gibt. Die Vergabe erfolgt nach dem Eingang der Anmeldungen unter Telefon 05121 936920 oder buchungen@rpmuseum.de. Das Programm richtet sich an Schülerinnen und Schüler der Klassen 8 bis 13 und kann montags um 10, 12 und 14 Uhr gebucht werden sowie dienstags um 10 und 12 Uhr. Mit einem neuen Wanderangebot wollen die Regionen Hildesheim und Hannover den Tourismus stärken und die regionale Zusammenarbeit fördern. Mit dem Wanderweg zwischen Wasser, Welfen und Welterbe sei zwischen Hildesheim und Hannover ein abwechslungsreiches Angebot für Wanderbegeisterte entstanden, erklärte Nadine Miske, Tourismusmanagerin des Landkreises Hildesheim. Der rund 74 Kilometer lange Weg verbinde Naturerlebnisse mit kulturellen und historischen Sehenswürdigkeiten und richte sich sowohl an Einheimische als auch Gäste. Die Route ist in 4 Etappen aufgeteilt, die sowohl Naturerlebnisse, Erholung und Sehenswürdigkeiten beinhalten. Die Route ist online auf der Outdoor-Plattform Komoot abrufbar und in die bestehenden Wanderkollektionen der Erlebnisregion Hildesheim und Hannover Marketing integriert. Das ermögliche eine unkomplizierte Planung einzelner Etappen und individueller Routen, so Fritz Erberg von Hildesheim Marketing. Entwickelt wurde die Route im Rahmen des Projekts Grenzenloses Wandern und ist ab sofort verfügbar.

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0: Neues aus der HAWK.
1: Es sind ja zwei verschiedene Institutionen, die auch unterschiedliche Schwerpunkte abdecken. Trotzdem, warum nicht einfach mal gemeinsam Ideen in einen Topf schmeißen? Das haben jetzt die Universität Hildesheim und die Hochschule für angewandte Wissenschaft und Kunst getan und zum ersten Mal gemeinsam einen Ideenwettbewerb ins Leben gerufen. Menschen aus beiden Hochschulen oder auch Absolventinnen sollen Ideen beisteuern, Ideen, mit denen sich etwas bewegen lässt. Florian Auer hat sich da mal umgehört.
2: Dieses Jahr ist besonders, weil wir erstmals zwei Institutionen zusammenführen. Studierende und Mitglieder beider Hochschulen können teilnehmen und es wird an beiden Orten Austausch, Aktivitäten und Begegnungsmöglichkeiten geben.
3: Ideen, die etwas in Bewegung setzen. Darum geht es beim Ideenwettbewerb 2026 von Uni Hildesheim und HAWK, so HAWK-Gründungsmanager Finn Gruppengießer. Zum ersten Mal tragen die Kompetenzwerkstatt für Entrepreneurship und Transfer der Universität und HAWK-Gründung den Wettbewerb gemeinsam aus. Damit öffnen sie Studierenden, Mitarbeitenden und Alumni beider Hochschulen einen gemeinsamen Raum, um aus ersten Einfällen echte Projekte werden zu lassen.
2: Die Kooperation ist ein spannender gemeinsamer Pilot. Beide Institutionen verfolgen ja ähnliche Bildungsziele und können durch die Zusammenarbeit ihre Angebote, Netzwerke, aber eben auch Perspektiven für die Teilnehmenden bündeln.
3: Mitmachen dürfen alle, die zu Uni Hildesheim oder HAWK gehören, ob im Studium, als MitarbeiterIn oder bis zu 5 Jahre nach dem Abschluss. Wichtig ist nur, die Idee ist wirklich die eigene. Sie wurde noch nicht irgendwo ausgezeichnet und es steckt noch kein fertiges Unternehmen dahinter.
2: Es gibt keine enge Vorgabe. Gefragt sind neue, kreative, aber auch wirkungsvolle Ideen. Egal ob Tech, Impact, Dienstleistung, Produkt, es ist wirklich von bis alles möglich.
3: Unterstützung gibt es dabei nicht nur kurz vor dem Finale. Beide Institutionen begleiten die Teams vor, während und nach dem Wettbewerb mit Beratung, Coaching und passenden Formaten rund um Ideenentwicklung und Gründung. Es geht also nicht nur um Preisgelder, sondern auch darum, neue Schritte zu wagen und die eigene Idee weiter zu schärfen. Schon im Mai gibt es erste Info- und Matching-Veranstaltungen. Dort können sich Interessierte kennenlernen, Teams bilden und ihre Skizzen schärfen. Bei späteren Terminen unterstützen Workshops und Pitch-Trainings dabei, aus einer groben Skizze eine überzeugende Präsentation zu formen.
2: Die Gewinnerinnen und Gewinner erwarten Preisgelder, aber natürlich auch Weiterbildungsangebote. Was kann mit der Idee noch erzielt werden? Wie kann sie weiterentwickelt werden? Oder was fehlt vielleicht auch noch? Für mich ist das ganz klar. Die Teilnahme lohnt sich, weil man ausprobiert, lernt und wächst und einfach ganz viel Feedback sammeln kann. Man geht mit einer geschärften Idee und ganz vielen neuen Erfahrungen aus dem Wettbewerb heraus.
3: Wer mitmachen will, reicht per E-Mail eine Ideenskizze und das Anmeldeformular ein. Einsendeschluss ist Sonntag, der 7. Juni 2026. Die Preisverleihung steigt am 10. September in Hildesheim.

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1: Wer anderen K.O.-Tropfen verabreicht, soll in Deutschland härter bestraft werden können. Mit einem entsprechenden Gesetzentwurf aus dem Justizministerium befasst sich heute das Bundeskabinett. Demnach soll künftig eine Haftstrafe von mindestens 5 statt 3 Jahren möglich sein. Aus der in der Nachrichtenredaktion Laura Janke.
2: Die höhere Mindeststrafe soll gegen Täter verhängt werden können, die K.O.-Tropfen bei einem Raub oder Sexualdelikt nutzen. Bisher ist das nur der Fall, wenn sie eine Waffe oder einen anderen gefährlichen Gegenstand einsetzen. K.O.-Tropfen fallen derzeit nicht darunter. Das hatte vor 2 Jahren der Bundesgerichtshof festgestellt. Deshalb soll jetzt im entsprechenden Paragraphen zusätzlich das Wort Mittel genannt werden. Darunter fallen dann auch K.O.-Tropfen.
1: Zusätzlich will das Bundeskabinett das Gebäudemodernisierungsgesetz auf den Weg bringen. Die neue Regelung ersetzt das sogenannte Heizungsgesetz der Ampel. Sie sieht vor, dass Hausbesitzer selbst entscheiden können, ob sie eine Heizung einbauen, die nachhaltig oder mit fossilen Energien betrieben wird. Allerdings soll ab 2029 eine sogenannte Biotreppe greifen. Neu eingebaute Öl- und Gasheizungen müssten dann in 4 Stufen mit einem wachsenden Anteil nachhaltiger Brennstoffe betrieben werden. Also zum Beispiel mit Biomethan oder grünem Wasserstoff. Ein Enddatum für den Einsatz fossiler Brennstoffe findet sich im neuen Gesetz nicht mehr. Umweltschützer, Grüne und Linke kritisieren das scharf. Die Spitzen von Union und SPD haben sich im Koalitionsausschuss auf einen Fahrplan für künftige Reformprojekte verständigt. Einzelheiten sollen allerdings erst in den kommenden Wochen beschlossen werden. Es seien zunächst Arbeitsprozesse vereinbart worden, hieß es nach dem Treffen in der vergangenen Nacht. Grünen-Chef Banaschak äußerte sich enttäuscht. Banaschak sagte im Morgenmagazin von ARD und ZDF, angesichts der hohen Energiepreise infolge des Iran-Kriegs warteten die Menschen dringend auf Entlastungen. Als Alternative für die gescheiterte Entlastungsprämie schlügen die Grünen weiter eine Senkung der Stromsteuer für alle vor, so Banaschak. Im Landtag von Baden-Württemberg soll der Grünen-Politiker Cem Özdemir heute zum neuen Ministerpräsidenten gewählt werden. Der 60-Jährige tritt die Nachfolge seines Parteifreundes Winfried Kretschmann an. Aus Stuttgart, Knut Bauer.
3: Nach wochenlangen Verhandlungen hatten Grüne und CDU Anfang der Woche ihren Koalitionsvertrag unterzeichnet und damit den Weg freigemacht für eine Neuauflage des grün-schwarzen Bündnisses, das seit 10 Jahren in Baden-Württemberg regiert. Die Grünen hatten mit ihrem Spitzenkandidaten Özdemir die Landtagswahl am 8. März nach einer Aufholjagd knapp vor der CDU gewonnen. Mit der Wahl von Cem Özdemir wird zum 2. Mal ein Grünen-Politiker Regierungschef in Baden-Württemberg. Er ist der erste Ministerpräsident mit türkischen Wurzeln.
1: Russland meldet wieder einen größeren Angriff mit Drohnen aus der Ukraine. Laut dem Verteidigungsministerium in Moskau wurden in der Nacht mehr als 280 Drohnen abgefangen und zerstört. Nach Angaben örtlicher Behörden sind östlich der Krim Trümmerteile auf eine Industrieanlage gestürzt und haben ein Feuer ausgelöst. Die Ukraine nimmt seit einiger Zeit verstärkt Öl- und Gasanlagen ins Visier, um so die russische Kriegswirtschaft zu schwächen. Auch Russlands Angriffe gehen weiter. Unter anderem werden Attacken aus dem Süden der Ukraine gemeldet. Laut den Behörden kamen in der Großstadt Kryvyi Rih mindestens 2 Menschen ums Leben, mehrere weitere wurden verletzt. In Mecklenburg-Vorpommern liegt die AfD gut 4 Monate vor der Landtagswahl in Umfragen weiter vorn. Nach einer neuen Infratest-DIMAP-Umfrage im Auftrag des NDR kommt die Partei auf 36%. Die regierende SPD liegt mit 27% auf Platz 2. Im Vergleich zur Januar-Umfrage legt die AfD um 1 Punkt zu, die SPD um 2. Die CDU belegt nur noch mit 10% den 4. Platz, hinter den Linken mit 13%. Die Grünen wären mit 4% nicht mehr im Landtag vertreten. Auch das BSW muss mit 5% um den Landtagseinzug bangen. Die Wahl findet am 20. September statt. Und das waren die Nachrichten. Das Wetter in Norddeutschland. Wechselnd bewölkt, immer wieder Schauer, zwischendurch trockene Phasen mit etwas Sonne. Von Nordfriesland bis nach Rügen, später länger heiter. Maximal 11 Grad im Südharz bis 15 Grad am Stettiner Haff. Morgen dann weiterhin unbeständig, örtlich etwas Regen bei 11 bis 14 Grad. Am Freitag oft freundlich, später bewölkt mit Schauern bei 12 bis 15 Grad. Und am Sonnabend mal Sonne, mal Wolken, vereinzelt Schauer bei 12 bis 16 Grad. Es ist 10.04 Uhr.
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4: mit Sabine Kuse. Am Sonntag locken Museen wieder mit Sonderprogrammen zum Internationalen Museumstag. Auch das Dommuseum und das RPM beteiligen sich an der Aktion. Neben freiem Eintritt an diesem Tag werden verschiedene Führungen in den Museen angeboten. Während es im RPM um verschiedene Sichtweisen auf die Ägypten-Ausstellung geht, kann man bei Mitmachaktionen und einer Sprechstunde im Dommuseum mehr über die aktuelle Sonderausstellung erfahren. Ein 39-Jähriger hat am Montagnachmittag in der Nordstadt randaliert. Zunächst war er bei einer Personenkontrolle am Hauptbahnhof auffällig geworden und des Platzes verwiesen worden. Später kam es in der Ottostraße zu einem Vorfall mit Rettungssanitätern und der Polizei, gegenüber der man so aggressiv geworden ist, dass er schließlich die Nacht in einer Zelle auf der Polizeiwache verbrachte. Seit Dienstag ist der Rosenbrunnen am Hindenburgplatz wieder in Betrieb. Die Stadt hatte zuvor das undichte Betonbett sowie die Frischwasserleitung und die Elektrik erneuern lassen. Die Erneuerung der Sitzbänke soll spätestens nächste Woche abgeschlossen sein. Der Rosenbrunnen sei laut Stadt nun wieder täglich von 8 bis 21 Uhr in Betrieb.
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0: Lottogewinn. »Bleib gefälligst stehen, du Eindringling!« riefen die Kugeln durch die Ziehungstrommel. »Wir sind die 6 aus 49 Bande!« Die rollende Fremde drehte sich um ihre eigene Achse.
1: »Ich bin Kerstin«, rief sie völlig außer Puste.
0: »So wie du aussiehst, kannst du unmöglich zu uns gehören«, bemerkte ein Mitglied. »Und deine Zahl ist schon an Achim vergeben.«
2: »Ja, genau«,
0: bölkte dieser und stieß gegen Kerstin.
1: »Seid nicht sauer auf mich«, begann sie einen Erklärungsversuch. »Ich gehöre zum Billardclub nebenan und so langsam komme ich in die Jahre. Der Lack ist ab. Daher möchte ich einmal in meinem Leben eine Superzahl sein.«
0: Achim lachte.
2: »Haha, die Chance ausgewählt zu werden ist äußerst gering. Vor dir haben schon ganz andere Kaliber ihr Glück hier versucht.«
0: Kerstin sah traurig zu Boden. Die anderen seufzten und rückten ein Stück näher an ihre neue Mitspielerin.
1: »Wir verstehen dich ja«, begann eine zu schlichten und rollte neben sie. »Aber stell dir das andere Extrem vor. Die Superzahl ist für einen kurzen Moment der Rockstar, quasi auf dem Gipfel ihrer Karriere. Danach ruht sie sich meist auf dem Ruhm vergangener Tage aus. Nicht selten verlassen sie sogar für immer die Ziehungstrommel.«
2: Und dann?« rief eine Kugel aus der hinteren Reihe. »Hier, wundert sich die Lottofee, dass die Anzahl der Kugeln nicht mehr stimmt, ne?«
0: Die Umringte dachte nach.
1: »Wenn der Ruhm so vergänglich ist«, flüsterte sie, »dann will ich ihn nicht.«
0: Achim versuchte derweil, mit Spucke den kleinen Kratzer an seinem Zahlenzwilling wegzupolieren.
2: »Dein Abenteuer wartet noch auf dich«,
0: sagte er und stupste sie vorsichtig an.
2: »Glaub mir!«
0: Plötzlich klopfte es an der Ziehungstrommel.
1: »Mama«, rief die Tochter der Lottofee, »darf ich die große Kugel behalten?«
3: »Seltsam«, grübelte ihre Mutter, »wie kommt die denn hier rein?«
0: Die 49 Kugeln formierten sich zu einer Pyramide, sodass die Auserwählte auf ihnen

0: brummte. Die Lottofee angelte sie heraus. Das kleine Mädchen umklammerte die Kugel fest mit beiden Händen und sagte lächelnd, »Du bist mein Lottogewinn!«
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2: The reason for that war was actually premised on the economic wealth of our people. 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
1: Liebe Hörerinnen und Hörer, immer wieder sind es Reiseerlebnisse, die mir in den Sinn kommen. Diesmal erinnere ich mich an einen schönen Norwegen-Urlaub. Wir waren zwei Pärchen, so um die 25 Jahre alt, die Damen natürlich jünger. Der wachsende Wohlstand in den 60er Jahren hatte uns zumindest schon mal gestreift. Aus Platzgründen und weil wir Unabhängigkeit liebten, fuhren wir mit zwei Autos. Sigrid und Lothar hatten einen schicken BMW, Maria und ich einen funkelnagelneuen VW Käfer. Beide Autos mit Schiebedach. Das war in knappen Worten die Lage. Und nun geht die Reise auch schon los. Bitte hören Sie selbst. Kein Gegenverkehr. Unser Ziel war eine Ferienanlage im mittleren Hochland Norwegens. Ein kleines Holzhaus in idyllischer Waldlage am See. So stand es im Katalog. Die Anreise führte uns zunächst über eine schier endlose Autostraße entlang der Westküste Schwedens, letztlich mit einem Schiff in den Zollhafen von Oslo. 4 Flaschen Schnaps durften wir gemeinsam zollfrei einführen. Der Zollbeamte schmunzelte, das wird nicht reichen. Lange Straßen, Brücken und Fähren lagen hinter uns, als wir dann endlich vor unserem hübschen kleinen Ferienhaus standen. Soweit ich mich erinnere, hatte man uns den Hausschlüssel vorab übermittelt. Also rein ins Haus, was essen und schlafen gehen. Am nächsten Morgen kam der Vermieter. Er konnte kein Deutsch, wir kein Norwegisch. Also wurde mit Händen und Sprachführer kommuniziert. Wir beklagten, dass kein Wasser in der Hütte wäre. Er lächelte hilflos und zuckte mit den Achseln. Polyglott klärte uns auf. Wir hatten beklagt, dass keine Schlagsahne in der Hütte ist. Er zeigte uns dann den Wasserhahn. Die nähere Umgegend wurde erkundet. Wir fuhren in den naheliegenden Einkaufsmarkt und lernten das einfache Leben in dieser schönen, manchmal auch schroffen Natur kennen. Die einheimischen Menschen waren zurückhaltend und freundlich. Sonnenuntergang war eine Stunde vor Mitternacht und 2 Stunden später war sie wieder da. Manchmal kam eine Schafherde an unserem Häuschen vorbei und manchmal trieb die Neugier auch eins in unsere Schlafzimmer, was für Irritation auf beiden Seiten sorgte. Nach einigen Tagen am Ort machten wir größere Touren, die auch manchmal über 100 Kilometer lang waren. Eine Schiffstour auf einem Fjord, steile Bergstrecken mit dem Auto bezwingend, grandiose Wasserfälle, Stabkirchen, Oslo und seine Sehenswürdigkeiten gehörten zu den unvergessenen Eindrücken dieser Reise. Das folgende originelle Erlebnis gehört auch dazu. Zwischen unseren beiden Autos gab es eine Funkverbindung. Das war vor 60 Jahren sicher noch etwas Besonderes. Wir hatten zwei sogenannte Walkie-Talkies mit. Das sind kleine Batteriegeräte, die über wenige Kilometer eine Sprechverbindung ermöglichen. Die Schiebedächer unserer Autos waren hierfür unerlässlich, denn die Antenne musste weit aus dem Auto ragen. So ausgerüstet fuhren wir auf einer engen Landstraße, Lothar und Sigrid etwa 500 Meter vor uns. Dazwischen langsamere Fahrzeuge, die ich nicht überholen konnte, denn die Landstraße machte eine enge Linkskurve und eine steile Felswand am linken Straßenrand versperrte jede Sicht auf die Gegenfahrbahn hinter der Kurve. Über Funk kam Sigrids Stimme. »Karl, du kannst überholen. Es ist kein Fahrzeug auf der Gegenfahrbahn in Sicht.« Ich habe ihr vertraut und alle überholt. Hupen, Winken, Schimpfen und Kopfschütteln waren die Reaktionen der genervten Autofahrer in der Kolonne. Sie wussten ja nicht, was ich wusste. Ob es wirklich eine Glanzleistung war, sei dahingestellt. Aber hier bestätigte sich wieder einmal, man ist immer im Vorteil, wenn man den besseren Überblick hat.
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1: Astrid Fietz. Die Bundesregierung will den Einsatz von sogenannten K.O.-Tropfen härter bestrafen. So soll künftig eine längere Gefängnisstrafe drohen. Berlin-Korrespondent Jasper Ruppert berichtet, was genau die Bundesregierung plant.
2: Die Bundesregierung will, dass K.O.-Tropfen bei Raub- und Sexualdelikten rechtlich wie eine Waffe eingestuft werden. Damit kann dann die Mindeststrafe von 5 Jahren greifen. Bisher waren es oft nur 3. Dafür sollen 2 Paragraphen des Strafgesetzbuchs geändert werden, bei denen es um Raub- und Sexualdelikte geht. Bisher war es so, dass es mindestens 5 Jahre Gefängnis gibt, wenn bei der Tat eine Waffe oder ein anderer gefährlicher Gegenstand genutzt wurde. Da soll jetzt das Wort Mittel ergänzt werden, also Waffe oder Mittel, damit auch K.O.-Tropfen darunter fallen.
1: Zusätzlich will das Bundeskabinett das Gebäudemodernisierungsgesetz auf den Weg bringen. Die neue Regelung ersetzt das sogenannte Heizungsgesetz der Ampel. Sie sieht vor, dass Hausbesitzer selbst entscheiden können, ob sie eine Heizung einbauen, die nachhaltig oder mit fossilen Energien betrieben wird. Allerdings soll ab 2029 eine sogenannte Biotreppe greifen. Neu eingebaute Öl- und Gasheizungen müssten dann in 4 Stufen mit einem wachsenden Anteil nachhaltiger Brennstoffe betrieben werden, also zum Beispiel mit Biomethan oder grünem Wasserstoff. Ein Enddatum für den Einsatz fossiler Brennstoffe findet sich im neuen Gesetz nicht mehr. Umweltschützer, Grüne und Linke kritisieren das scharf. Der Koalitionsausschuss hat sich bei seiner Sitzung gestern Abend auf einen Fahrplan für Reformen bei der Einkommensteuer und der Rente verständigt. Einzelheiten sollen allerdings erst in den kommenden Wochen beschlossen werden. Grünen-Chef Banaschak äußerte sich enttäuscht. Banaschak sagte im Morgenmagazin von ARD und ZDF, angesichts der hohen Energiepreise infolge des Iran-Kriegs warteten die Menschen dringend auf Entlastungen.
3: Ich habe die Erwartung formuliert, dass jetzt gestern Abend zumindest eine Lösung herauskommt. Nicht, dass die alle Probleme des Landes an einem Abend lösen. Das wäre zu viel verlangt. Regieren ist schwierig in dieser Zeit, das muss man anerkennen. Aber eine klare Antwort, unser Vorschlag war, die Stromsteuer für alle zu senken, nicht nur für die Schwerindustrie, sondern auch für die privaten Verbraucherinnen und Verbraucher, für das Handwerk. Das wäre eine Maßnahme gewesen, die einfach umzusetzen wäre und sofort bei denen angekommen wäre, die es brauchen.
1: Grünen-Chef Banaschak. Das internationale Auschwitz-Komitee hat die Verdienste des Holocaust-Überlebenden Albrecht Weinberg gewürdigt. Das Komitee danke ihm für die Klarheit seines Blicks, seinen Mut, seine Menschenliebe und seinen Humor, sagte Vizepräsident Heuber. Voller Dankbarkeit, Hochachtung und Wehmut verabschiedeten sich Auschwitz-Überlebende in aller Welt von ihrem Weggefährten. Albrecht Weinberg war gestern im Alter von 101 Jahren im ostfriesischen Leer gestorben. Er hatte mehrere Konzentrationslager überlebt und bis zuletzt in Schulen über sein Leben als Jude unter der Herrschaft der Nationalsozialisten berichtet. US-Präsident Trump wird heute zu einem Besuch in China erwartet. Die ursprünglich für März geplante Reise war wegen des Iran-Kriegs verschoben worden. Aus Peking Benjamin Eisel.
4: Am Abend Ortszeit wird US-Präsident Donald Trump in Peking erwartet. Gespräche mit Chinas Staats- und Parteichef Xi Jinping sind für morgen und übermorgen geplant. Es ist der erste Besuch eines US-Präsidenten in China seit fast 9 Jahren. 2017 war zuletzt ebenfalls Donald Trump in China während seiner ersten Amtszeit. Die Beziehungen der beiden Großmächte haben sich seitdem deutlich verschlechtert. Neben der strategischen Rivalität und dem Handelskonflikt der beiden größten Volkswirtschaften der Welt gibt es viele Streitthemen. Darunter die Spannungen um die demokratisch regierte Insel Taiwan. Auch das Thema Iran dürfte besprochen werden. Chinas Führung gilt als wichtiger Partner des Regimes in Teheran. Wegen der vielen Differenzen erwarten Beobachter keine allzu großen Ergebnisse des Gipfels.
1: Die neuen Milka-Schokoladentafeln mit weniger Inhalt verstoßen gegen das Wettbewerbsrecht und dürfen nicht in den Handel gebracht werden. Das hat das Landgericht Bremen entschieden und gab damit einer Klage der Verbraucherzentrale Hamburg statt. Der Hersteller Mondelez hatte das Gewicht vieler Milka-Sorten von 100 auf 90 Gramm reduziert, die Verpackung aber kaum verändert. Nach Ansicht des Gerichts handelt es sich um eine Mogelpackung. Kundinnen und Kunden würden getäuscht. Das Urteil ist noch nicht rechtskräftig. Und das waren die Nachrichten. Das Wetter in Norddeutschland. Wechselnd bewölkt, gelegentlich teils gewittrige Schauer, zwischendurch trockene Phasen mit etwas Sonne. Von Nordfriesland bis nach Rügen später länger heiter. Maximal 10 Grad im Südharz bis 15 Grad am Stettiner Haff. Morgen weiterhin unbeständig, örtlich etwas Regen, 11 bis 14 Grad. Am Freitag oft freundlich, später bewölkt mit Schauern, 12 bis 15 Grad. und am Sonnabend mal Sonne, mal Wolken, zeitweise etwas Regen bei 12 bis 16 Grad. Es ist 11.05 Uhr.
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5: mit Sabine Kuse. Am Sonntag locken Museen wieder mit Sonderprogrammen zum Internationalen Museumstag. Auch das Dommuseum und das RPM beteiligen sich an der Aktion. Neben freiem Eintritt an diesem Tag werden verschiedene Führungen in den Museen angeboten. Während es im RPM um verschiedene Sichtweisen auf die Ägypten-Ausstellung geht, kann man bei Mitmachaktionen und einer Sprechstunde im Dommuseum mehr über die aktuelle Sonderausstellung erfahren. Ein 39-Jähriger hat am Montagnachmittag in der Nordstadt randaliert. Zunächst war er bei einer Personenkontrolle am Hauptbahnhof auffällig geworden und des Platzes verwiesen worden. Später kam es in der Ottostraße zu einem Vorfall mit Rettungssanitätern und der Polizei, gegenüber der Mann so aggressiv geworden ist, dass er schließlich die Nacht in einer Zelle auf der Polizeiwache verbrachte. Seit Dienstag ist der Rosenbrunnen am Hindenburgplatz wieder in Betrieb. Die Stadt hatte zuvor das undichte Betonbett sowie die Frischwasserleitung und die Elektrik erneuern lassen. Die Erneuerung der Sitzbänke soll spätestens nächste Woche abgeschlossen sein. Der Rosenbrunnen sei laut Stadt nun wieder täglich von 8 bis 21 Uhr in Betrieb.
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6: Andachten in Funk und Fernsehen, Arbeit als City-Kirchenpastor, Kulturveranstaltungen, Kulturkritiken für die Hildesheimer Allgemeine, bei der Singakademie Niedersachsen war er tätig und noch einiges mehr. Klaus Ulrich Heinke hat an vielen Stellen gewirkt und wirkt auch heute, weshalb sein Engagement mit dem Bundesverdienstkreuz am Bande gewürdigt wurde. Ein guter Anlass für Tonkuhle-Redakteur Felix Oehlmann, sich auf ein Interview zu treffen.
7: Klaus Ulrich Heinke, vorweg gesagt, wir beide duzen uns, denn wir hatten ja auch unter anderem über Tonkuhle schon ein paar Mal Kontakt und dann auch natürlich an verschiedenen anderen Stellen.

0: inzwischen bin ich ein Pensionär. Und es hat sich aber nebenher immer während meines Berufes eine ganze umfangreiche ehrenamtliche gesellschaftliche Arbeit entwickelt.
1: Und über all das werden wir so ein bisschen heute sprechen. Wir werden nicht alles in einzelnen Teilen aufdröseln, aber viele Leute zum Beispiel werden sich ja auch noch zurückerinnern an die Citykirche St. Jakobi. Würdest du sagen, das war so eine der großen Stationen bei dir im Leben oder ist das nur eine von vielen gewesen?
0: Die Citykirche St. Jakobi ist eine ganz große Station gewesen und da, ich glaube, es sind vier verschiedene Stationen, vier oder fünf, die ich hatte beruflich, weil sich da so viel zusammengebündelt hat, was ich vorher ein bisschen nebeneinander hergemacht habe. Und so viele Erfahrungen, die ich innerhalb der Medienarbeit, der kirchlichen Arbeit, ich bin auch mal Dorfpastor gewesen, und der Kulturarbeit gesammelt habe, konnte ich in die Arbeit in der Citykirche St. Jakobi mit einbringen und da im Grunde einen Standort entwickeln in der Mitte der Stadt, der dann später auch ganz logisch zu einem Kulturhaus, jetzt Literaturhaus geworden ist.
1: Und die Citykirche ist ja hier in Hildesheim. Du bist allerdings in Bokenem ansässig. War das auch damals schon so oder hat es dich erst etwas später nach Bokenem verschlagen?
0: Warum wir in Bokenem im schönen Ambergau wohnen, das hat ganz private Gründe. Da hat über die Familie meiner Frau ist da ein wunderbares Fachwerkhaus mit Scheune direkt am historischen Marktplatz gelegen auf uns zugekommen. Und das haben wir schon in der Zeit, als ich noch Dorfpastor war, haben wir das immer so am Wochenende ein bisschen besucht. Und dann in der Zeit, wo ich in Frankfurt gearbeitet habe, haben wir das immer so als Familientreffpunkt halten können. Und dann, als ich zurückkehren musste in den Schoß der Landeskirche nach 8 Jahren externer Medienarbeit, sind wir dahin gezogen. Und wir sind ganz normale Bürgerinnen und Bürger der Stadt Bokenem.
1: Und wäre es richtig zu sagen, dass Bokenem inzwischen auch das konkrete Zentrum deines Handelns ist?
0: Also Bokenem ist Standort. Heimatgefühle haben wir da, die ganze Familie. Und von da aus sind auch viele gesellschaftspolitische, kulturelle Aktivitäten jetzt entstanden und werden von dort aus auch wahrgenommen von mir. Das ist richtig, ja.
1: Ich habe vorhin noch mal im Internet geguckt. Jetzt gab es ja zum Beispiel gerade Ende April wieder 2 große Auftritte von der Singakademie. Wie sind die gelaufen?
0: Ja, die Singakademie ist ja eins meiner semiprofessionellen, nein, das ist eigentlich kein Hobby, das ist im Grunde Semi-Profi-Arbeit. Ja, wir waren wieder, und zwar zum 35. Mal, in Goslar in der Kaiserpfalz und haben dort die sogenannte symphonische Walpurgisnacht zelebriert. Mit Werken von Edvard Grieg und von Garde, einem dänischen Mendelssohn-Freund. Und wir haben es auch vorher in Laatzen im Forum in einer koordinierten Gesamtschule aufgeführt, mit Schülern zusammen, die sich da auf das Stück vorbereitet haben. Das war eine sehr spannende Erfahrung.
1: Und diese Singakademie ist jetzt dieses Jahr 50 Jahre alt geworden. Das heißt, auch schon von Anfang an mit eins deiner Projekte?
0: Die Singakademie Niedersachsen ist mein Herzensprojekt, was die Musik betrifft. Gegründet 1975, wir hatten letztes Jahr 50-jähriges Jubiläum, also 1975 gegründet, damals aufgrund der Erfahrungen, die ich im Wahlkampf für meinen Vater gemacht habe, oben in Lüchow-Dannenberg. Da haben wir so einen Familienwahlkampf gemacht, das ist eine eigene Story. Und ich habe erkannt, es gibt kleinere Chöre und einzelne Sängerinnen und Sänger, die mal Lust haben, was Großes zu machen. Und da war ich gerade fertig mit der Dirigierausbildung. Und da haben wir angefangen, verschiedene Chöre zusammenzufassen für die Schöpfung von Haydn. Und daraus hat sich im Laufe der Jahre eine ziemlich große Vereinigung entwickelt, mit großem Vorstand und ziemlich dicken Budget mit Fördergeldern, wo wir 2 bis 3 Mal im Jahr große chorsymphonische Konzerte machen, Konzertreisen unternehmen. Und wir haben inzwischen 150 Mitglieder und aber einen Interessenstamm von 1000 Adressen.
1: Und das Herz dieser Initiative, nenne ich sie mal, schlägt auch in Bokenem.
0: Ja, das Herz schlägt in Bokenem. Ich bin zugleich auch der Projektmanager, aber ohne einen sehr starken, aktivierten, ehrenamtlichen Vorstand würde da gar nichts laufen. Das sind einfach Aufgaben, die in so einem Verein wahrgenommen werden müssen. Und da sind wir wirklich in der glücklichen Lage, dass wir einen Vorstand haben, da wo jeder seine eigene Aufgabe übernimmt. Die Zeit der Singakademie geht allerdings zu Ende. Wir haben jetzt überlegt, ich habe ein gewisses Alter erreicht, ob wir weitermachen, es übergeben. Und das hat sich nicht so recht ergeben und gefunden. Und jetzt haben wir beschlossen, wir machen 27, lassen wir das Projekt auslaufen.
1: 27, ich meine, du hast ja gerade schon gesagt, du standest gerade wieder auch als Dirigent da auf der Bühne. Du bist inzwischen, darf man sagen, über 80, ne?
0: 82.
1: 82. Bokenem auch Standort vom Kulturverein. Auch das so eins von den Dingen, in denen du dich, ich sage mal, ganz lieb

0: voll rumtreibst, was passiert da?
1: Dass du sprichst wahrscheinlich auf den Kulturladen Bogenemann.
0: Ja.
1: Ja. Das ist eigentlich auf dem Boden meiner Frau gewachsen. Die war sehr lange Vorsitzende des Fördervereins für den Bau des neuen evangelischen Gemeindehauses. Und da waren mit Freundinnen und Freunden zusammen. Und als dieses Projekt zu Ende war, haben die sich gefragt, was machen wir denn jetzt? Und da hatte meine Frau schon, Heidrun hatte schon vorher angefangen, Kultur zu organisieren. Sie ist ja selber Konzertsängerin und Gesangspädagogin, sehr kulturell affin. Und dann hat der Freundeskreis das mit übernommen. Und aus diesem Freundeskreis, die jährlich mehrere Veranstaltungen in Bokenem, in unserer Scheune und auf dem Hof und aber auch in Kneipenseelen durchgeführt haben, ist dann ein Verein entstanden. Und der ist jetzt hochaktiv, hat etwa 7 bis 8 Veranstaltungen pro Jahr. Und wir glauben, dass wir zu denen wie neben Hersom und Lampspringe und auf eigene Weise Frieden gehören wir, glaube ich, zu den kulturellen Highlights, die jetzt im Landkreis dafür sorgen, dass dieser Landkreis eine Heimat für Kultur ist.
0: Und es ist solche Arbeit für zum Beispiel die Singakademie oder das, was du gerade eben beschrieben hast, die jetzt auch dazu geführt hat, dass du das Bundesverdienstkreuz bekommen hast. Wie ist das so? Also weiß man da im Vorfeld schon was für? Wird man darauf angesprochen, so nach dem Motto, hier, ich habe da mal jemanden informiert? Also was ist so der Ablauf?
1: Gute Frage. Man fällt aus allen Wolken. Kommt plötzlich ein Brief, dessen Briefumschlag schon ein bisschen schicker ist und machst ihn auf, dann ist das Briefpapier schon ein bisschen schicker und das ist ein Brief von der Staatskanzlei, also aus dem Büro des Ministerpräsidenten und da wird dir mitgeteilt, dass der Bundespräsident schon mehrere Monate vorher, ich glaube bei mir war es am 11. November vorigen Jahres, die Urkunde unterschrieben hat, mit der ich das Bundesverdienstkreuz am Bande, wie es so schön heißt, verliehen bekomme. Da bin ich aus allen Wolken gefallen, habe geahnt, wie das entstanden sein könnte, weiß aber bis heute nicht genau, wer das in Gang gebracht hat.
0: Und bist du damit zufrieden, das nicht zu wissen oder versucht man das schon rauszukriegen?
1: Ja, man macht sich seine Gedanken, das ist eine gute Frage. Zumal ich selber umgekehrt mal eingebunden war in den Verleihungsprozess für jemand anders und weiß, das geht wie Geheimdienst. Irgendeiner schlägt das vor und dann wird untersucht und wird gefragt, was macht er und verschiedene Einrichtungen werden gefragt. Und wenn alle Infos zusammen sind, dann beschließt das Bundespräsidialamt ja oder nein. Ich ahne, wer es ist, aber ich möchte die Ahnung nicht in konkretes Wissen ummünzen.
0: Und wie war es dann, das tatsächlich verliehen zu bekommen, die eigentliche Übergabe?
1: Die Übergabe war eine ganz schöne Zeremonie. Davor muss ich noch sagen, ich glaube, dass so ein Orden nicht nur für 2 solche Vereinsprojekte verliehen wird. Weil das ist zwar was Besonderes, was wir da machen und ich Vorsitzender bin im Kulturladen e.V. und in der Singakademie und auch Vorsitzender im Kulturbeirat des Landkreises war und auch länger beim Beirat der Musikschule und die Kontaktstelle Musik mitgegründet habe. Ich glaube, es ist auch in den Blick gekommen, frühere Jahre. Wir haben ja vorher schon woanders gewohnt, in Osterwald, in Garbsen. Und davor auch schon während der Studienzeit und Schülerzeit gab es immer von mir neben dem, was die berufliche Ausbildung und den Beruf gibt, immer ein gesellschaftspolitisches, kulturelles Engagement, zum Teil auch ehrenamtlich. Und ich glaube, das wird so insgesamt im Blick genommen. Und dann ist mir auch wichtig gewesen, bevor ich ein bisschen über die Feier erzähle, dass man das Gefühl hat, man freut sich, also ich freue mich darüber, ganz eindeutig, weiß aber zugleich, ohne die Menschen, mit denen man das zusammen gemacht hat, wäre das ja nichts geworden. Also es muss auch Menschen geben, die sich engagieren lassen, ansprechen lassen. Und von daher habe ich auch bei der Übergabefeier gesagt, dieser Orden zeichnet einerseits Kultur aus generell und er zeichnet auch die Menschen aus, mit denen man zusammengearbeitet hat, also die ganzen Projekte eigentlich. Einer muss den Kopf hinhalten, einer muss es machen, einer muss die Fördergelder beantragen und die Ideen haben und die Fäden zusammenführen. Aber es ist immer mit Menschen zusammen gewesen und das ist auch das Schöne daran.
0: Jetzt haben wir die Verleihungsfeier schon so ein bisschen im Rande immer angeschnitten, aber so richtig beschrieben haben wir sie noch nicht.
1: Ganz wunderbare 2 Stunden waren das. Die beiden Vorstände der Vereine, wo ich Vorsitzender bin, Singakademie und Kulturladen e.V. Bokenem, haben im Hintergrund ein bisschen gewirkt, haben mich gefragt, wie stellst du dir das vor? Ich habe gesagt, ich möchte, dass ihr Menschen einladet, ich nenne euch die, mit denen ich zusammen bürgerschaftliches Engagement entwickeln konnte. Also weniger berufsorientierte, sondern sozusagen das ehrenamtliche, bürgerschaftliche Engagement. Nur da hatten wir schließlich in einer kleinen Auswahl 80 50 Leute da. Es hätten mehr sein können, wenn alle gekonnt hätten, aus auch früheren Lebensstationen in Bad Nauheim und Remscheid, wo wir sonst gewohnt haben. Und dann lief die Feier so ab. Ich hatte gesagt, ich möchte eine Kulturveranstaltung draus machen. Und wir hatten den wunderbaren Jan Kämmerer da, den Schauspieler, der am TFN ist, um Deutschlandfunksprecher ist, verheiratet mit Linda Riebau, beide beim TFN auch aktiv. Und der hat sich Lesungen rausgesucht, sehr witzig. Der hat sich gefragt, der Uli arbeitet als Kritiker und hat zwei schöne Gedichte, kritische Gedichte über Kritiker und dann einen Text von Morgenstern über Kultur rausgesucht und hat die wunderbar präsentiert. Unsere Tochter Christiane ist die Älteste, die ist Sängerin, Künstlerin. Und die hat mir so 20er-Jahres-Songs serviert und davon die Moritat aus der Dreigroschenoper auf mich umgedichtet. Und unsere Freunde Lothar Stark und Thomas Linde, beides Mitglieder im Musikverein der Freiwilligen Feuerwehr und Pro-Brass-Mitglieder, haben super Ständchen gespielt. Daniela Rumpt, unsere Bundestagsabgeordnete, hat eine sehr schöne Grußwort gesprochen und auch der Bürgermeister. Und ich muss sagen, am bewegendsten für mich war die Rede des Landrates. Bernd Lünack hat eine so wunderbare Rede gehalten. Erstens habe ich gemerkt, sein Büro hat gut recherchiert. Und es war aber auch von viel Sympathie, Zuneigung und auch Kenntnis über die Kulturarbeit und das bürgerschaftliche Engagement gezeichnet, die Rede. Die hat mich sehr bewegt. So war das insgesamt, wir haben ja Kaffee und Kuchen zusammengesessen, im Gemeindehaus der Evangelischen Kirche. Dort war das eine wunderbare Veranstaltung, die ich nicht vergessen werde.
0: Was passiert jetzt mit diesem Orten? Hat man den irgendwo in der Schublade, guckt den sich manchmal an, hängt er irgendwo an der Wand?
1: Das musste ich erst lernen. Der Orden selber ist wirklich das berühmte Kreuz mit Band. Das trägt man, das wird einem auch mitgeteilt, das darf man und soll man nur bei hochoffiziellen Anlässen tragen. Man soll aber immer dann, wenn man sein Jackett anzieht, es gibt so ein kleines Band mit den Bundesflaggenfarben, so ein kleines Abzeichen, das soll man immer tragen. Das heißt, man soll durchaus öffentlich auch zeigen, dass man diesen Orden bekommen hat. Und das nicht aus Stolz, sondern im Grunde auch ein bisschen als Werbeeffekt. Und andere Menschen ermutigen, sich auch gesellschaftspolitisch, ehrenamtlich, sportlich oder wo auch immer zu engagieren.
0: Ist denn dieser Orden, seit du ihn bekommen hast, auch ein Faktor gewesen, dass sich Leute darauf ansprechen? Vielleicht auch andere Leute als die, mit denen du sonst Kontakt hast?
1: Ja, es werden schon, das war ja nur in der Zeitung, ist ja nicht ganz unbekannt geblieben, sprechen einen schon Leute an. Und was ich ganz schön finde, die Feedbacks waren alle, ja, das ist der Richtige, der es bekommen hat. Und das finde ich ganz schön. Und viele merken auch, dass es was mit Kultur zu tun hat. Und in diesem Falle mal nicht mit Politik. Wobei ich sagen muss, in den Vorgesprächen zu der Verleihung wurde deutlich, dass wohl auch das Engagement von uns, meiner Frau und anderen, in der Flüchtlingsfrage eine Rolle gespielt hat. Da sind wir sehr aktiv und haben es in die Flüchtlingsarbeit in Bokenheim eingebracht. Über das können wir vielleicht noch ein bisschen näher sprechen, aber erstmal dazu das.
0: Ja, genau, das wäre jetzt im Grunde genommen auch eine Anschlussfrage, die man stellen kann. Das heißt, dieses Bundesverdienstkreuz ist jetzt quasi ja auch eine Art von Verstärker, könnte man sagen, oder?
1: Ja, das sehe ich so. Das ist ein Verstärker und zwar für die Initiativen, für die ich mich engagiert habe oder wo ich Vorsitzender war. Also ich habe auch bei der Verleihungsfeier darauf hingewiesen, dass es sich in Bokenheim im Ambergau sehr erfolgreich entwickelt hat, wie wir mit Migranten, Flüchtlingen dort umgehen. Es gibt dort einen Arbeitskreis, der sich aus Vertretern der Kommune, manchmal auch von der Polizei, vom Diakonischen Werk, Caritas und privat engagiert zusammensetzt, wo regelmäßig ausgetauscht wird. Dann schafft es Bokenheim fast ausschließlich die Geflüchteten in Wohnungen unterzubringen. Und so, dass wir eine einigermaßen vernünftige Atmosphäre bei uns haben und auch durchaus erfolgreiche Integrationen vorzeigen konnten. Und bei der Verleihungsfeier waren zwei da aus Venezuela und Kolumbien, die aus sehr naheliegenden Gründen zu uns gekommen sind. Es hat politische Gründe, es hat aber auch Gründe, dass hier zwei Männer hier als Ehepaar aus ihren Ländern gegangen sind und hier bei uns zu sehr beliebten und sehr effektiven Mitgliedern der Ammergau-Gesellschaft geworden sind. Die arbeiten, zahlen Steuern, zahlen Sozialversicherung. Das ist wunderbar gelaufen. Und ich habe appelliert bei der Verleihungsfeier an die Bundestagsabgeordnete der Daniela Rumpt, die da war und ein sehr nettes Grußwort gesprochen hat. Ich habe gesagt, Daniela, nimm bitte mit den Bundestag zurück, bestell dem Innenminister einen schönen Gruß. Er soll tunlichst bitte nicht die Mittel für Integrationshilfe streichen, weil das ein ganz wichtiger Schlüssel ist, dass diese Menschen, die zu uns kommen, auch eine Heimat finden und kommunikativ werden.
0: Ich meine, in dem Zeitungsartikel auch über die Ordensverleihung hieß es, dass du auch parteipolitisch aktiv bist in der SPD, ist das richtig?
1: Ja, ich bin ganz mit frühen Jahren, mit 18 Jahren, in die SPD gegangen. Der Grund war damals, da war ich ganz jung, dass Adenauer beschloss, er wolle nochmal Kanzler werden oder er wolle Bundespräsident werden, glaube ich. Und da ich dann so in meiner Jugend ja keinen anderen Kanzler als Adenauer kannte und dann das Gefühl hatte, nur ist es gut, mein lieber Alter, dann habe ich gesagt, jetzt bekenne ich mich zur SPD. Das wurde dann später natürlich wie viele meiner Generation durch Willy Brandt verstärkt. Und ich bin nach wie vor Mitglied dieser Partei und sehe sie auch mit gewisser Sorge natürlich. Aber das gehört in der Tat, du hast recht, mit in mein Engagement, ja.
0: Das heißt also jetzt zum Beispiel, um dieses Thema Politik vielleicht ein bisschen abzuschließen, aber wir stehen ja nun vor einer Kommunalwahl. Also kannst du dir auch vorstellen, da in deinem Bereich in der Hinsicht auch aktiv zu sein?
1: Das habe ich hinter mir. Ich bin eine Zeit lang Mitglied im Ortsrat gewesen. Und ich habe ja auch mal mich gegen Bernhard Brinkmann damals um eine Bundestagskandidatur beworben. Ich bin im Nachhinein froh, dass ich nicht geworden bin. Bernhard hat einen super Job gemacht. Und ob ich das so wie er hätte machen können, so verwurzelt mit der Basis und so nachgängig den Vereinen und den Menschen vor Ort, bin ich nicht so sicher. Und habe dann ja gesagt, okay, ich bin Sozialdemokrat, das wissen alle, aber ich ziehe mich aus der parteipolitisch aktiven Arbeit raus und bin mehr in der Kulturpolitik aktiv und bringe mich da ein, wo ich das tun kann. Immer da, wo jemand das wissen wollte, habe ich gesagt, zu welchem Laden ich gehöre. Aber ich habe keine Parteipolitik im inneren Sinne mehr betrieben. Und mal ehrlich gesagt, für einen Ortsrat oder für einen Stadtrat, da sollten die Jüngeren ran.
0: Stichwort Alter. Du hast ja vorhin schon gesagt, wie alt du jetzt inzwischen bist und was du aber trotzdem alles noch machst. Singakademie geht jetzt dem Ende zu, hast du gesagt. So insgesamt blickt man so langsam auf so einen Punkt in seinem Leben, wo man sagt, ich muss ein bisschen zurückfahren oder bist du weiterhin sozusagen vom Gefühl her voll in Saft und Kraft?
1: Mein Vater, der bis ins hohe Alter aktiv war, der hat immer, weil du das auch gerade gebraucht hast, der hat immer gesagt, lass das Wort noch weg, sondern mach das, was du kannst. Und hier sagt der Theologe, wenn der liebe Gott mich so einigermaßen klar im Kopf sein lässt und körperlich fit sein lässt, mache ich das, was geht. Und bin aufmerksam auf das, was nicht mehr gehen würde. Und ich glaube, dass ich auch die Konsequenzen ausziehe. Es macht einfach auch wahnsinnig viel Spaß, aktiv zu sein. Ich brauche das nicht, um Anerkennung zu haben oder sowas. Die habe ich innerlich genug. Man freut sich drüber, aber es ist nicht lebensnotwendig. Aber das Engagement für andere und mit anderen macht einfach total Spaß. Und gerade im kulturellen Bereich kreative Ideen entwickeln, das ist eins meiner Stärken. Die Umsetzung ist dann manchmal so, dass Leute, die mit Wirtschaft zu tun haben, sagen, Vorsicht, Uli. Aber da hat man ja dann auch Menschen an seiner Seite. Also zusammengefasst gesagt, das, was ich kann, das will ich gerne tun.
0: Ich würde jetzt zum Abschluss des Gesprächs nochmal vielleicht so ein bisschen allgemein in diese Richtung gehen, weil wann immer ich dich mal getroffen habe über die Jahre, hatte ich immer den Eindruck, da sitzt jemand, der bringt eine gewisse innere Ruhe mit und eine gewisse innere Gelassenheit und der hat Freude an dem, was er tut. Und jetzt höre ich auf der anderen Seite und sehe es auch teilweise bei Leuten, die ein etwas höheres Alter erreichen, dass die irgendwann nicht mehr so richtig wissen, was sie mit sich anfangen sollen. Und das scheint ja bei dir überhaupt kein Problem zu sein. Wie schafft man das also, bis ins Alter hinein sozusagen diese Freude sich zu erhalten, diesen Antrieb sich zu erhalten? Hast du da einen Tipp?
1: Ich kann nur über mich nachdenken. Einen Tipp, glaube ich, habe ich nicht. Ich habe mich das auch manchmal gefragt. Vorweg gesagt, es gibt natürlich auch Phasen, wo man sich selber fragt, ist das alles okay? Es gibt auch, wenn man auf das Alter schaut, mal ein bisschen melancholische Fragen. Die spannende Frage, wie viel Zeit ist dir eigentlich geschenkt? Das ist ja absehbar, wenn du 82 bist. Auch mal die Frage, und da passt das Wort noch, was willst du noch machen? Gibt es Projekte, wo du sagst, die würde ich gerne unbedingt noch vor meinem Ende machen? Aber generell, du sprichst eine innere Ruhe an. Ja, ich habe darüber nachgedacht. Es hat einerseits was zu tun mit meinen Eltern. Meine Eltern sind genmäßig sehr alt geworden, das überträgt sich, und haben durch ihre Art, wie wir aufgewachsen sind, meine Schwester und ich, und dann die alle, die dazugekommen sind, Ehepartner und Enkelkinder, die haben so ein Urvertrauen, aber eben auch als kleines Kind schon mitgegeben. Und ich glaube, das ist eine sehr entscheidende Seite, wenn man aufwächst, in Kindheitstagen oder frühen Tagen so ein Urvertrauen mitzubekommen, dass du mit allem Mist und allem Schönen kommen kannst und dich auch fallen lassen darfst und es fängt dich jemand auf. Und das wird ergänzt, das sage ich als Theologe, das wird ergänzt durch eine Glaubensgewissheit. Nicht, dass man ohne Glaubenszweifel ist und darum ringt und sich fragt, aber so ein Grundvertrauen, das hat was zu tun mit meinem christlichen Glauben. Und das kennen aber alle Regionen. Das ist keine konfessionelle Besitztum. Alle Regionen kennen das, wenn man sich einlässt auf das, was die Spiritualität vermittelt und das gut passiert, ohne Orthodoxie, ohne Fundamentalismus, ohne Gewaltvorstellungen, sondern als eine innere Erbauung, dass man dann ein gewisses Urvertrauen und eine gewisse Gelassenheit auch bekommt.
0: Gibt es noch irgendwas, was dir jetzt einfällt, wo du sagst, das möchte ich noch erreichen?
1: Nein.

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1: Um 11:30 mit Sabine Kruse. Die Schlagzeilen. Wasserparadieskurse klären über Mukoviszidose auf. Autofahrer wird bei Unfall nahe Wülfinghausen schwer verletzt. Rotary Club übernimmt RPM-Führungsgebühr für Schulklassen und neues Wanderangebot zwischen Hildesheim und Hannover verbindet Wasser und Welfen. Die Meldungen im Einzelnen. Das Hildesheimer Wasserparadies beteiligt sich am Donnerstagvormittag, Freitagabend und Sonntagvormittag an der Aktion Muko Move. Wie das Haus mitteilt, finden an diesen Tagen besondere halbstündige Kurse im Wasser wie auch im Trockenen statt, bei denen über Mukoviszidose aufgeklärt und auch Spenden für die Erforschung dieser seltenen erblichen Stoffwechselerkrankung gesammelt werden. Die von der Sportwissenschaftlerin Maren Kronenberg geleiteten Kurse sind kostenlos, nur der normale Eintrittspreis fällt an. Hinter dem Muko Move steht der bundesweit tätige Mukoviszidose e.V. Das gesetzte Ziel für dieses Jahr ist deutschlandweit 52.000 Bewegungsstunden zu sammeln, um so auf das Thema aufmerksam zu machen. Weitere Infos gibt es auf www.mukomove.de. Bei einem Verkehrsunfall auf der Kreisstraße 501 zwischen Wülfinghausen und der Bundesstraße 1 wurde Montagmorgen ein Autofahrer schwer verletzt. Laut Polizei ereignete sich der Unfall gegen 7.30 Uhr. Ein 21-jähriger Pkw-Fahrer aus dem Emsland befuhr mit einem Ford Pickup die Kreisstraße in Richtung Bundesstraße aus Richtung Wülfinghausen kommend, als er beim Durchfahren einer Rechtskurve auf der regennassen Fahrbahn ins Schleudern geriet und auf der Gegenfahrbahn frontal mit dem Renault eines 51-Jährigen aus Salzhemmendorf zusammenstieß. Der schwer verletzte Renault-Fahrer wurde in seinem Fahrzeug eingeklemmt und musste durch die Feuerwehr befreit werden. Er wurde anschließend mit einem Rettungswagen in ein Hildesheimer Krankenhaus gebracht. Der 21-Jährige zog sich leichte Verletzungen zu und wurde ebenfalls mit einem Rettungswagen ins Krankenhaus gebracht. Die Kreisstraße blieb bis 10.20 Uhr voll gesperrt. Vor Ort im Einsatz waren die Feuerwehren aus Mehle, Wülfingen und Elze, zwei Rettungswagen und ein Notarzteinsatzfahrzeug. Eine Spende des Rotary Club Hildesheim ermöglicht es insgesamt 25 Schulklassen eine kostenlose Führung im Römer- und Pelizeus-Museum durch das Programm zur Videoinstallation Hildesheim – Blüte, Zerstörung, Wiederaufbau zu bekommen. Wie das Haus mitteilt, ist für 13 Schulklassen auch der Eintritt ins Museum frei, da es zugleich auch eine Spende der Digitalpioniere UG gibt. Die Vergabe erfolgt nach dem Eingang der Anmeldungen unter Telefon 05121 936920 oder buchungen@rpmuseum.de. Das Programm richtet sich an Schülerinnen und Schüler der Klassen 8 bis 13 und kann montags um 10, 12 und 14 Uhr gebucht werden sowie dienstags um 10 und 12 Uhr. Mit einem neuen Wanderangebot wollen die Regionen Hildesheim und Hannover den Tourismus stärken und die regionale Zusammenarbeit fördern. Mit dem Wanderweg zwischen Wasser, Welfen und Welterbe sei zwischen Hildesheim und Hannover ein abwechslungsreiches Angebot für Wanderbegeisterte entstanden, erklärte Nadine Miske, Tourismusmanagerin des Landkreises Hildesheim. Der rund 74 Kilometer lange Weg verbinde Naturerlebnisse mit kulturellen und historischen Sehenswürdigkeiten und richte sich sowohl an Einheimische als auch Gäste. Die Route ist in 4 Etappen aufgeteilt, die sowohl Naturerlebnisse, Erholung und Sehenswürdigkeiten beinhalten. Die Route ist online auf der Outdoor-Plattform Komoot abrufbar und in die bestehenden Wanderkollektionen der Erlebnisregion Hildesheim und Hannover Marketing integriert. Das ermögliche eine unkomplizierte Planung einzelner Etappen und individueller Routen, so Fritz Aberg von Hildesheim Marketing. Entwickelt wurde die Route im Rahmen des Projekts Grenzenloses Wandern und ist ab sofort verfügbar.

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0: Neues aus der HAWK.
1: Es sind ja zwei verschiedene Institutionen, die auch unterschiedliche Schwerpunkte abdecken. Trotzdem, warum nicht einfach mal gemeinsam Ideen in einen Topf schmeißen? Das haben jetzt die Universität Hildesheim und die Hochschule für angewandte Wissenschaft und Kunst getan und zum ersten Mal gemeinsam einen Ideenwettbewerb ins Leben gerufen. Menschen aus beiden Hochschulen oder auch Absolventinnen sollen Ideen beisteuern, Ideen, mit denen sich etwas bewegen lässt. Florian Auer hat sich da mal umgehört.
2: Dieses Jahr ist besonders, weil wir erstmals zwei Institutionen zusammenführen. Studierende und Mitglieder beider Hochschulen können teilnehmen und es wird an beiden Orten Austausch, Aktivitäten und Begegnungsmöglichkeiten geben.
3: Ideen, die etwas in Bewegung setzen. Darum geht es beim Ideenwettbewerb 2026 von Uni Hildesheim und HAWK. So HAWK-Gründungsmanager Finn Gruppengießer. Zum ersten Mal tragen die Kompetenzwerkstatt für Entrepreneurship und Transfer der Universität und HAWK-Gründung den Wettbewerb gemeinsam aus. Damit öffnen sie Studierenden, Mitarbeitenden und Alumni beider Hochschulen einen gemeinsamen Raum, um aus ersten Einfällen echte Projekte werden zu lassen.
2: Die Kooperation ist ein spannender gemeinsamer Pilot. Beide Institutionen verfolgen ja ähnliche Bildungsziele und können durch die Zusammenarbeit ihre Angebote, Netzwerke, aber eben auch Perspektiven für die Teilnehmenden bündeln.
3: Mitmachen dürfen alle, die zu Uni Hildesheim oder HAWK gehören, ob im Studium, als MitarbeiterIn oder bis zu 5 Jahre nach dem Abschluss. Wichtig ist nur, die Idee ist wirklich die eigene. Sie wurde noch nicht irgendwo ausgezeichnet und es steckt noch kein fertiges Unternehmen dahinter.
2: Es gibt keine enge Vorgabe. Gefragt sind neue, kreative, aber auch wirkungsvolle Ideen. Egal ob Tech, Impact, Dienstleistung, Produkt, es ist wirklich von bis alles möglich.
3: Unterstützung gibt es dabei nicht nur kurz vor dem Finale. Beide Institutionen begleiten die Teams vor, während und nach dem Wettbewerb mit Beratung, Coaching und passenden Formaten rund um Ideenentwicklung und Gründung. Es geht also nicht nur um Preisgelder, sondern auch darum, neue Schritte zu wagen und die eigene Idee weiter zu schärfen. Schon im Mai gibt es erste Info- und Matching-Veranstaltungen. Dort können sich Interessierte kennenlernen, Teams bilden und ihre Skizzen schärfen. Bei späteren Terminen unterstützen Workshops und Pitch-Trainings dabei, aus einer groben Skizze eine überzeugende Präsentation zu formen.
2: Die Gewinnerinnen und Gewinner erwarten Preisgelder, aber natürlich auch Weiterbildungsangebote. Was kann mit der Idee noch erzielt werden? Wie kann sie weiterentwickelt werden? Oder was fehlt vielleicht auch noch? Für mich ist das ganz klar. Die Teilnahme lohnt sich, weil man ausprobiert, lernt und wächst und einfach ganz viel Feedback sammeln kann. Man geht mit einer geschärften Idee und ganz vielen neuen Erfahrungen aus dem Wettbewerb heraus.
3: Wer mitmachen will, reicht per E-Mail eine Ideenskizze und das Anmeldeformular ein. Einsendeschluss ist Sonntag, der 7. Juni 2026. Die Preisverleihung steigt am 10. September in Hildesheim.

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1: Um 12 Uhr mit Klaas Christoffersen. Das Bundeskabinett hat die vorgesehenen Änderungen am sogenannten Heizungsgesetz der vorherigen Ampelkoalition auf den Weg gebracht. Demnach können Hauseigentümer weiterhin selbst wählen, ob sie mit Öl, Gas, Wärmepumpe oder anderen Technologien heizen möchten. Die Pflicht, dass neue Heizungen mit einem Anteil von mindestens 65% von erneuerbaren Energien betrieben werden müssen, entfällt. Kritiker bemängeln, dass damit der Klimaschutz aufgeweicht wird. Bundeswirtschaftsministerin Reiche sagte, das Klimaschutzgesetz gelte weiterhin.
2: Auch in Zukunft wird die Wärmepumpe ein dominierendes und eine wichtige Technologie bleiben. Wir werden diese weiter auskömmlich fördern. Aber auch Holzpelletheizungen, moderne Gas- und Ölheizungen kombiniert mit einer Biotreppe werden dafür sorgen, dass nicht nur investiert wird, sondern dass wir dem Klimaschutz gerecht werden. Das Klimaschutzgesetz gilt.
1: Wirtschaftsministerin Reiche. Der Koalitionsausschuss hat sich bei seiner Sitzung gestern Abend auf einen Fahrplan für Reformen bei der Einkommensteuer und der Rente verständigt. Einzelheiten sollen allerdings erst in den kommenden Wochen beschlossen werden. Grünen-Chef Banaschak äußerte sich enttäuscht. Banaschak sagte im Morgenmagazin von ARD und ZDF, angesichts der hohen Energiepreise infolge des Iran-Kriegs warteten die Menschen dringend auf Entlastungen.
3: Ich habe die Erwartung formuliert, dass jetzt gestern Abend zumindest eine Lösung herauskommt. Nicht, dass sie alle Probleme des Landes an einem Abend lösen. Das wäre zu viel verlangt. Regieren ist schwierig in dieser Zeit, das muss man anerkennen. Aber eine klare Antwort. Unser Vorschlag war, die Stromsteuer für alle zu senken. Nicht nur für die Schwerindustrie, sondern auch für die privaten Verbraucherinnen und Verbraucher. Für das Handwerk, das wäre eine Maßnahme gewesen, die einfach umzusetzen wäre und sofort bei denen angekommen wäre, die es brauchen.
1: Grünen-Chef Banaschak. Das internationale Auschwitz-Komitee hat die Verdienste des Holocaust-Überlebenden Albrecht Weinberg gewürdigt. Das Komitee danke ihm für die Klarheit seines Blicks, seinen Mut, seine Menschenliebe und seinen Humor, sagte Vizepräsident Häubner. Voller Dankbarkeit, Hochachtung und Wehmut verabschiedeten sich Auschwitz-Überlebende in aller Welt von ihrem Weggefährten. Albrecht Weinberg war gestern im Alter von 101 Jahren im ostfriesischen Leer gestorben. Er hatte mehrere Konzentrationslager überlebt und bis zuletzt in Schulen über sein Leben als Jude unter der Herrschaft der Nationalsozialisten berichtet. US-Präsident Trump wird heute zu einem Besuch in China erwartet. Die ursprünglich für März geplante Reise war wegen des Iran-Kriegs verschoben worden. Aus Peking Benjamin Eisel.
4: Am Abend Ortszeit wird US-Präsident Donald Trump in Peking erwartet. Gespräche mit Chinas Staats- und Parteichef Xi Jinping sind für morgen und übermorgen geplant. Es ist der erste Besuch eines US-Präsidenten in China seit fast 9 Jahren. 2017 war zuletzt ebenfalls Donald Trump in China während seiner ersten Amtszeit. Die Beziehungen der beiden Großmächte haben sich seitdem deutlich verschlechtert. Neben der strategischen Rivalität und dem Handelskonflikt der beiden größten Volkswirtschaften der Welt gibt es viele Streitthemen. Darunter die Spannungen um die demokratisch regierte Insel Taiwan. Auch das Thema Iran dürfte besprochen werden. Chinas Führung gilt als wichtiger Partner des Regimes in Teheran. Wegen der vielen Differenzen erwarten Beobachter keine allzu großen Ergebnisse des Gipfels.
1: In Würzburg beginnt am Abend der 104. Deutsche Katholikentag. Bis zum Sonntag werden bis zu 30.000 Besucherinnen und Besucher zu insgesamt 900 Veranstaltungen erwartet. Aus Würzburg, Antje Dechert.
5: Hab Mut, steh auf. So das Motto des 104. Katholikentags. Zentrales Thema ist die Sorge um Demokratie. Von Würzburg solle ein starker Impuls der Ermutigung ausgehen, so die Präsidentin des Zentralkomitees der deutschen Katholiken, Irme Stetter-Karp. Wie immer auf Katholikentagen werden auch die großen weltpolitischen Themen auf den zahlreichen Podien debattiert. Globale Gerechtigkeit und Klimakrise, Friedenspolitik und Aufrüstung angesichts neuer geopolitischer Herausforderungen.
1: Die neuen Milka-Schokoladentafeln mit weniger Inhalt verstoßen gegen das Wettbewerbsrecht und dürfen nicht in den Handel gebracht werden. Das hat das Landgericht Bremen entschieden und gab damit einer Klage der Verbraucherzentrale Hamburg statt. Der Hersteller Mondelez hatte das Gewicht vieler Milka-Sorten von 100 auf 90 Gramm reduziert, die Verpackung aber kaum verändert. Nach Ansicht des Gerichtes handelt es sich um eine Mogelpackung. Das waren die Nachrichten. Das Wetter in Norddeutschland. Viele Wolken, etwas Sonne, gelegentlich Schauer oder Gewitter bei 11 bis 15 Grad. Morgen weiter unbeständig, zum Abend hin trockener bei 11 bis 14 Grad. Es ist 12.05 Uhr.
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5: mit Sabine Kuse. Am Sonntag locken Museen wieder mit Sonderprogrammen zum Internationalen Museumstag. Auch das Dommuseum und das RPM beteiligen sich an der Aktion. Neben freiem Eintritt an diesem Tag werden verschiedene Führungen in den Museen angeboten. Während es im RPM um verschiedene Sichtweisen auf die Ägypten-Ausstellung geht, kann man bei Mitmachaktionen und einer Sprechstunde im Dommuseum mehr über die aktuelle Sonderausstellung erfahren. Ein 39-Jähriger hat am Montagnachmittag in der Nordstadt randaliert. Zunächst war er bei einer Personenkontrolle am Hauptbahnhof auffällig geworden und des Platzes verwiesen worden. Später kam es in der Ottostraße zu einem Vorfall mit Rettungssanitätern und der Polizei, gegenüber der Mann so aggressiv geworden ist, dass er schließlich die Nacht in einer Zelle auf der Polizeiwache verbrachte. Seit Dienstag ist der Rosenbrunnen am Hindenburgplatz wieder in Betrieb. Die Stadt hatte zuvor das undichte Betonbett sowie die Frischwasserleitung und die Elektrik erneuern lassen. Die Erneuerung der Sitzbänke soll spätestens nächste Woche abgeschlossen sein. Der Rosenbrunnen sei laut Stadt nun wieder täglich von 8 bis 21 Uhr in Betrieb.
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6: 12 Uhr und 7 Minuten. Mir liegt nichts vor. Und falls Sie irgendwie irgendwo unterwegs sind, haben Sie eine gute und eine sichere Fahrt.
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6: Unter den starten wir mit Sonnenschein. Und Alexander Polikowski, das bin ich, moin. Wie viel Sonne ist tatsächlich, dann wird es, sind schon wieder Regenwolken auf dem Weg zu uns. Also im Laufe des Nachmittags kommt da bestimmt noch was. Also Regenschirm nicht einfach jetzt so in die Ecke schleudern wieder. Und gerade bei den Nachrichten ist doch immer wieder schön zu hören, wenn irgendein raffgieriger Konzern versucht zu verarschen und dann dafür abgewatscht wird. Allerdings... ja, die Tafeln mit weniger Inhalt, ne, Milka, gerade gehört, dürfen so nicht verkauft werden, wenn in den 4 Monaten vor dem Urteil die Packung mit den regulär 100 Gramm angeboten worden seien. Das ist aber schon um. Das heißt, das Urteil hat so keine konkreten Konsequenzen. Die müssen jetzt nicht was an den Tafeln

Warum hier so viel Müll rumliegen muss, das werden sich wahrscheinlich auch am Freitag früh viele Leute fragen, die an der Tonkuhle unterwegs sind. Morgen ist Vatertag und neben dem Hohensensee, wo ich, das ist auch schon 1000 Jahre her, auch das ein oder andere Mal hingezogen bin, ist der andere See bei uns, unser Namensgeber, die Tonkuhle, auch immer extrem voll und danach immer extrem zugemüllt. Es werden tatsächlich auch extra Müllcontainer aufgestellt, aber immer wieder kann dann beobachtet werden, dass die einfach ignoriert werden und man schmeißt es halt einfach so hin. Das war so schlimm im letzten Jahr, dass der Ortsrat Marienburger Höhe Geigenberg jetzt tatsächlich versucht hat, bei der Stadt eine Verfügung zu beantragen, damit man dann ab 22 Uhr wirklich sagen kann, nee, so, ihr müsst jetzt wirklich gehen, das muss jetzt gesetzlich durchgesetzt werden. Aber nein, keine Chance. Man kann sowas machen, aber nur, wenn tatsächlich die Bedrohung einer konkreten Gefahr besteht. Und so eine Gefahrenlage, naja, ist in der Hinsicht halt einfach nicht drin. Höchstens halt ein großes Ärgernis. Was funktioniert hat, ist, dass ein paar ehrenamtliche Helfende Leute auch dann teilweise gezielt angesprochen haben. Hey, komm, da drüben ist ein Container, 5 Schritte gehen, bitte heb's auf und schmeiß deinen Müll da rein. Und das hat dann tatsächlich auch Wirkung gezeigt. Aber natürlich können diese ehrenamtlichen Helfer nicht den kompletten Vatertag und bis in die Nacht da unterwegs sein. Aber falls es sie morgen an die Tonkuhle zieht, erstens, hey, es sind Container da, nutzen sie die. Und falls es sich immer daneben benimmt, vielleicht freundlich, ne? Keine Besoffenen provozieren, aber freundlich darauf ansprechen, hey, ist doch alles viel netter und sauberer hier, wenn wir die ganzen Container nutzen, die hier ja sowieso stehen, einfach da reinschmeißen. In der Hinsicht, danke an alle, die ihren Anteil daran leisten, dass morgen alles so gesittet, sauber und sicher wie möglich über die Runden geht.

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1: Manche mögen sich an diesen Song aus der Sesamstraße erinnern. Und auch wenn nicht, kann man ja sein Quietschhähnchen lieb haben und es vielleicht ja auch zu einer sportlichen Leistung animieren. Nicht zum ersten Mal schwimmen solche Enten abseits der Badewanne und veranstalten ein Rennen. Also nicht selber. Veranstalten wird das die Hildesheimer Bürgerstiftung. Und was das Ganze soll, das hat sich Clara Riedel erklären lassen von der ehrenamtlichen Stifterin Annette Joos.
2: Was macht denn die Bürgerstiftung Hildesheim eigentlich?
3: Wir haben ein breites Stiftungszweck oder Zwecke. Wir finanzieren zum Beispiel Projekte für Schulen, für Kindergärten, für Jugendorganisationen. Also wir spenden nur an Organisationen, nicht an Einzelpersonen. Wir spenden viel im Bereich Kultur, Kunst und Kultur ist auch ein großer Stiftungszweck. Aber wir haben auch andere Gesundheit, Selbsthilfegruppen und ein breites Spektrum.
2: Ein Entenrennen, was kann man sich denn darunter vorstellen?
3: Ja, wir haben eben unser 25. Jubiläum und haben gedacht, wir möchten die Bürger der Stadt Hildesheim an diesem Jubiläum teilhaben lassen und haben uns ausgedacht, hier ein buntes Event stattfinden zu lassen. Wir werden also kleine Plastikentchen hier auf die Innerste setzen. Und ein großer Schwung von Entchen, hoffen wir, schwimmt dann die Innerste ein Stück runter. Und die schnellste Ente, so ist das ja bei einem Rennen, wird einen Preis gewinnen.
2: Wie viele Enten wollen Sie dann letztendlich an den Start bringen?
3: Also mein persönliches Ziel war 2500 Enten, weil wir ja 25-jähriges Jubiläum haben. Aber wenn wir mehr Enten verkaufen könnten oder lose, könnten wir natürlich für unseren sozialen Zweck, für den wir das ja veranstalten, eben eine größere Summe aufbringen.
2: Wie kann man denn überhaupt an diesem Entenrennen teilnehmen?
3: Ja, die Enten selber werden ja nicht gekauft oder verlost, sondern es gibt Lose, die kann man kaufen an bestimmten Vorverkaufsstellen. Die Vorverkaufsstellen kann man auf unserer Internetseite erfragen. Eine ist zum Beispiel bei der Tourist Information unten in der Stadt und man kann dann so einen Entenlos kaufen und das hat eine Nummer. Die Enten haben die gleiche Nummer. Und ja, wenn das Entchen mit dieser Nummer gewinnt, dann bekommt man einen Preis.
2: Wofür werden denn die Einnahmen aus dem Entenrennen überhaupt verwendet?
3: Ja, wir haben ja gehört, dass es der Hildesheimer Tafel im Moment nicht so gut geht, dass sie viele Leute haben und gar nicht so viel Lebensmittel, dass sie alle Leute ordentlich bedienen können. Und so haben wir uns überlegt, dass der Erlös dieses Entenrennen an die Hildesheimer Tafel geht.
2: Und was können die TeilnehmerInnen bei dem Entenrennen gewinnen?
3: Wir haben jede Menge Gutscheine, also eine Jahreskarte für die Jo-Wiese oder für den Zoo Hannover. Also viel, was sich auch an Familien richtet, also ganz bunte Mischung. Wir haben Gutscheine für Sportvereine. Wir haben zwei Reisegutscheine und sind im Moment noch dabei. Das ist ja erst im Juni dieses Rennen, noch weitere Preise zu sammeln. Aber wir haben schöne Gutscheine. Es lohnt sich, hier mitzumachen.
2: Wird es denn an diesem Tag nur das Entenrennen geben oder erwartet die BesucherInnen auch noch etwas anderes?
3: Gegenüber von unserem Ziel an der Lutzenburger Brücke ist ja die Jo-Wiese und wir werden am Restaurant der Jo-Wiese hinterher die Siegerehrung durchführen und dort werden wir ein bisschen Musik haben und auch ein paar Stände. Man kann da ein bisschen was essen oder trinken, also dass wir das schön ausklingen lassen.
2: Möchten Sie dann den Menschen hier in Hildesheim jetzt am Ende sonst noch was mit auf den Weg geben?
3: Ja, wir freuen uns, wenn viele Leute mitmachen und uns zu unserem Jubiläum gratulieren, indem sie vielleicht ein paar Enten kaufen und ja die Summe, die wir der Tafel spenden können, dann ordentlich nach oben treiben.
1: Also unter anderem bei der Touristinformation für 5 Euro gibt es so ein Los fürs Entenrennen am 13. Juni. Das gibt's auch alles nochmal zum Nachlesen online auf bürgerstiftung-hildesheim.de.

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1: Um 12:30 mit Sabine Kruse. Die Schlagzeilen. Wasserparadieskurse klären über Mukoviszidose auf. Autofahrer wird bei Unfall nahe Wülfinghausen schwer verletzt. Rotary Club übernimmt RPM-Führungsgebühr für Schulklassen und neues Wanderangebot zwischen Hildesheim und Hannover verbindet Wasser und Welfen. Die Meldungen im Einzelnen. Das Hildesheimer Wasserparadies beteiligt sich am Donnerstagvormittag, Freitagabend und Sonntagvormittag an der Aktion Muko Move. Wie das Haus mitteilt, finden an diesen Tagen besondere halbstündige Kurse im Wasser wie auch im Trockenen statt, bei denen über Mukoviszidose aufgeklärt und auch Spenden für die Erforschung dieser seltenen erblichen Stoffwechselerkrankung gesammelt werden. Die von der Sportwissenschaftlerin Maren Kronenberg geleiteten Kurse sind kostenlos, nur der normale Eintrittspreis fällt an. Hinter dem Muko Move steht der bundesweit tätige Mukoviszidose e.V. Das gesetzte Ziel für dieses Jahr ist deutschlandweit 52.000 Bewegungsstunden zu sammeln, um so auf das Thema aufmerksam zu machen. Weitere Infos gibt es auf www.mukomove.de. Bei einem Verkehrsunfall auf der Kreisstraße 501 zwischen Wülfinghausen und der Bundesstraße 1 wurde Montagmorgen ein Autofahrer schwer verletzt. Laut Polizei ereignete sich der Unfall gegen 7.30 Uhr. Ein 21-jähriger Pkw-Fahrer aus dem Emsland befuhr mit einem Ford Pickup die Kreisstraße in Richtung Bundesstraße aus Richtung Wülfinghausen kommend, als er beim Durchfahren einer Rechtskurve auf der regennassen Fahrbahn ins Schleudern geriet und auf der Gegenfahrbahn frontal mit dem Renault eines 51-Jährigen aus Salzhemmendorf zusammenstieß. Der schwer verletzte Renault-Fahrer wurde in seinem Fahrzeug eingeklemmt und musste durch die Feuerwehr befreit werden. Er wurde anschließend mit einem Rettungswagen in ein Hildesheimer Krankenhaus gebracht. Der 21-Jährige zog sich leichte Verletzungen zu und wurde ebenfalls mit einem Rettungswagen ins Krankenhaus gebracht. Die Kreisstraße blieb bis 10.20 Uhr voll gesperrt. Vor Ort im Einsatz waren die Feuerwehren aus Mehle, Wülfingen und Elze, zwei Rettungswagen und ein Notarzteinsatzfahrzeug. Eine Spende des Rotary Club Hildesheim ermöglicht es insgesamt 25 Schulklassen eine kostenlose Führung im Römer- und Pelizeus-Museum durch das Programm zur Videoinstallation Hildesheim – Blüte, Zerstörung, Wiederaufbau zu bekommen. Wie das Haus mitteilt, ist für 13 Schulklassen auch der Eintritt ins Museum frei, da es zugleich auch eine Spende der Digitalpioniere UG gibt. Die Vergabe erfolgt nach dem Eingang der Anmeldungen unter Telefon 05121 936920 oder buchungen@rpmuseum.de. Das Programm richtet sich an Schülerinnen und Schüler der Klassen 8 bis 13 und kann montags um 10, 12 und 14 Uhr gebucht werden sowie dienstags um 10 und 12 Uhr. Mit einem neuen Wanderangebot wollen die Regionen Hildesheim und Hannover den Tourismus stärken und die regionale Zusammenarbeit fördern. Mit dem Wanderweg zwischen Wasser, Welfen und Welterbe sei zwischen Hildesheim und Hannover ein abwechslungsreiches Angebot für Wanderbegeisterte entstanden, erklärte Nadine Miske, Tourismusmanagerin des Landkreises Hildesheim. Der rund 74 Kilometer lange Weg verbinde Naturerlebnisse mit kulturellen und historischen Sehenswürdigkeiten und richte sich sowohl an Einheimische als auch Gäste. Die Route ist in 4 Etappen aufgeteilt, die sowohl Naturerlebnisse, Erholung und Sehenswürdigkeiten beinhalten. Die Route ist online auf der Outdoor-Plattform Komoot abrufbar und in die bestehenden Wanderkollektionen der Erlebnisregion Hildesheim und Hannover Marketing integriert. Das ermögliche eine unkomplizierte Planung einzelner Etappen und individueller Routen, so Fritz Aberg von Hildesheim Marketing. Entwickelt wurde die Route im Rahmen des Projekts Grenzenloses Wandern und ist ab sofort verfügbar.
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2: 12:35 Uhr. Nur noch mal eine Info, dass wir, das ist jetzt aber auch Anfang der Stunde passiert, es gab am PVH einen Unfall. Krankenwagen sind da unterwegs gewesen. Möglicherweise kann es auf der Gosserschen Straße in Höhe PVH vielleicht ein bisschen dauern, aber eventuell ist das jetzt auch schon wieder alles durch. Weitere Meldungen liegen mir auch nicht vor. Es scheint entspannt zu laufen, aber es hat wieder angefangen mit Regen. Da also bitte vielleicht generell ein bisschen runter vom Gas und vorsichtig fahren oder früher aus dem Haus, wie auch immer. Ich wünsche auf jeden Fall gutes und sicheres Durchkommen an alle, die es betrifft.

0: Rotwein kippen, unter anderem, und Weißwein und auch eine Menge, kann man ab heute wieder auf dem Hildesheimer Marktplatz. Man kann auch tatsächlich schon in ungefähr 21 Minuten sich die ersten Weine genehmigen. Aber so richtig eröffnet wird das Weinfest offiziell heute um 18 Uhr. Dann haben wir den Regen auch hoffentlich hinter uns. So genau prognostizieren kann ich es nicht. Am Abend dürfte durchaus noch der ein oder andere Schirm aufgespannt werden müssen. Aber vielleicht gibt es eine etwas längere Pause. Ansonsten Donnerstag und Freitag, da dürfte in den Abendstunden es wahrscheinlich trocken bleiben. Daumen drücken für alle, die dort drüber schlendern und etwas probieren oder trinken möchten. Und Weinfest ist nur eine von vielen, vielen Sachen, die wir jetzt abdecken müssen. Denn immerhin steht ein langes Wochenende ins Haus, auch für uns von der Tonkohle-Redaktion. Das heißt, lange Veranstaltungshinweise. Fangen wir an.
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2: mit Silas Wiebrecht. Heute von 16 bis 19 Uhr erwartet uns bei dem Wetter eine Zuflucht im Innern. Und nicht nur das, da drin wird auch getanzt. Bei der inklusiven Disco der Lebenshilfe in der Lichtenstein Lounge. Tanz besonders, die Disco nach der Arbeit. Heute mit DJ Lynn. Der Eintritt beträgt 2 Euro und es gibt einen barrierefreien Zugang. Und nochmal zur Erinnerung, dieses Angebot richtet sich an alle. Also egal, ob Sie im Berufsleben sind oder in der Schule, solange Sie Lust drauf haben, können Sie zu dieser inklusiven Disco kommen. Im Feierabend, am freien Tag oder wie auch immer. Also haben Sie keine Scheu, diese Disco ist ein Ort zum Wohlfühlen. Und nach der Party um 19.30 Uhr im TFN. Die Spielplan-Soiree der Spielzeit 26-27. Dabei werden alle Stücke des Programms, das auch aktuell auf tfn-online.de eingesehen werden kann, vorgestellt und gefeiert. Der Eintritt ist frei, die Soiree beginnt um 19.30 Uhr. Wenn Sie also Lust haben, unser lokales Theater zu feiern, wenn Sie Interesse an unserem lokalen Theater haben, an der Szene und daran, wie sie sich dieses und nächstes Jahr weiterentwickeln wird und was man so dabei sehen kann, welche Themen im Fokus stehen und so weiter und so fort, dann ist das vielleicht die richtige Veranstaltung für Sie. Das waren einige Tonkuhle Veranstaltungstipps für Mittwoch. Die fürs lange Wochenende folgen gleich. Weitere finden Sie online unter stadtmagazin-public.de.
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1: Mit Silas Wieprecht. Das Gasthaus zur Kastanie bietet im Biergarten heute wieder ein Open-Air-Konzert ohne Eintritt mit Hutgage an. Das Himmelfahrtskonzert morgen um 14 Uhr. Dabei spielt Exchange mit Rock aus Hannover und es gibt Essen vom Grill. Open Air im Biergarten vom Gasthaus zur Kastanie. Morgen ab 14 Uhr. Und in Hannover bietet uns am Donnerstag das Bayerische Heinz ein Hoffest. Dabei sind allerlei verschiedene Musiker zu hören. Von Soap über Zirkel, L und Dan Ganove bis hin zu Simon Sagt. Das ist eine bunte Mischung aus Rock, Pop, Punk, Kinderliedern und allem, was dazugehört. Im Bayerische Heinz in Hannover. Der Eintritt ist frei, der Einlass beginnt um 14 Uhr und die Musik um 15 Uhr. Und am Freitag findet die Terrasseneröffnung im Café Neon mit Live-Konzert von Alistair Ottesen statt. Das Café Neon ist in der Hildesheimer Altstadt ein Café, das schon lange bekannt ist und mittlerweile nur noch zu bestimmten Anlässen öffnet. Zum Beispiel am Freitag zur Terrasseneröffnung. Die beginnt um 18 Uhr mit Live-Musik. Das waren einige Tonkuhle Veranstaltungstipps für Donnerstag und Freitag. Die fürs Wochenende folgen gleich. Weitere finden Sie online unter stadtmagazin-public.de.
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1: mit Silas Wieprecht. Erinnern Sie sich noch an Stand Up for KUFA? Die Initiative, die jetzt seit Monaten immer wieder Konzerte für die KUFA veranstaltet. Ja, genau, die neigt sich jetzt langsam dem Ende zu. Genau genommen gibt es am Samstag das letzte Konzert der Stand Up for KUFA-Reihe. Das Prinzip dahinter, nur um es uns allen nochmal in Erinnerung zu rufen, ist, dass die Bands und MusikerInnen ohne Gage auftreten und die 10 Euro Eintrittspreis direkt an die KUFA gehen, um sie zu erhalten. Das Ganze soll die Hildesheimer und insbesondere die KUFA-Kulturszene stärken und ein Zeichen setzen, dass die KUFA noch gebraucht wird. Am Samstag erwarten uns um 20 Uhr im Rahmen von Stand Up for KUFA Black Eyed Daisy und Holz. Das Soli-Konzert findet in der KUFA statt und der Eintritt kostet 10 Euro. Und am Sonntag um 10 Uhr gibt es im großen Haus vom TFN aus das Intelligent Voice Finale. Das öffentliche Finale des Gesangswettbewerbs ist frei zugänglich und ohne Eintritt zu besuchen. Das Thema des Gesangswettbewerbs ist Sound of China, Germany. Und das ist ein internationales Gesangsprojekt. Das ist die Gelegenheit, die internationalen Stimmen live zu erleben. Daraufhin gibt es am Dienstag noch den Liederabend des Intelligent Voice Projekts. Also am Sonntag um 10 Uhr das Intelligent Voice Finale. Öffentlich und ohne Eintritt im großen Haus vom TFN. Das waren einige tontcoole Veranstaltungstipps fürs Wochenende. Weitere finden Sie online unter stadtmagazin-public.de.
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2: Bei dem Stand-up for KUFA Konzert, da ist auch eine Band aus Kassel dabei, in der auch ein Hildesheimer mitspielt. Die Band Holz wird dann ebenfalls für Lau auf der Bühne stehen. Hier schon mal ein Höreindruck.

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dass eben gerade ist nur einer von vielen Ehrenamtlichen, die bei uns auf Sendung gehen. Viel Tonkuhle-Programm, es ist ein langes Wochenende. Ich bin jetzt auch durch, die Magazine machen morgen sowieso Pause, feiertags, aber auch der Freitag wird für die Tonkuhle-Redaktion ein Brückentag. Ich weiß nicht, wie die kommenden Tage bei Ihnen ausfallen, ob Sie sich da ebenfalls einen gönnen, ob Sie trotz Feiertag irgendwie anderweitig eingespannt sind am Donnerstag. Ich wünsche Ihnen auf jeden Fall, dass Sie, ob jetzt langes Wochenende oder nicht, Sie entspannt durch die nächste Zeit kommen, vorzugsweise trocken.

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1: Um 13 Uhr mit Klaas Christoffersen. Wer anderen Menschen sogenannte K.O.-Tropfen verabreicht, soll in Zukunft mit mindestens 5 Jahren Haft bestraft werden. Bisher waren es 3. Die Bundesregierung hat einen entsprechenden Gesetzentwurf beschlossen. Häufig machen Täter ihre Opfer mit den Tropfen wehrlos, um sie dann zu missbrauchen oder auszurauben. Aus Berlin, Jasper Ruppert.
2: Nötig ist die Änderung aus Sicht der Bundesregierung wegen eines Urteils des Bundesgerichtshofs. Der hatte 2024 entschieden, dass K.O.-Tropfen nicht als gefährliches Werkzeug im Sinne des Strafgesetzbuches zu verstehen sind. Deswegen soll dort neben Waffen und gefährlichen Werkzeugen auch das Wort Mittel ergänzt werden, damit auch K.O.-Tropfen darunter fallen. Ein grundsätzliches Problem dürfte aber bleiben. Laut Experten werden Täter selten überführt, weil die Tat oft unentdeckt bleibt und die Stoffe im Körper der Opfer nur sehr kurze Zeit nachgewiesen werden können. Offizielle Zahlen gibt es nicht. In einer sogenannten Dunkelfeldstudie gaben aber 5% der Befragten an, dass sie glauben, dass ihnen schon einmal K.O.-Tropfen verabreicht wurden.
1: Außerdem hat das Bundeskabinett am Vormittag das Gebäudemodernisierungsgesetz auf den Weg gebracht. Die neue Regelung ersetzt das sogenannte Heizungsgesetz der Ampel. Es sieht vor, dass Hausbesitzer selbst entscheiden können, ob sie eine Heizung einbauen, die nachhaltig oder mit fossilen Energien betrieben wird. Allerdings soll ab 2029 eine sogenannte Biotreppe greifen. Neu eingebaute Öl- und Gasheizungen müssten dann in 4 Stufen mit einem wachsenden Anteil nachhaltiger Brennstoffe betrieben werden, also zum Beispiel mit Biomethan oder grünem Wasserstoff. Ein Enddatum für den Einsatz fossiler Brennstoffe findet sich im neuen Gesetz nicht mehr. Umweltschützer, Grüne und Linke kritisieren das. Cem Özdemir ist zum neuen Ministerpräsidenten von Baden-Württemberg gewählt worden. Der grünen Politiker erhielt 93 von 157 Stimmen. Aus Stuttgart, Iris Volk.
3: Damit erhielt der 60-Jährige deutlich weniger Stimmen, als die Regierungsfraktionen Mandate haben. Grüne und CDU haben im neuen Landtag gemeinsam 112 Stimmen. Die AfD-Fraktion hatte als Gegenkandidaten Manuel Hagel von der CDU vorgeschlagen, der 34 Stimmen erhalten hat. Hagel hatte aber sofort nach dem Vorschlag klargestellt, dass er für das Amt nicht zur Verfügung stehe. Der AfD gab er mit auf den Weg: Mit diesem Parlament machen Sie keine Spielchen. Özdemirs Vorgänger Winfried Kretschmann, ebenfalls von den Grünen, hatte bei seiner Wahl 2021 5 Stimmen weniger erhalten, als die Koalition von Grünen und CDU zur Verfügung hatte.
1: Das internationale Auschwitz-Komitee hat die Verdienste des Holocaust-Überlebenden Albrecht Weinberg gewürdigt. Das Komitee danke ihm für die Klarheit seines Blicks, seinen Mut, seine Menschenliebe und seinen Humor, sagte Vizepräsident Häubner. Voller Dankbarkeit, Hochachtung und Wehmut verabschiedeten sich Auschwitz-Überlebende in aller Welt von ihrem Weggefährten. Albrecht Weinberg war gestern im Alter von 101 Jahren im ostfriesischen Leer gestorben. Er hatte mehrere Konzentrationslager überlebt und bis zuletzt in Schulen über sein Leben als Jude unter der Herrschaft der Nationalsozialisten berichtet. In Würzburg beginnt am Abend der 104. Deutsche Katholikentag. Bis zum Sonntag werden bis zu 30.000 Besucherinnen und Besucher zu insgesamt 900 Veranstaltungen erwartet. Aus Würzburg, Antje Dechert.
4: Hab Mut, steh auf. So das Motto des 104. Katholikentags. Zentrales Thema ist die Sorge um Demokratie. Von Würzburg solle ein starker Impuls der Ermutigung ausgehen, so die Präsidentin des Zentralkomitees der deutschen Katholiken, Irme Stetter-Karp. Wie immer auf Katholikentagen werden auch die großen weltpolitischen Themen auf den zahlreichen Podien debattiert. Globale Gerechtigkeit und Klimakrise, Friedenspolitik und Aufrüstung angesichts neuer geopolitischer Herausforderungen.
1: Die neuen und kleineren Milka-Schokoladentafeln führen die Verbraucher in die Irre. Das hat das Landgericht Bremen entschieden und damit einer Klage der Verbraucherzentrale Hamburg stattgegeben. Aus Bremen, Volkert Lenz.
5: Die Milka-Schokolade sieht zwar so aus wie früher, aber es ist weniger drin. Das hat das Landgericht Bremen jetzt als relative Mogelpackung bezeichnet. Die kleineren Milka-Tafeln mit weniger Inhalt verstoßen aus seiner Sicht gegen das Wettbewerbsrecht und dürfen so nicht genutzt werden. Die Irreführung liege in der Diskrepanz zwischen tatsächlichem Inhalt und optisch vermittelter Erwartung bei einem seit Jahren bekannten Produkt, so das Gericht. Nach der Umstellung hätte Milka mindestens 4 Monate lang deutlich darauf hinweisen müssen, dass in der Packung jetzt weniger Schokolade steckt.
1: Das waren die Nachrichten. Das Wetter in Norddeutschland. Viele Wolken, etwas Sonne, gelegentlich Schauer oder Gewitter bei 11 bis 15 Grad. Morgen weiter unbeständig, zum Abend hin trockener. 11 bis 14 Grad. Es ist 13.05 Uhr.
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6: mit Sabine Kuse. Am Sonntag locken Museen wieder mit Sonderprogrammen zum Internationalen Museumstag. Auch das Dommuseum und das RPM beteiligen sich an der Aktion. Neben freiem Eintritt an diesem Tag werden verschiedene Führungen in den Museen angeboten. Während es im RPM um verschiedene Sichtweisen auf die Ägypten-Ausstellung geht, kann man bei Mitmachaktionen und einer Sprechstunde im Dommuseum mehr über die aktuelle Sonderausstellung erfahren. Ein 39-Jähriger hat am Montagnachmittag in der Nordstadt randaliert. Zunächst war er bei einer Personenkontrolle am Hauptbahnhof auffällig geworden und des Platzes verwiesen worden. Später kam es in der Ottostraße zu einem Vorfall mit Rettungssanitätern und der Polizei, gegenüber der Mann so aggressiv geworden ist, dass er schließlich die Nacht in einer Zelle auf der Polizeiwache verbrachte. Seit Dienstag ist der Rosenbrunnen am Hindenburgplatz wieder in Betrieb. Die Stadt hatte zuvor das undichte Betonbett sowie die Frischwasserleitung und die Elektrik erneuern lassen. Die Erneuerung der Sitzbänke soll spätestens nächste Woche abgeschlossen sein. Der Rosenbrunnen sei laut Stadt nun wieder täglich von 8 bis 21 Uhr in Betrieb.
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0: Auf der einen Seite parken die ganzen Autos auch nicht immer unbedingt rechtens. Das ist das große Problem.
1: Sagt Martin Schmiech.
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1: Um 14 Uhr mit Klaas Christoffersen. Die Bundesregierung hat das neue Gebäudemodernisierungsgesetz beschlossen. Wärmepumpen sollen auch in Zukunft gefördert werden. Gestrichen wird unter anderem das bisherige Verbot von Öl- und Gasheizungen ab dem Jahr 2045. Aus Berlin, Anne-Kathrin Mellmann.
2: Grundsätzlich soll jeder mit der Art von Heizung heizen können, mit der er heizen will. Da gibt es keinerlei Einschränkungen. Aber eine gibt es doch: Wenn man mit fossilen Brennstoffen heizt, mit Öl und mit Gas also, dann muss man in den kommenden Jahren andere Brennstoffe beimischen. Also eine gewisse Pflicht im Heizungskeller besteht weiterhin. Und die Bundesregierung spricht da von einer sogenannten Biotreppe, weil das Ganze schrittweise erfolgen soll.
1: Das Gesetz muss als nächstes durch den Bundestag. Außerdem ging es im Kabinett heute darum, wer anderen K.O.-Tropfen in den Drink mischt, soll künftig härter bestraft werden können. Denn häufig machen Täter ihre Opfer damit wehrlos, um sie dann zu missbrauchen oder auszurauben. Deshalb sollen in solchen Fällen K.O.-Tropfen künftig als Waffe eingestuft werden können. Damit ist dann eine Haftstrafe von mindestens 5 Jahren möglich. Bisher waren es nur 3. Cem Özdemir ist zum neuen Ministerpräsidenten von Baden-Württemberg gewählt worden. Der Grünen-Politiker erhielt 93 von 157 Stimmen. Aus Stuttgart, Iris Volk.
3: Damit erhielt der 60-Jährige deutlich weniger Stimmen, als die Regierungsfraktionen Mandate haben. Grüne und CDU haben im neuen Landtag gemeinsam 112 Stimmen. Die AfD-Fraktion hatte als Gegenkandidaten Manuel Hagel von der CDU vorgeschlagen, der 34 Stimmen erhalten hat. Hagel hatte aber sofort nach dem Vorschlag klargestellt, dass er für das Amt nicht zur Verfügung stehe. Der AfD gab er mit auf den Weg: Mit diesem Parlament machen Sie keine Spielchen. Özdemirs Vorgänger Winfried Kretschmann, ebenfalls von den Grünen, hatte bei seiner Wahl 2021 5 Stimmen weniger erhalten, als die Koalition von Grünen und CDU zur Verfügung hatte.
1: Das internationale Auschwitz-Komitee hat die Verdienste des Holocaust-Überlebenden Albrecht Weinberg gewürdigt. Das Komitee danke ihm für die Klarheit seines Blicks, seinen Mut, seine Menschenliebe und seinen Humor, sagte Vizepräsident Häubner. Albrecht Weinberg war gestern im Alter von 101 Jahren im ostfriesischen Leer gestorben. Er hatte mehrere Konzentrationslager überlebt und bis zuletzt in Schulen über sein Leben als Jude unter der Herrschaft der Nationalsozialisten berichtet. Die EU-Kommission will Zugfahrten in Europa einfacher machen. Sie hat vorgeschlagen, dass man mit einer Buchung auf einer Plattform eine komplette Reise buchen kann, auch wenn die durch mehrere EU-Länder geht. Aus Brüssel, Sarah Lopez.
4: Gerade ist es noch so, dass Bahnreisende sich ihre Fahrt oft mit mehreren Buchungen auf unterschiedlichen Plattformen zusammenstellen müssen. Als Gamechanger für die Zugfahrt in Europa bezeichnet Verkehrskommissar Apostolos Tsitsikostas die Pläne. Zukünftig sollen große Bahngesellschaften wie die Deutsche Bahn verpflichtet werden, die Angebote der ausländischen Konkurrenten anzuzeigen, wenn diese auch in Deutschland halten. Hier dürfe es keine Preisunterschiede geben.
1: Ob die Mitgliedsländer und das Parlament den Plänen zustimmen, ist offen. In Würzburg beginnt am Abend der 104. Deutsche Katholikentag. Bis zum Sonntag werden bis zu 30.000 Besucherinnen und Besucher zu insgesamt 900 Veranstaltungen erwartet. Aus Würzburg, Antje Dechert.
5: Hab Mut, steh auf. So das Motto des 104. Katholikentags. Zentrales Thema ist die Sorge um Demokratie. Von Würzburg solle ein starker Impuls der Ermutigung ausgehen, so die Präsidentin des Zentralkomitees der deutschen Katholiken, Irme Stetter-Karp. Wie immer auf Katholikentagen werden auch die großen weltpolitischen Themen auf den zahlreichen Podien debattiert. Globale Gerechtigkeit und Klimakrise, Friedenspolitik und Aufrüstung angesichts neuer geopolitischer Herausforderungen.
1: Die neuen Milka-Schokoladentafeln mit weniger Inhalt verstoßen gegen das Wettbewerbsrecht und dürfen nicht in den Handel gebracht werden. Das hat das Landgericht Bremen entschieden und gab damit einer Klage der Verbraucherzentrale Hamburg statt. Der Hersteller Mondelez hatte das Gewicht vieler Milka-Sorten von 100 auf 90 Gramm reduziert, die Verpackung aber kaum verändert. Nach Ansicht des Gerichtes handelt es sich um eine Mogelpackung. Kundinnen und Kunden würden getäuscht. Das Urteil ist noch nicht rechtskräftig. Das waren die Nachrichten. Das Wetter in Norddeutschland: Viele Wolken, etwas Sonne, gelegentlich Schauer oder Gewitter bei 11 bis 15 Grad. Morgen weiter unbeständig, zum Abend hin trockener, 11 bis 14 Grad. Am Freitag anfangs oft freundlich, später wolkig mit Schauern 12 bis 15 Grad und am Sonnabend ein Wechsel aus Sonne und Wolken, einzelne Schauer 12 bis 16 Grad. Es ist 14.05 Uhr.
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6: mit Sabine Kuse. Am Sonntag locken Museen wieder mit Sonderprogrammen zum Internationalen Museumstag. Auch das Dommuseum und das RPM beteiligen sich an der Aktion. Neben freiem Eintritt an diesem Tag werden verschiedene Führungen in den Museen angeboten. Während es im RPM um verschiedene Sichtweisen auf die Ägypten-Ausstellung geht, kann man bei Mitmachaktionen und einer Sprechstunde im Dommuseum mehr über die aktuelle Sonderausstellung erfahren. Ein 39-Jähriger hat am Montagnachmittag in der Nordstadt randaliert. Zunächst war er bei einer Personenkontrolle am Hauptbahnhof auffällig geworden und des Platzes verwiesen worden. Später kam es in der Ottostraße zu einem Vorfall mit Rettungssanitätern und der Polizei, gegenüber der Mann so aggressiv geworden ist, dass er schließlich die Nacht in einer Zelle auf der Polizeiwache verbrachte. Seit Dienstag ist der Rosenbrunnen am Hindenburgplatz wieder in Betrieb. Die Stadt hatte zuvor das undichte Betonbett sowie die Frischwasserleitung und die Elektrik erneuern lassen. Die Erneuerung der Sitzbänke soll spätestens nächste Woche abgeschlossen sein. Der Rosenbrunnen sei laut Stadt nun wieder täglich von 8 bis 21 Uhr in Betrieb.
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0: es geht um das Digitalisierungssystem für unsere Hauptverkehrswege.
1: Ich möchte aber nicht verschweigen, dass die Stadtverwaltung im Moment dabei ist, das Konzept für die zukünftige Ausrichtung zu überarbeiten.
2: Es ist wieder soweit. Der Hildesheimer Stadtrat tagt. Am kommenden Montag können Sie wieder live mit den Ohren dabei sein, wenn im Rathaus debattiert wird. Wie positionieren sich die Ratsleute, wenn es um Soziales, Kultur, Städtebau und Wirtschaft vor Ort geht? Welche Projekte werden vorangetrieben und welche Vorhaben werden abgelehnt? Seien Sie dabei, wenn über Hildesheims Zukunft entschieden wird.
3: Wir haben uns auf den Weg gemacht für die Bewerbung auf ein Förderprogramm.
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1: Um 15 Uhr mit Benjamin Kirsch. Täter, die anderen Menschen sogenannte K.O.-Tropfen verabreichen, sollen in Zukunft härter bestraft werden können. Das hat die Bundesregierung beschlossen. Jetzt beraten Bundestag und Bundesrat darüber. Bianca Schwarz in Berlin zur Frage, was sich genau ändern soll.
2: K.O.-Tropfen werden rechtlich anders eingestuft, und zwar als gefährliches Werkzeug. Und dann steigt die Mindeststrafe auf 5 Jahre Gefängnis. Juristisch ist es so, bisher kriegt man nur dann mindestens 5 Jahre Haft, wenn bei einer Tat eine Waffe oder ein anderes gefährliches Werkzeug eingesetzt wird. Jetzt sollen 2 Paragraphen vom Strafgesetzbuch geändert werden, bei denen geht es um Raub- und Sexualdelikte. Und da wird das Wort Mittel ergänzt. K.O.-Tropfen sind so ein Mittel. Und dann kriegt man eben mindestens 5 Jahre Haft, wenn man eine gefährliche Waffe oder eben ein Mittel wie K.O.-Tropfen einsetzt.
1: Außerdem hat das Bundeskabinett am Vormittag das Gebäudemodernisierungsgesetz auf den Weg gebracht. Die neue Regelung ersetzt das sogenannte Heizungsgesetz der Ampel. Sie sieht vor, dass Hausbesitzer selbst entscheiden können, ob sie eine Heizung einbauen, die nachhaltig oder mit fossilen Energien betrieben wird. Allerdings soll ab 2029 eine sogenannte Biotreppe greifen. Neu eingebaute Öl- und Gasheizungen müssten dann in 4 Stufen mit einem wachsenden Anteil nachhaltiger Brennstoffe betrieben werden. Also zum Beispiel mit Biomethan oder grünem Wasserstoff. Ein Enddatum für den Einsatz fossiler Brennstoffe findet sich im neuen Gesetz nicht mehr. Umweltschützer, Grüne und Linke kritisieren das. Der Grünen-Politiker Özdemir ist zum neuen Ministerpräsidenten Baden-Württembergs gewählt worden. Der 60-Jährige tritt die Nachfolge von Winfried Kretschmann an und will die seit 10 Jahren bestehende grün-schwarze Koalition fortsetzen. Im ersten Wahlgang stimmte laut Landtagspräsident Strobel eine Mehrheit von 93 der 157 Abgeordneten für Özdemir. Der ehemalige Bundeslandwirtschaftsminister und Bundesvorsitzende der Grünen war Spitzenkandidat bei der Landtagswahl im März. Dabei wurden die Grünen mit 30,2% stärkste politische Kraft, knapp vor der CDU.
3: Herr Abgeordneter Özdemir, nehmen Sie die Wahl zum Ministerpräsidenten des Landes Baden-Württembergs an?
4: Ja, Herr Präsident, und ich danke für das Vertrauen. Herzlichen Dank.
1: Cem Özdemir. Das Internationale Auschwitz-Komitee hat die Verdienste des Holocaust-Überlebenden Albrecht Weinberg gewürdigt. Das Komitee danke ihm für die Klarheit seines Blicks, seinen Mut, seine Menschenliebe und seinen Humor, sagte Vizepräsident Häubner. Albrecht Weinberg war gestern im Alter von 101 Jahren im ostfriesischen Leer gestorben. Er hatte mehrere Konzentrationslager überlebt und bis zuletzt in Schulen über sein Leben als Jude unter der Herrschaft der Nationalsozialisten berichtet. Die EU-Kommission will Zugfahren in Europa einfacher machen. Sie hat vorgeschlagen, dass man mit einer Buchung auf einer Plattform eine komplette Reise buchen kann, auch wenn die durch mehrere EU-Länder geht. Aus Brüssel, Sarah Lopez.
5: Gerade ist es noch so, dass Bahnreisende sich ihre Fahrt oft mit mehreren Buchungen auf unterschiedlichen Plattformen zusammenstellen müssen. Als Gamechanger für die Zugfahrt in Europa bezeichnet Verkehrskommissar Apostolos Tsitsikostas die Pläne. Zukünftig sollen große Bahngesellschaften wie die Deutsche Bahn verpflichtet werden, die Angebote der ausländischen Konkurrenten anzuzeigen, wenn diese auch in Deutschland halten. Hier dürfe es keine Preisunterschiede geben.
1: Ob die Mitgliedsländer und das Parlament den Plänen zustimmen, ist offen. Die neuen Milka-Schokoladentafeln mit weniger Inhalt verstoßen gegen das Wettbewerbsrecht und dürfen nicht in den Handel gebracht werden. Das hat das Landgericht Bremen entschieden und gab damit einer Klage der Verbraucherzentrale Hamburg statt. Der Hersteller Mondelez hatte das Gewicht vieler Milka-Sorten von 100 auf 90 Gramm reduziert, die Verpackung aber kaum verändert. Nach Ansicht des Gerichts handelt es sich um eine Mogelpackung. Kundinnen und Kunden würden getäuscht. Das Urteil ist noch nicht rechtskräftig. Das waren die Nachrichten. Das Wetter in Norddeutschland: viele Wolken, etwas Sonne, gelegentlich Schauer oder Gewitter bei 11 bis 15 Grad. In der Nacht wechselnd bis stark bewölkt und immer wieder Schauer, 8 bis 4 Grad. Morgen weiter unbeständig, zum Abend hin trockener, 11 bis 14 Grad. Am Freitag anfangs oft freundlich, später wolkig mit Schauern, 12 bis 15 Grad. Und am Sonnabend Wechsel aus Sonne und Wolken, einzelne Schauer, 12 bis 16 Grad. Es ist jetzt 15.05 Uhr.
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6: mit Sabine Kuse. Am Sonntag locken Museen wieder mit Sonderprogrammen zum Internationalen Museumstag. Auch das Dom-Museum und das RPM beteiligen sich an der Aktion. Neben freiem Eintritt an diesem Tag werden verschiedene Führungen in den Museen angeboten. Während es im RPM um verschiedene Sichtweisen auf die Ägypten-Ausstellung geht, kann man bei Mitmachaktionen und einer Sprechstunde im Dommuseum mehr über die aktuelle Sonderausstellung erfahren. Ein 39-Jähriger hat am Montagnachmittag in der Nordstadt randaliert. Zunächst war er bei einer Personenkontrolle am Hauptbahnhof auffällig geworden und des Platzes verwiesen worden. Später kam es in der Ottostraße zu einem Vorfall mit Rettungssanitätern und der Polizei, gegenüber der Mann so aggressiv geworden ist, dass er schließlich die Nacht in einer Zelle auf der Polizeiwache verbrachte. Seit Dienstag ist der Rosenbrunnen am Hindenburgplatz wieder in Betrieb. Die Stadt hatte zuvor das undichte Betonbett sowie die Frischwasserleitung und die Elektrik erneuern lassen. Die Erneuerung der Sitzbänke soll spätestens nächste Woche abgeschlossen sein. Der Rosenbrunnen sei laut Stadt nun wieder täglich von 8 bis 21 Uhr in Betrieb.
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0: Hallo und herzlich willkommen. Sie hören
1: und ihr hört
0: Regenbogenradio mit
1: Anissa
0: und Janset. Heute ist unter anderem auch der Welttanztag.
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0: Wie jedes Jahr bewegt der Frühling das Herz und Bewegung tut ja gut.
1: Am besten zur Musik. 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

0: Sie hören Regenbogenradio mit
1: Anissa
0: und Janset auf Radio Tonkuhle zum Welttanztag.
1: Während ich tanze, kann ich nicht hassen. Ich kann mich selbst nicht vom Leben abtrennen.
0: Das sagt Hans Boss.
1: Er ist ein niederländischer Biochemiker und Krebsforscher, Professor für physiologische Chemie in Utrecht. Zwischen Tanzen und sich verlieben war nur noch ein kleiner, ein fast unvermeidlicher Schritt,
0: sagte die große britische Schriftstellerin Jane Austen, Pionierin des modernen Realismus.
1: Autorin von Stolz und Vorurteil und Emma.
0: Beides Klassiker der englischen Literatur des frühen 19. Jahrhunderts.

0: Sie hören Regenbogenradio mit
1: Anissa
0: und Janset auf Radio Tonkuhle zum Welttanztag.
1: Martha Graham, die Innovatorin des Modern Dance, Tänzerin, Choreografin und Tanzpädagogin, sagte:
0: Niemand kümmert es, ob du gut tanzen kannst. Steh einfach auf und tanze.
1: Sie sagte auch:
0: Tanz ist die verborgene Sprache der Seele.
1: Sie wusste, was der Tanz kann.
0: Sie war 96 Jahre alt, als sie 1991 starb.

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0: Sie hören Regenbogenradio mit
1: Anissa
0: und Janset auf Radio Tonkuhle zum Welttanztag. Augustinus wusste schon 400 nach Christus:
1: O Mensch, lerne tanzen, sonst wissen die Engel im Himmel mit dir nichts anzufangen.
0: 1500 Jahre später sagte Albert Einstein:
1: Tänzer sind Athleten Gottes.
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0: So, das war's mal wieder von uns. Heute zum Welttag des Tanzes.
1: Ein Veranstaltungstipp für Kurzentschlossene. In Hannover ist heute Move Your Town, Tanz im öffentlichen Raum.
0: Guckt mal auf hannover.de und dann einfach vorbei. Wie der Philosoph Friedrich Nietzsche sagte,
1: man muss das Leben tanzen.
0: In dem Sinne, tanzt weiter und weiter und weiter. 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
1: Bleibt bewegt und nett miteinander.
0: Love and peace.
1: Tschüss.
0: Tschüss. Die redaktionelle Verantwortung für diese Sendung trage wie immer ich.

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1: Um 16 Uhr mit Benjamin Kirsch. Täter, die anderen Menschen sogenannte K.O.-Tropfen verabreichen, sollen in Zukunft härter bestraft werden können. Das hat die Bundesregierung beschlossen. Jetzt beraten Bundestag und Bundesrat darüber. Bianca Schwarz in Berlin zur Frage, was sich genau ändern soll.
2: K.O.-Tropfen werden rechtlich anders eingestuft, und zwar als gefährliches Werkzeug. Und dann steigt die Mindeststrafe auf 5 Jahre Gefängnis. Juristisch ist es so, bisher kriegt man nur dann mindestens 5 Jahre Haft, wenn bei einer Tat eine Waffe oder ein anderes gefährliches Werkzeug eingesetzt wird. Jetzt sollen 2 Paragraphen vom Strafgesetzbuch geändert werden, bei denen geht es um Raub- und Sexualdelikte. Und da wird das Wort Mittel ergänzt. K.O.-Tropfen sind so ein Mittel. Und dann kriegt man eben mindestens 5 Jahre Haft, wenn man eine gefährliche Waffe oder eben ein Mittel wie K.O.-Tropfen einsetzt.
1: Außerdem hat das Bundeskabinett das Gebäudemodernisierungsgesetz auf den Weg gebracht. Die neue Regelung ersetzt das sogenannte Heizungsgesetz der Ampel. Sie sieht vor, dass Hausbesitzer selbst entscheiden können, ob sie eine Heizung einbauen, die nachhaltig oder mit fossilen Energien betrieben wird. Allerdings soll ab 2029 eine sogenannte Biotreppe greifen. Neu eingebaute Öl- und Gasheizungen müssten dann in 4 Stufen mit einem wachsenden Anteil nachhaltiger Brennstoffe betrieben werden. Ein Enddatum für den Einsatz fossiler Brennstoffe findet sich im neuen Gesetz nicht mehr. Der Grünen-Politiker Cem Özdemir ist neuer Ministerpräsident von Baden-Württemberg. Die Abgeordneten im Stuttgarter Landtag wählten den 60-Jährigen zum Regierungschef. Özdemir führt nun eine grün-schwarze Landesregierung an. Özdemir ist der erste Regierungschef auf Länderebene mit türkischen Wurzeln. Seine Eltern waren in den 60er Jahren aus der Türkei eingewandert. Die Grünen hatten bei der Wahl nur knapp vor der CDU gelegen. Beide Fraktionen im Stuttgarter Landtag sind gleich groß. US-Präsident Trump ist in der chinesischen Hauptstadt eingetroffen. Die Air Force One ist am Abend Ortszeit am Pekinger Hauptstadtflughafen gelandet. Eva Lambi-Schmidt berichtet aus Shanghai.
3: Die Gespräche mit Chinas Staats- und Parteichef Xi Jinping sind für morgen und übermorgen geplant. Laut US-Angaben treffen sich die Männer an der Spitze der 2 größten Volkswirtschaften der Welt während des Besuchs mehrfach. Los geht es morgen Vormittag mit Gesprächen in der großen Halle des Volkes. Am Abend steht ein Staatsbankett auf dem Programm. Am Freitag ist unter anderem ein Fototermin und eine Tasse Tee geplant. Trump hatte die Volksrepublik schon während seiner ersten Amtszeit im Jahr 2017 besucht. Die Beziehungen der beiden Länder haben sich in der Zwischenzeit deutlich verschlechtert. Zu verhandeln gibt es viel. Die Liste an Streitthemen ist lang. Sie reicht von einem Wettstreit über Technologieführerschaft, über Handelsstreitigkeiten mit hohen Zöllen und Exportkontrollen bis hin zur Frage im Umgang mit der demokratisch regierten Insel Taiwan, die China für sich beansprucht.
1: Die EU-Kommission will Zugfahren in Europa einfacher machen. Sie hat vorgeschlagen, dass man mit einer Buchung auf einer Plattform eine komplette Reise buchen kann, auch wenn die durch mehrere EU-Länder geht. Aus Brüssel, Sarah Lopez.
4: Gerade ist es noch so, dass Bahnreisende sich ihre Fahrt oft mit mehreren Buchungen auf unterschiedlichen Plattformen zusammenstellen müssen. Als Gamechanger für die Zugfahrt in Europa bezeichnet Verkehrskommissar Apostolos Tsitsikostas die Pläne. Zukünftig sollen große Bahngesellschaften wie die Deutsche Bahn verpflichtet werden, die Angebote der ausländischen Konkurrenten anzuzeigen, wenn diese auch in Deutschland halten. Hier dürfe es keine Preisunterschiede geben.
1: Ob die Mitgliedsländer und das Parlament den Plänen zustimmen, ist offen. Das bevorstehende lange Wochenende macht sich auf den Straßen bemerkbar. Unter anderem auf der A1 und A7 gibt es bereits an mehreren Stellen Staus oder stockenden Verkehr. Die Tage rund um Christi Himmelfahrt zählten in der Vergangenheit zu den staureichsten des Jahres. Auch am Sonntagnachmittag soll es nochmal richtig voll werden. Auf den Autobahnen, dann gehen in Hamburg zusätzlich auch die Ferien zu Ende. Der ADAC rät, früh am Morgen oder spät am Abend zu fahren. Das waren die Nachrichten. Das Wetter in Norddeutschland, viele Wolken, etwas Sonne, gelegentlich Schauer oder Gewitter, 11 bis 15 Grad, in der Nacht wechselnd bis stark bewölkt und immer wieder Schauer, 8 bis 4 Grad, morgen weiter unbeständig, zum Abend hin trockener, 11 bis 14 Grad, am Freitag anfangs oft freundlich, später wolkig mit Schauern, 12 bis 15 Grad und am Sonnabend Wechsel aus Sonne und Wolken, dabei einzelne Schauer, 12 bis 16 Grad. Es ist jetzt 16.05 Uhr.
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5: mit Sabine Kuse. Am Sonntag locken Museen wieder mit Sonderprogrammen zum Internationalen Museumstag. Auch das Dommuseum und das RPM beteiligen sich an der Aktion. Neben freiem Eintritt an diesem Tag werden verschiedene Führungen in den Museen angeboten. Während es im RPM um verschiedene Sichtweisen auf die Ägypten-Ausstellung geht, kann man bei Mitmachaktionen und einer Sprechstunde im Dommuseum mehr über die aktuelle Sonderausstellung erfahren. Ein 39-Jähriger hat am Montagnachmittag in der Nordstadt randaliert. Zunächst war er bei einer Personenkontrolle am Hauptbahnhof auffällig geworden und des Platzes verwiesen worden. Später kam es in der Ottostraße zu einem Vorfall mit Rettungssanitätern und der Polizei, gegenüber der Mann so aggressiv geworden ist, dass er schließlich die Nacht in einer Zelle auf der Polizeiwache verbrachte. Seit Dienstag ist der Rosenbrunnen am Hindenburgplatz wieder in Betrieb. Die Stadt hatte zuvor das undichte Betonbett sowie die Frischwasserleitung und die Elektrik erneuern lassen. Die Erneuerung der Sitzbänke soll spätestens nächste Woche abgeschlossen sein. Der Rosenbrunnen sei laut Stadt nun wieder täglich von 8 bis 21 Uhr in Betrieb.
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falsches Intro. Es ist Mittwochnachmittag und hier ist wieder aufgegabelt. Mal gucken, ob ich das noch aus dem Stand oder aus dem FF noch kann. Ja, aufgegabelt wie immer mit Frauke Aden und wie immer das Beste aus Haushalt, Küche, Garten, Wellness und Gesundheit, Tiere und Familie. Ja, und was mir gerade noch so einfällt. Die besten Tipps und Tricks für ein Leben, für ein gutes Leben rund ums Jahr. Das ist jetzt voll improvisiert, weil ich weiß nicht mehr. Schicken Sie mir Ihren besten Tipp oder Ihr Lieblingsrezept an aufgegabelt@web.de. Und alle Informationen, inhaltlich verantwortlich für den Inhalt der Sendung ist Frauke Aden, redaktionell verantwortlich natürlich. Und alle Tipps und Tricks, die hier vorgestellt werden, nach bestem Wissen und Gewissen, aber ohne Garantie und so weiter und so fort. So, das war jetzt mal die Kurzfassung. Wir haben noch keine Zeit. Ich habe tolle Sachen für, den Grillnachmittag. Es soll ja jetzt ein bisschen schöner werden, auf jeden Fall. Zumindest heute wird schon wieder ein bisschen sonniger. Und wenn man dann den Grill rausholt oder sich mit Freunden trifft und ein bisschen was vorbereiten möchte, dann habe ich die richtigen Sachen dabei. Ja, so ist das. Und das, was Jeremy Jackson und Pia Silvera jetzt gleich singen, das machen wir erst am Sonntagabend, würde ich sagen, When the Rain Begins to Fall. Bis dahin haben wir hoffentlich ein schönes Wochenende.

So, und wir fangen mal an mit dem leckeren Grillnachmittag, mit den Bratwürstchen. Bratwürstchen platzen nicht, wenn du sie vor dem Braten 10 Minuten in heißes Wasser legst. Statt in Wasser kannst du die Bratwurst auch in Milch einlegen. Köche schwören darauf, dass das eine schöne braune Farbe gibt. Für den Tomate-Mozzarella-Salat benutze Zahnseide, um weichen Käse wie etwa Mozzarella zu schneiden. Der Käse ist weich genug, um mit dem Faden präzise zu zerteilen. Achte darauf, dass du Zahnseide ohne Beschichtung verwendest, sonst schmeckt dein Käse nach Menthol. So, dann hatte ich hier was Interessantes zum Thema Dressing. Jawohl, Dressing on Eis. Dressing haftet besser am Salat, wenn du der Mischung einen Eiswürfel hinzufügst. In einem ausgedienten Marmeladenglas kannst du das Dressing sauber und effizient zusammenmischen. Zähes Fleisch wird zarter, wenn du vor dem Zubereiten ein Gläschen Cognac darüber gießt. Vom Alkohol schmeckst du nach dem Braten übrigens nichts mehr. Lösche das Fleisch nach dem Braten mit Malzbier ab, das macht es noch zarter. Das ist allerdings wahrscheinlich nicht so unbedingt für den Grill geeignet, sondern mehr für die Pfanne. Wenn der Ketchup mal wieder nicht aus der Glasflasche will, stecke einfach einen Strohhalm in die Flasche. Durch ihn strömt Luft nach unten nach. Auf den Boden einer Flasche zu klopfen hilft meist nicht. Wenn du es auf die harte Tour probieren willst, solltest du den auf den Flaschenhals schlagen. Auch das hilft. Und wenn nur noch Reste drin sind, habe ich neulich gelesen, dann soll man das natürlich mit Zoom-Deckel schütteln, und zwar mit langem Arm so Kreise machen mit dem Arm. Das soll angeblich auch helfen. Ein Muffinblech kann man nicht nur zum Backen benutzen, es eignet sich auch super als Getränketablett, so kann nichts schief gehen. Wenn du darin Limetten-Eiswürfel machst, erfahren wir gleich im nächsten Tipp auf Seite 111. Genau, ja, da haben wir ihn auch schon. Lege eine Limettenscheibe in jede Mulde deiner Muffinform und fülle sie etwa zur Hälfte mit Wasser auf. Nach ein paar Stunden im Gefrierschrank hast du erfrischende Zitrus-Eiswürfel. Sieht richtig cool aus im Cocktailglas oder im Getränkespender aus Glas. So, was haben wir hier noch? Wir haben jetzt erstmal Musik. Nur wer den Wahnsinn liebt, Helene Fischer.

0: Na, ich glaube, den hat doch jeder, oder? Ja, genau. Sowas kann man nur lieb haben. So, als nächsten Tipp für den schönen Grillnachmittag oder Grillabend. Binde 5 leere Bierflaschen mit einer Schleife zu einem Gesteck zusammen und stelle Blumen in die Flasche. Die ungewöhnliche Tischdeko macht sich vor allem auf langen Banketten gut. Spiele mit unterschiedlichen Flaschenfarben wie grün, weiß und braun und stelle dir damit dunkle, bunte Dekorationen zusammen. Vielleicht noch eine kleine Lichterkette drum. Na, wunderbar. Um ein Steak von allen Seiten gleichmäßig zu marinieren, gib es in einen Zipperbeutel und schwenke es in der Marinade. Lagere das Paket dann für mehrere Stunden im Kühlschrank. Noch wirkungsvoller ist es, wenn du das Fleisch nach dem Marinieren in der Marinade einvakuumierst, ja, wenn man die entsprechenden Gerätschaften hat. So, dann haben wir Tipp 111. Nutze einen Eierkarton als Grillanzünder. Stelle ihn in den Grill und gib dann erst die Kohle dazu, die du rund um den Karton und in die Eierfächer drapierst. Zünde den Karton danach auf einer Seite an. Fertig. Das Ganze geht natürlich auch mit Tannenzapfen, die man vorher am besten ein bisschen getrocknet hat. Und dann fangen die auch schön Feuer. Abgestandenes Bier musst du nicht wegkippen. Fülle es in eine Eiswürfelform und kühle damit frisches Bier. So kann es nicht verwässern. Das funktioniert auch mit anderen Alkohol oder Säften. Probier doch mal Weizenbier mit Bananeneiswürfeln. Naja, Alkohol ist ja nicht gut. Stelle eine Schale Wasser bei 80 Grad für eine Stunde in den geschlossenen Smokergrill. Das geräucherte Wasser kannst du mit Rosmarin zu Eiswürfeln gefrieren. Wir bleiben alkoholisch, besonders chillig, zu Gin-Cocktails. Naja, es gibt ja mittlerweile auch viele Sachen ohne Alkohol, die dann so schmecken wie Alkohol. Benutze das Innenplastik einer Pralinenschachtel für Eiswürfel. Das geht schneller als in einer Eiswürfelform und du bekommst coole Formen. Im Winter kannst du auch die Plastikform eines Schoko-Adventskalenders benutzen. Brennnesselpesto. Mit diesem herrlich frisch und nussig schmeckenden Pesto machst du die ungeliebte Brennnessel zu deinem neuen kulinarischen Begleiter. Hierfür 50 Gramm Brennnesselblätter, 100 Milliliter Olivenöl, 100 Gramm Sonnenblumenkerne, eine Zitrone, eine Knoblauchzehe, Salz und Pfeffer. Die Brennnessel heiß waschen, trocken schleudern und zusammen mit dem Olivenöl, den Sonnenblumenkernen, den Knoblauch und dem Saft der Zitrone im Mixer zerkleinern. Mit Salz und Pfeffer abschmecken, fertig, kühl und luftdicht verschlossen lagern. Zum Brennnessel pflücken und zum Abwaschen am besten Gartenhandschuhe oder dicke Gummihandschuhe tragen. Dann ist man auch vor den Brandwunden sicher. Ja. Ein Gasgrill ist eine super Sache, wäre da nicht die nagende Ungewissheit, ob das Gas noch für die nächste Session ausreicht. Glücklicherweise kannst du ja den Füllstand bei metallenen Propangasflaschen erfüllen. Ja, erfüllen, indem du etwas heißes Wasser über die Seite der Flasche laufen lässt und sie anschließend betastet. Der Übergang von heißem zum warmen Metall markiert die Füllstandslinie. Eine andere, wenn auch weniger unterhaltsame Möglichkeit ist das Wiegen. Füllmenge und Tara stehen auf der Flasche. Tara bezeichnet die Differenz zwischen Brutto- und Nettogewicht. Auch wenn es sowas wie den perfekten Burger leider nicht gibt, so verleiht das Streben danach vielen Leuten Antrieb. Etwas einfacher sieht die Sache beim Verzehr aus. Für die erwiesenermaßen beste Art, einen Burger zu halten, bedarf es beider Hände. Wobei, und jetzt kommt der Trick, die Daumen und die kleinen Finger unterhalb und die jeweils üblichen übrigen 3 Finger oberhalb des Burgers liegen. Dadurch ist er wesentlich besser ausbalanciert und die Zeiten, in denen die Toppings früher oder später ungewollt abschmieren, sind endlich vorbei. So einfach die Technik des richtigen Haltens auch ist, bislang sieht man es nur äußerst selten in Anwendung. Na, das werde ich mal ausprobieren. Ich esse ja gerne Burger. Heute Abend gibt es Pizza. Vielleicht gibt es das ja auch. Kann man das damit auch machen. Das sogenannte Schwedenfeuer ist eine kompakte Alternative zum klassischen Lagerfeuer und eignet sich obendrein bestens als improvisierte Kochstelle. Zur Herstellung brauchst du eine Kettensäge sowie einen Baumstamm aus Nadelholz mit einem Durchmesser von ca. 20 bis 50 cm und einer Höhe von ca. 150 bis 100 cm. Teile den fest und sicher stehenden Baumstamm mit 3 senkrechten Schnitten in Sechstel, wobei du unten einen Sockel von ca. von knapp Zentimeter Höhe belässt, damit der Baumstamm nicht auseinanderfällt. Zum Entfachen kannst du Gulleanzünder seitlich in die Stütze und oben ins Kreuz geben. Wenn du das Schwedenfeuer zum Kochen benutzen möchtest, solltest du vor dem Anzünden noch 3 lange Nägel auf der Oberseite halb ins Holz schlagen. Hierauf kannst du später deinen Kochtopf bzw. die Bratpfanne stellen. Na guck, gibt's ja mittlerweile auch alles Mögliche im Baumarkt schon fertig zu kaufen. So, einen habe ich noch zum Thema Barbecue, Barbecue-Popcorn. Gib Popcorn, Mais zusammen mit etwas Öl und gegebenenfalls weiterer Zutaten wie Käse oder Speckwürfel auf ein großes Blatt Aluminiumfolie. Schlage die Folie über den Körnern um und forme aus ihr einen Beutel mit genügend Volumen für das spätere Popcorn. Achte darauf, dass die Ränder des Beutels gut verschlossen sind, gegebenenfalls mehrmals umschlagen. Ab auf den Grill damit und warten. Sobald die ersten Körner ploppen, solltest du den Beutel leicht hin und her schütteln, damit das Popcorn nicht anbrennt. Abschließend noch belieben mit Zuckersalz oder auch Barbecue-Soße verfeinern. Ja, also ich mag nur süßes Popcorn. Müsste man vielleicht mal ausprobieren auf dem Grill. Aber ich habe keinen Grill mehr. Leider. Den hatten wir aber viele Jahre und ja, hat immer Spaß gemacht, was wir da so gebrezelt haben.
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Hier ist Aufgegabelt natürlich nur am Mittwochnachmittag und nur bei Radio Tonkuhle. Schnüre und Kordeln verknoten und verdrehen sich beim Abrollen sehr leicht. Wenn du sie anstatt zu einem Bündel aufzurollen lose in einen Sack steckst, diesen zuziehst und nur ein Ende der Schnur eventuell mit einer Schlaufe versehen herausschauen lässt, kannst du die Schnur ohne Probleme aus dem geschlossenen Sack herausziehen. Pro Sack darf allerdings nur eine Schnur gepackt werden. Für viele kleine Schnüre, da kannst du dir aus Stoffresten passende Säckchen nähen und darauf notieren, welche Schnur sich im Sack befindet. Zeltspannschnüre sind oft schlecht sichtbar. Schneide einfach ein Stück von einer Poolnudel ab, schlitze sie der Länge nach auf und stecke sie über das untere Ende der Schnur. Zum Markieren der Zeltschnüre kannst du auch Stoffbänder oder eine bunte Plastiktüte nehmen. Schneide diese in Streifen und binde mehrere davon auf verschiedene Höhen der Zeltschnur fest. Ein Spannseil, auch Expanderseil genannt, ist beim Campen unverzichtbar. Du kannst damit zum Beispiel dein Zelt abspannen oder deine Wäsche aufhängen. Das Spannseil kannst du fast überall spannen, zwischen zwei Bäumen, an Zeltstangen oder am Auto. Und sogar im Auto zwischen den Dachgriffen. Sind deine Spannseile zu kurz, kannst du einfach zwei Spannseile ineinander haken. Wenn das Spannseil etwas zu lang ist, ein Ende um den Ast oder Haken etc. schlingen und in sich selbst einhaken. Ein Pop-up-Wäschekorb eignet sich hervorragend als platzsparender Mülleimer. Die Mülltüte lässt sich mit ein paar Wäscheklammern am oberen Rand befestigen. Du kannst auch mehrere Tüten gleichzeitig in den Wäschekorb klemmen für die perfekte Mülltrennung im Urlaub. Da der Müllkorb sehr leicht ist und nicht bei der nächsten Windböe das Weite suchen soll, musst du ihn festbinden, zum Beispiel am Tischbein oder an der Spannschnur des Zeltes oder am Wohnwagen oder wie auch immer. Wenn du keinen Platz mehr im Schatten ergatterst hast, dein Zelt aber nicht zur Sauna werden soll, spann einfach die Rettungsdecke über dein Zelt mit der silbernen Seite zur Sonne gewandt. Die Sonne wird reflektiert und dein Zelt kühlt merklich ab. Nach Gebrauch musst du die Rettungsdecke wieder in den Erste-Hilfe-Kasten legen, sonst kann es bei einer Polizeikontrolle unangenehm werden. Eine Luftmatratze pustest du locker auf, indem du mit einer Mülltüte Luft einfängst wie mit einem Kescher. Den Müllsack zügig mit den Händen verschließen, über das Ventil der Luftmatratze stecken und die Luft aus dem Müllsack herausdrücken. Funktioniert vor allem bei großen Ventilen, bei kleinen Ventilen wie etwa bei einem Planschbecken versagt die Methode leider. Aus zwei Plastikflaschen bastelst du eine effektive Luftpumpe zum Anfeuern deiner Grillkohle. Schneide von einer Flasche den Boden ab und entferne den Schraubdeckel. Die andere Flasche steckst du inklusive Deckel von unten in die erste Flasche hinein. Die zweite Flasche kannst du nun wie einen Kolben hoch und runter bewegen und die Luft durch den Flaschenhals der ersten Flasche pressen. Auch Luftmatratzen mit großen Ventilen kannst du mit dieser Luftpumpe aufblasen. Ein Outdoor-Küchenschrank. Wohin mit Kochlöffel, Pfanne und Co.? Spanne einen Gürtel mit ein paar Metallhaken um einen Baum und hänge deine Utensilien daran. Ein Werkzeuggürtel mit vielen Taschen aus dem Baumarkt ist eine geniale Alternative. Die Ösen eines Zelts werden durch Wind und Wetter besonders beansprucht. Du kannst den Zug auf sie vermindern, indem du ein Loch in einen Kronkorken bohrst und den Zelthering erst durch den Kronkorken und dann durch die Öse steckst. Die scharfen Kanten des Kronkorkens sollten dabei selbstverständlich nicht zur Plane hin zeigen. Nasse Wanderschuhe trocknen am Lagerfeuer schneller, wenn du sie kopfüber auf ein Stück Holz steckst und in die Nähe des Feuers stellst. Am besten eignet sich dafür ein dicker, liegender Ast mit abstehenden Zweigen. Stell die Schuhe aber nicht zu nah ans Feuer und probiere aus, ob deine Konstruktion auch ja kippsicher ist. So. Oh ja, mein Lieblingsthema, Zecken. Nach einem Outdoor-Abenteuer sind Zecken, die sich noch nicht festgebissen haben, schnell abgesammelt, indem man über Haut und Kleidung, bei Tieren über das Fell, mit einem Fusselroller fährt. Die Zecken bleiben an der Klebefläche haften. Wenn du keinen Fusselroller zur Hand hast, wickle dir Klebeband mit der Klebefläche nach außen um die Hand und fahre hiermit über die Kleidung. So. Weiter geht's mit Kaya Stürmer und Glück. Das ist hier ein Song aus dem Tonkuhle-Programm. Schon lange her, dass das mal in der Hildesheimer-Parade war. 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

nicht weinen, Bronskibiet, wird doch alles wieder gut. Mückenstiche zum Beispiel, den Juckreiz kann man lindern, indem man die Stichstelle mit einem Deo-Roller bestreicht. Auch Zahnpasta und Quark können hier helfen. Thermoskannen sind super, um Getränke lange kühl oder lange warm zu halten, aber konstruktionsbedingt auch relativ schwer. Schenke stattdessen einer Einweg-Pfandflasche ein neues Leben, indem du sie zuerst mit Alufolie, danach mit Luftpolsterfolie und zum Schluss noch einmal mit Alufolie umwickelst. Vergiss nicht, auch den Boden mit den Folien abzudecken. Wenn du die so umwickelte Flasche in ein hübsches Stoffsäckchen steckst, sieht es noch richtig edel aus. Ohne Badeschuhe die Massendusche zu betreten, kann Überwindung kosten. Bastle dir lieber schnell ein paar Notbadelatschen aus Panzerband. Klebe dafür zwei Streifen Panzerband, die etwas länger sind als dein Fuß, aneinander. Drehe sie um und klebe zwei weitere Streifen darauf, Klebefläche an Klebefläche. Stell deinen Fuß auf diese so entstandene Sohle und forme mit weiterem Panzerband einen Sohlenrand. Zum Schluss klebst du einen weiteren Streifen Panzerband doppelseitig als Spannhalter fest. Trockne die Latschen nach Gebrauch, dann kannst du sie zwei- oder dreimal wiederverwenden. Ja, und schick in Silber sind sie dann auch. Streiche mit der Spitze einer Nähnadel etwa 50 Mal über etwas Metall, zum Beispiel ein Messer, Hosenknopf etc. Lege ein Laubblatt, das etwas länger ist als die Nadel, in eine Pfütze und drapiere vorsichtig die Nähnadel auf dem Blatt. Das Blatt beginnt sich zu drehen. Wenn es sich nicht mehr bewegt, zeigt die Nadelspitze nach Norden. Damit was funktioniert, sollten möglichst wenig Wellenbewegungen auf dem Wasser sein. Deshalb eine windgeschützte Stelle aussuchen oder statt der Pfütze eine Wasserschüssel im Zelt verwenden. Damit der Rucksack, vor allem bei nassem Boden, keine Feuchtigkeit zieht, hänge ihn an einem Baum auf. Knote dazu ein Seil zu einer langen Schlaufe und lege diese etwa auf Schulterhöhe um den ausgewählten Baum herum. Fädle das eine Ende der Schlaufe durch das andere Ende und ziehe es fest. Nun hängt es vorne noch ein Stückchen Schlaufe heraus. Halte diese in etwa 10 cm Höhe mit der rechten Hand fest und klappe mit der linken Hand das untere Schlaufenende nach hinten. Greife mit der linken Hand von hinten das Seilstück, das du gerade mit der rechten Hand festgehalten hast, und ziehe es nach hinten. In die entstandene Schlaufe steckst du einen 10 cm langen Ast und ziehst das Seil fest. An dem Aststück kannst du nun deinen Rucksack aufhängen. Wähle nicht die Wetterseite zum Aufhängen deines Rucksacks, da diese immer etwas feucht ist. Du erkennst es meistens daran, dass sie mit Moos bewachsen ist. Aus der Verschlusslasche einer Getränkedose machst du dir in zwei Schnitten einen Angelhaken. An der intakten Öse bindest du dabei die Angelschnur fest. Hast du keine Angelschnur dabei, kannst du im Notfall eine Nylonschnur aus einem Paracordband herausziehen. So, was ist ein Paracordband? Ein hervorragendes Notlicht erhältst du, wenn du die Mine eines Permanentmarkers anzündest. Wenn du die Spitze nicht allzu lange brennen lässt, schreibt der Marker nachher sogar noch. Birkenholz ist bekannt dafür, auch leicht feucht noch gut zu brennen. Birkenrinde ist dementsprechend ein guter Anzünder, wenn es an anderen trockenen Material mangelt. Schäle dazu vorsichtig ein paar Späne von der Birkenrinde, vorzugsweise von liegendem Holz, ab. Du solltest nie einen noch lebenden Baum rundherum abschälen, da du sonst die Nährstoffversorgung des Baumes gefährdest. Schraube einen Kugelschreiber auf und hole die Feder heraus. Stecke ein Streichholz mit dem Zündkopf mittig in die Windung. Halte die Feder an beide Pole einer Blockbatterie und das Streichholz wird sich in wenigen Sekunden entzünden. Die Batterie wird durch den Kurzschluss ziemlich heiß. Zu oft hintereinander solltest du das also nicht machen. Anstatt einer Kugelschreiberfeder kannst du auch eine Bleistiftmine nehmen. Messerscharfer Deckel. Bestimmt hast du dich auch schon mal an dem Deckel einer Konservendose geschnitten. Scharfkantig ist er also, nur schlecht zu handhaben. Dieses Messer erinnert stark an das halbrunde Ulu-Messer, mit dem Eskimos traditionell Fische filetieren und ihre Jagdbeute häuten und ausnehmen. Biege dazu das hintere Drittel des Dosendeckels im 90-Grad-Winkel um. Klemme ihn zwischen zwei Holzstücken ein, umwickle das Ganze mit Panzerband. Schon hast du ein funktionierendes Survival-Messer mit Griff.
Ein sehr robustes Seil lässt sich aus Zaunwinde herstellen. Diese Pflanze wächst fast überall und ist an sich schon sehr reißfest. Wenn du aber mehrere Stränge nimmst und ineinander flechtest, erhöhst du die Reißfestigkeit immens. Auch aus anderen Pflanzen bzw. Pflanzenfasern wie Brennnesseln kannst du Seile herstellen. Allerdings ist die Gewinnung der Fasern recht aufwendig. Und ein letzter noch, auf in die Wildnis, genau. Eine feuchte Reibefläche einer normalen Streichholzschachtel entzündet kein Streichholz. Deshalb solltest du deine Streichhölzer samt Reibefläche immer wasserdicht verpacken. Fülle die Streichhölzer in einen leeren Behälter, zum Beispiel ein Marmeladenglas oder eine leere Medikamentendose. Schneide von der Streichholzschachtel die Reibefläche ab und klebe sie von innen in den Deckel der Dose bzw. des Glases. Wenn du dir sogenannte Überallzündhölzer anschaffst, kannst du diese an jeder rauen Oberfläche oder an anderen Streichhölzern entzünden. Jo. So, wie immer diese Tipps und Tricks aus dem Buch Trick 17, 250 clevere Alltagstipps für Tricks für jede Lebenslage. Das war jetzt so die Festival Edition und Grill Edition und Camping Edition. Wir machen nochmal weiter mit Ach ja, Hello Again von Howie Carpendale. Dann melde ich mich gleich nochmal. So, bitteschön.

Ach ja, wie schön. An dieser Stelle geht ein lieber Gruß an meine Freundin raus, die sich leider beim Howard Carpendale-Konzert, bevor er angefangen hat zu singen, beide Hände oder beide Handgelenke gebrochen hat vor ein paar Wochen. Aber es geht ihr schon wieder besser. Wir waren am Montag frühstücken, da hatte sie nämlich Geburtstag und geht ihr schon wieder ganz gut und sie lässt sich von sowas nicht unterkriegen. Da hat sie, glaube ich, schon ganz andere Sachen durchgemacht. Jo, eine habe ich noch. Mal wieder kein Dosenöffner zur Hand. Dann reibe die Dose mit der zu öffnenden Seite einige Male kräftig auf einer ebenen Steinoberfläche, zum Beispiel auf einem glatten Felsen oder einer Terrassen- oder Gehwegplatte hin und her, bis der erste Saft ausläuft. Jetzt die Dose umdrehen und seitlich eindrücken. Der Deckel öffnet sich wie von Zauberhand. Vorsicht beim Eindrücken der Seiten, der Deckel ist scharfkantig. So, und ja, jetzt aber zu guter Letzt für heute. Die Mücken halten wir jetzt fern, und zwar mit Rauch und Qualm, insbesondere von getrockneten Salbeiblättern, hält Mücken auf Distanz. Einfach ein kleines Schälchen voller Blätter anzünden und eine Handvoll ins Lagerfeuer werfen. Damit dich die Mücken auch ohne Feuer weniger stark frequentieren, kannst du dich an den gefährdeten Hautzonen mit Storchschnabel bzw. Geranienblätter einreiben, die häufig in Gärten, Parks und der freien Natur anzutreffen sind. So. Das war's schon wieder hier mit aufgegabelt. Ein Mittwoch schon wieder rum. Nächste Woche bin ich nicht da. Vielleicht gibt es eine Aufzeichnung, vielleicht gibt es aber auch nur Musik. Das kann ich nicht genau sagen. Ich bin dann mal ein paar Tage im Urlaub. Ich freue mich. So, ich bedanke mich fürs Zuhören und fürs Dabeisein, wie immer. Und redaktionell verantwortlich für den Inhalt der Sendung aufgegabelt. Jetzt sage ich das auch mal so wie meine Vorgängerin hier. Bin ich? Nein, ist Frauke Aden natürlich. Ich mache das richtig. So, schönen Vatertag, schönes langes Wochenende. Gleich im Abend gibt's auch die ganzen Tipps fürs Wochenende. Also dranbleiben und zuhören. Morgen nicht so viel saufen bitte und friedlich bleiben. Ich werde mir das Spektakel morgen früh in der Sedernallee angucken, wenn sie loslaufen und dann noch alle ganz friedlich und lustig sind. Und wenn sie dann nachmittags zurückkommen, dann hoffentlich auch noch lustig und fröhlich und ein bisschen, naja, sind. Gut, bis dahin, bis in 14 Tagen dann. Ihre, eure Frauke Aden. Tschüss.

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1: Um 17 Uhr mit Benjamin Kirsch. Um eine sichere Stromversorgung zu gewährleisten, sollen in Deutschland neue Gaskraftwerke gebaut werden. So können Phasen überbrückt werden, in denen die Sonne kaum scheint und nur wenig Wind weht. Das Bundeskabinett beschloss einen entsprechenden Gesetzentwurf. Aus Berlin, Gabriele Intemann.
2: Die Regierung will damit auch schon für die Zeit vorsorgen, wenn die letzten Kohlekraftwerke in den 2030er Jahren vom Netz gehen. Noch in diesem Jahr will die Regierung deshalb dafür sorgen, dass bis 2031 neue Gaskraftwerke gebaut werden. Mit einer Leistung von insgesamt 9 Gigawatt. Die meiste Zeit sollen sie dafür bezahlt werden, dass sie im Notfall einspringen können. Nicht dafür, dass sie tatsächlich Strom produzieren.
1: Außerdem hat die Bundesregierung das Gebäudemodernisierungsgesetz auf den Weg gebracht. Gestrichen wird unter anderem das bisherige Verbot von Öl- und Gasheizungen ab dem Jahr 2045. Das Gesetz muss jetzt noch durch den Bundestag. Ebenfalls vom Kabinett verabschiedet wurde eine Verschärfung im Strafrecht. Wer anderen K.O.-Tropfen in den Drink mischt, um die Person auszurauben oder zu vergewaltigen, soll künftig härter bestraft werden können. In solchen Fällen werden K.O.-Tropfen künftig als Waffe eingestuft. Damit ist dann eine Haftstrafe von mindestens 5 Jahren möglich. Cem Özdemir ist zum neuen Ministerpräsidenten Baden-Württembergs gewählt worden. Der Grünen-Politiker bekam im Landtag eine deutliche Mehrheit, allerdings verweigerten ihm mindestens 19 Abgeordnete aus der grün-schwarzen Koalition ihre Stimme. Aus Stuttgart, Iris Volk.
3: Nicht in der Limousine, sondern mit der U-Bahn fuhr der frisch gewählte Ministerpräsident Özdemir vom Landtag zur Villa Reitzenstein, seinem neuen Amtssitz hoch über Stuttgart. Dort erwartete sein Vorgänger Kretschmann ihn und seine Frau Flavia Sacker. Zur Einstimmung vor der ersten Kabinettssitzung zitierte Özdemir den Philosophen Gadamer, Verständigung sei nicht das bloße Durchsetzen des eigenen Standpunkts, sondern eine Verwandlung ins Gemeinsame. Man wolle mit Respekt, Vertrauen und Kompromissfähigkeit arbeiten.
1: US-Präsident Trump ist in der chinesischen Hauptstadt eingetroffen. Die Air Force One ist am Abend Ortszeit am Pekinger Hauptstadtflughafen gelandet. Eva Lambi-Schmidt berichtet aus Shanghai.
4: Die Gespräche mit Chinas Staats- und Parteichef Xi Jinping sind für morgen und übermorgen geplant. Laut US-Angaben treffen sich die Männer an der Spitze der zwei größten Volkswirtschaften der Welt während des Besuchs mehrfach. Los geht es morgen Vormittag mit Gesprächen in der großen Halle des Volkes. Am Abend steht ein Staatsbankett auf dem Programm. Am Freitag ist unter anderem ein Fototermin und eine Tasse Tee geplant. Trump hatte die Volksrepublik schon während seiner ersten Amtszeit im Jahr 2017 besucht. Die Beziehungen der beiden Länder haben sich in der Zwischenzeit deutlich verschlechtert. Zu verhandeln gibt es viel. Die Liste an Streitthemen ist lang. Sie reicht von einem Wettstreit über Technologieführerschaft, über Handelsstreitigkeiten mit hohen Zöllen und Exportkontrollen bis hin zur Frage im Umgang mit der demokratisch regierten Insel Taiwan, die China für sich beansprucht.
1: Im Parlament der Philippinen sind mehrere Schüsse gefallen. Der Vorfall ereignete sich in der Senatskammer der Volksvertretung, kurz nachdem Soldaten in das Gebäude eingedrungen waren. Hintergrund ist offenbar ein Auslieferungsgesuch des Internationalen Strafgerichtshofs gegen ein Senatsmitglied. Der Abgeordnete Ronald de la Rosa war früher Polizeichef der Philippinen. Ihm wird vorgeworfen, unter Präsident Duterte die massenhafte Ermordung von Drogenkriminellen mitorganisiert zu haben. De la Rosa hält sich seit Montag durchgehend im Senat auf und hatte heute die Armee um Hilfe gebeten. Gegen den Vater des getöteten 8-jährigen Fabian aus Güstrow wird wegen Falschaussage ermittelt. Die Staatsanwaltschaft Rostock sieht Widersprüche in seinen Aussagen. Aus Rostock Axel Krummenauer.
5: Mit seinem Auftreten und seinen Aussagen vor Gericht hatte Fabians Vater zuletzt irritiert. Er hatte erklärt, mit der Angeklagten wieder in einer Beziehung zu sein. Außerdem halte er die Beschuldigte Gina H. nicht für schuldig. Und er zeigt wenig Interesse daran, Einsicht in die Ermittlungsakten zu bekommen. Außerdem hatte er die Ermittlungsergebnisse angezweifelt. Man gehe davon aus, dass der Vater nachweislich falsche Aussagen gemacht habe. Darum ermittelt die Behörde nun offiziell wegen des Verdachts der Falschaussage gegen Fabians Vater.
1: Das waren die Nachrichten. Das Wetter in Norddeutschland. Viele Wolken, gelegentlich Schauer, teils auch Gewitter bei 9 bis 13 Grad. In der Nacht wechselnd bis stark bewölkt, immer wieder Schauer 8 bis 4 Grad. Morgen weiterhin unbeständig, zum Abend hin trockener 11 bis 14 Grad. Und am Freitag anfangs oft freundlich, später wolkig mit Schauern, Temperaturen 12 bis 15 Grad. Es ist jetzt 17.05 Uhr.
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6: mit Sabine Kuse. Am Sonntag locken Museen wieder mit Sonderprogrammen zum Internationalen Museumstag. Auch das Dommuseum und das RPM beteiligen sich an der Aktion. Neben freiem Eintritt an diesem Tag werden verschiedene Führungen in den Museen angeboten. Während es im RPM um verschiedene Sichtweisen auf die Ägypten-Ausstellung geht, kann man bei Mitmachaktionen und einer Sprechstunde im Dommuseum mehr über die aktuelle Sonderausstellung erfahren. Ein 39-Jähriger hat am Montagnachmittag in der Nordstadt randaliert. Zunächst war er bei einer Personenkontrolle am Hauptbahnhof auffällig geworden und des Platzes verwiesen worden. Später kam es in der Ottostraße zu einem Vorfall mit Rettungssanitätern und der Polizei, gegenüber der man so aggressiv geworden ist, dass er schließlich die Nacht in einer Zelle auf der Polizeiwache verbrachte. Seit Dienstag ist der Rosenbrunnen am Hindenburgplatz wieder in Betrieb. Die Stadt hatte zuvor das undichte Betonbett sowie die Frischwasserleitung und die Elektrik erneuern lassen. Die Erneuerung der Sitzbänke soll spätestens nächste Woche abgeschlossen sein. Der Rosenbrunnen sei laut Stadt nun wieder täglich von 8 bis 21 Uhr in Betrieb.
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6: Sie hören den Abend bei Radio Tonkuhle am heutigen Mittwoch, dem 13. Mai, dem Tag vor Himmelfahrt. Es ist kurz nach 17 Uhr und am Mikrofon begrüßt Sie ganz herzlich Sabine Kuse.

0: Andachten in Funk und Fernsehen, die Arbeit als Citykirchenpastor, Kulturveranstalter, Kulturkritiken für die Hatz, die Singakademie Niedersachsen und noch vieles mehr. Klaus Ulrich Heinke ist ein Mann, der an vielen Stellen gewirkt hat und auch heute noch wirkt. Vor kurzem wurde dieses Engagement mit dem Bundesverdienstkreuz am Band ausgezeichnet. Für Felix Oehlmann war das ein guter Anlass, ein Gespräch mit Klaus Ulrich Heinke zu führen.
1: Wie ist das so? Also weiß man da im Vorfeld schon was für? Wird man darauf angesprochen, so nach dem Motto, hier, ich habe da mal jemanden informiert? Also was ist so der Ablauf?
2: Gute Frage. Man fällt aus allen Wolken. Kommt plötzlich ein Brief, dessen Briefumschlag schon ein bisschen schicker ist, und machst ihn auf, dann ist das Briefpapier schon ein bisschen schicker und das ist ein Brief von der Staatskanzlei, also aus dem Büro des Ministerpräsidenten, und da wird dir mitgeteilt, dass der Bundespräsident schon mehrere Monate vorher, ich glaube bei mir war es am 11. November vorigen Jahres, die Urkunde unterschrieben hat, mit der ich das Bundesverdienstkreuz am Bande, wie es so schön heißt, verliehen bekomme. Da bin ich aus allen Wolken gefallen, habe geahnt, wie das entstanden sein könnte, weiß aber bis heute nicht genau, wer das in Gang gebracht hat.
1: Und bist du damit zufrieden, das nicht zu wissen, oder versucht man das schon rauszukriegen?
2: Ja, man macht sich seine Gedanken, das ist eine gute Frage. Zumal ich selber umgekehrt mal eingebunden war in den Verleihungsprozess für jemand anders und weiß, das geht wie Geheimdienst. Irgendeiner schlägt das vor und dann wird untersucht und wird gefragt, was macht er, und verschiedene Einrichtungen werden gefragt. Und wenn alle Infos zusammen sind, dann beschließt das Bundespräsidialamt ja oder nein. Ich ahne, wer es ist, aber ich möchte die Ahnung nicht in konkretes Wissen ummünzen.
1: Und wie war es dann, das tatsächlich verliehen zu bekommen, die eigentliche Übergabe?
2: Die Übergabe war eine ganz schöne Zeremonie. Davor muss ich noch sagen, ich glaube, dass so ein Orden nicht nur für zwei solche Vereinsprojekte verliehen wird. Weil das ist zwar was Besonderes, was wir da machen, und ich Vorsitzender bin im Kulturladen e.V. und in der Singakademie und auch Vorsitzender im Kulturbeirat des Landkreises war und auch länger beim Beirat der Musikschule und die Kontaktstelle Musik mitgegründet habe. Ich glaube, es ist auch in den Blick gekommen, frühere Jahre. Wir haben ja vorher schon woanders gewohnt, in Osterwald, in Garbsen. Und davor, auch schon während der Studienzeit und Schülerzeit, gab es immer von mir, neben dem, was die berufliche Ausbildung und den Beruf gibt, immer ein gesellschaftspolitisches, kulturelles Engagement, zum Teil auch ehrenamtlich. Und ich glaube, das wird so insgesamt im Blick genommen. Und dann ist mir auch wichtig gewesen, bevor ich ein bisschen über die Feier erzähle, dass man das Gefühl hat, man freut sich, also ich freue mich darüber, ganz eindeutig, weiß aber zugleich, ohne die Menschen, mit denen man das zusammen gemacht hat, wäre das ja nicht geworden. Also es muss auch Menschen geben, die sich engagieren lassen, ansprechen lassen. Und von daher habe ich auch bei der Übergabefeier gesagt, dieser Orden zeichnet einerseits Kultur aus generell und er zeichnet auch die Menschen aus, mit denen man zusammengearbeitet hat, also die ganzen Projekte eigentlich. Einer muss den Kopf hinhalten, einer muss es machen, einer muss die Fördergelder beantragen und die Ideen haben und die Fäden zusammenführen. Aber es ist immer mit Menschen zusammen gewesen.

0: gewesen. Und das ist auch das Schöne daran.
1: Was passiert jetzt mit diesem Orden? Hat man den irgendwo in der Schublade, guckt den sich manchmal an, hängt er irgendwo an der Wand?
0: Das musste ich erst lernen. Der Orden selber ist wirklich das berühmte Kreuz mit Band. Das trägt man, das wird einem auch mitgeteilt, das darf man und soll man nur bei hochoffiziellen Anlässen tragen. Man soll aber immer dann, wenn man sein Jackett anzieht, es gibt so ein kleines Band mit den Bundesflaggenfarben, so ein kleines Abzeichen, das soll man immer tragen. Das heißt, man soll durchaus öffentlich auch zeigen, dass man diesen Orden bekommen hat und das nicht aus Stolz, sondern im Grunde auch ein bisschen als Werbeeffekt und andere Menschen ermutigen, sich auch gesellschaftspolitisch, ehrenamtlich, sportlich oder wo auch immer zu engagieren.
1: Ist denn dieser Orden, seit du ihn bekommen hast, auch ein Faktor gewesen, dass sich Leute darauf ansprechen, vielleicht auch andere Leute als die, mit denen du sonst Kontakt hast?
0: Ja, das war ja nur in der Zeitung, ist ja nicht ganz unbekannt geblieben, sprechen einen schon Leute an. Und was ich ganz schön finde, die Feedbacks waren alle, ja, das ist der Richtige, der es bekommen hat. Und das finde ich ganz schön. Und viele merken auch, dass es was mit Kultur zu tun hat. Und in diesem Falle mal nicht mit Politik. Wobei ich sagen muss, in den Vorgesprächen zu der Verleihung wurde deutlich, dass wohl auch das Engagement von uns, meiner Frau und anderen, in der Flüchtlingsfrage eine Rolle gespielt hat. Da sind wir sehr aktiv und haben es in die Flüchtlingsarbeit in Bokenheim eingebracht. Über das können wir vielleicht noch ein bisschen näher sprechen, aber erstmal dazu das.

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1: mit Silas Wiebrecht. Heute von 16 bis 19 Uhr erwartet uns bei dem Wetter eine Zuflucht im Innern. Und nicht nur das, da drin wird auch getanzt. Bei der inklusiven Disco der Lebenshilfe in der Lichtenstein Lounge. Tanz besonders. Die Disco nach der Arbeit. Heute mit DJ Lynn. Der Eintritt beträgt 2 Euro und es gibt einen barrierefreien Zugang. Und nochmal zur Erinnerung, dieses Angebot richtet sich an alle. Also egal, ob Sie im Berufsleben sind oder in der Schule, solange Sie Lust drauf haben, können Sie zu dieser inklusiven Disco kommen. Im Feierabend, am freien Tag oder wie auch immer. Also haben Sie keine Scheu, diese Disco ist ein Ort zum Wohlfühlen. Und nach der Party um 19.30 Uhr im TFN. Die Spielplan-Soiree der Spielzeit 26-27. Dabei werden alle Stücke des Programms, das auch aktuell auf tfn-online.de eingesehen werden kann, vorgestellt und gefeiert. Der Eintritt ist frei, die Soiree beginnt um 19.30 Uhr. Wenn Sie also Lust haben, unser lokales Theater zu feiern, wenn Sie Interesse an unserem lokalen Theater haben, an der Szene und daran, wie sie sich dieses und nächstes Jahr weiterentwickeln wird und was man so dabei sehen kann, welche Themen im Fokus stehen und so weiter und so fort, dann ist das vielleicht die richtige Veranstaltung für Sie. Das waren einige toncoole Veranstaltungstipps für Mittwoch. Die fürs lange Wochenende folgen gleich. Weitere finden Sie online unter stadtmagazin-public.de.
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3: Um 17:30 mit Sabine Kuse. Die Schlagzeilen. Museum locken mit Aktionen zum Internationalen Museumstag. Randalierer verbringt Nacht im Gefängnis. Rosenbrunnen am Hindenburgplatz ist wieder in Betrieb. Und nächste Müllsammelaktion ist am Samstag im Bernwardviertel. Die Meldungen im Einzelnen. Anlässlich des Internationalen Museumstags bieten die örtlichen Museen Sonderaktionen an. Das Dommuseum Hildesheim und auch das Römer- und Pelizius-Museum laden am Sonntag zu einem Besuch bei freiem Eintritt und bieten ein abwechslungsreiches Programm. Im Dommuseum können Besuchende an Mitmachaktionen teilnehmen, eine Führung durch die Sonderausstellung und eine Sprechstunde zum Austausch zu den Kunstobjekten werden angeboten. Im RPM kann man sich am Sonntag in verschiedenen Schwerpunktführungen auf Spurensuche ins alte Ägypten begeben. In 45-minütigen Führungen erfährt man dann mehr über die Beziehung von Augustus und Kleopatra, die Kolonialzeit und über die Hieroglyphen. Mit dem Internationalen Museumstag machen Museen weltweit auf ihre gesellschaftliche Rolle als ein Mittel des gesellschaftlichen Austauschs aufmerksam. Er wurde das erste Mal 1978 gefeiert. Ein 39-Jähriger hat am Montagnachmittag für Unruhe in der Nordstadt gesorgt. Laut Polizei soll der Mann gegen 16.45 Uhr stark alkoholisiert in der Ottostraße gelegen haben, woraufhin Passanten den Rettungsdienst verständigten. Gegenüber den Sanitätern verhielt sich der Mann unkooperativ und aggressiv, besetzte schließlich den Einsatzwagen und weigerte sich, diesen wieder zu verlassen. Da kein medizinischer Handlungsbedarf bestand, verständigten die Rettungskräfte die Polizei. Auch den Polizisten gegenüber verhielt sich der Mann weiter aggressiv und erhielt schließlich einen Platzverweis, dem er aber nicht nachkam und stattdessen herumbrüllte. Die Polizei legte ihm aufgrund seines weiterhin aggressiven Verhaltens Handschellen an. Unmittelbar danach trat der 39-Jährige einen der Polizeibeamten und wurde somit zur Wache mitgenommen, wo ihm Blut abgenommen wurde und er auf richterliche Anordnung die Nacht in einer Zelle verbrachte. Gegen ihn wurde ein Ermittlungsverfahren eingeleitet. Der Mann war bereits 2 Stunden zuvor bei einer Personenkontrolle am Bahnhofsvorplatz durch sein aggressives Verhalten aufgefallen und des Platzes verwiesen worden. Seit Dienstag sprudelt im Rosenbrunnen am Hindenburgplatz wieder das Wasser. Zuvor hatte die Stadt das undichte Betonbett des Brunnens ebenso wie die Frischwasserzuleitung, die elektrischen Leitungen und die Pumpen für einen mittleren 5-stelligen Betrag erneuern lassen, erklärt Pressesprecher Helge Miete. Erst kürzlich war auf dem Platz eine Verweiloase aufgestellt worden. Die Erneuerung der Sitzbänke soll spätestens nächste Woche abgeschlossen sein. Der Rosenbrunnen ist ab sofort täglich von 8 bis 21 Uhr in Betrieb. Die AG Zusammenleben in der Stadt trifft sich an diesem Samstag zu einer Müllsammelaktion im Bernwardviertel. Diese startet um 10 Uhr am Angoulême-Platz, teilt die Stadt mit. Von dort gehe es zum Bahnhofsplatz und in die Bahnhofsallee. Wie immer seien alle Interessierten eingeladen, sich zu beteiligen. Handschuhe, Müllsäcke und Greifer würden gestellt und im Anschluss an die etwa 90-minütige Sammelaktion sei wieder ein kurzes, geselliges Beisammensein geplant.
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3: Heute Abend gibt es einen Mix aus Sonne, Wolken und Regen, der uns auch durch die Nacht hindurch begleitet. Die Temperaturen liegen aktuell bei 11 Grad, pendeln sich in der Nacht dann bei 7 Grad ein. Morgen am Feiertag ist es zunächst dicht bewölkt und es regnet mal mehr, mal weniger. Am Nachmittag lässt der Regen dann nach und die Sonne kann sich gegen die Wolken durchsetzen. Die Höchstwerte liegen morgen bei kühlen 10 Grad und in der Nacht zu Freitag sinken die Werte bei leichter Bewölkung auf 3 Grad. Am Freitag gibt es bis in den Nachmittag noch vereinzelte leichte Schauer. Dann aber lockert sich die Wolkendecke auf und die Sonne übernimmt. Die Höchstwerte liegen am Freitag bei 13 Grad. Ab Samstag übernimmt dann die Sonne und der Regen macht für das Wochenende Pause. Soweit die Meldungen.

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1: Das war ein Titel aus den Tonkuhle Lokalcharts.

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1: mit Silas Wieprecht. Das Gasthaus zur Kastanie bietet im Biergarten heute wieder ein Open-Air-Konzert ohne Eintritt mit Hutgage an. Das Himmelfahrtskonzert morgen um 14 Uhr. Dabei spielt Exchange mit Rock aus Hannover und es gibt Essen vom Grill. Open Air im Biergarten vom Gasthaus zur Kastanie. Morgen ab 14 Uhr. Und in Hannover bietet uns am Donnerstag das Bayerische Heinz ein Hoffest. Dabei sind allerlei verschiedene Musiker zu hören. Von Soap über Zirkel, L und Dan Ganove bis hin zu Simon Sagt. Das ist eine bunte Mischung aus Rock, Pop, Punk, Kinderliedern und allem, was dazugehört. Im Bayerische Heinz in Hannover. Der Eintritt ist frei, der Einlass beginnt um 14 Uhr und die Musik um 15 Uhr. Und am Freitag findet die Terrasseneröffnung im Café Neon mit Live-Konzert von Alistair Ottesen statt. Das Café Neon ist in der Hildesheimer Altstadt ein Café, das schon lange bekannt ist und mittlerweile nur noch zu bestimmten Anlässen öffnet. Zum Beispiel am Freitag zur Terrasseneröffnung. Die beginnt um 18 Uhr mit Live-Musik. Das waren einige Tonkuhle Veranstaltungstipps für Donnerstag und Freitag. Die fürs Wochenende folgen gleich. Weitere finden Sie online unter stadtmagazin-public.de.
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1: mit Silas Wieprecht. Erinnern Sie sich noch an Stand Up for Kufa? Die Initiative, die jetzt seit Monaten immer wieder Konzerte für die Kufa veranstaltet. Ja, genau, die neigt sich jetzt langsam dem Ende zu. Genau genommen gibt es am Samstag das letzte Konzert der Stand Up for Kufa-Reihe. Das Prinzip dahinter, nur um es uns allen nochmal in Erinnerung zu rufen, ist, dass die Bands und MusikerInnen ohne Gage auftreten und die 10 Euro Eintrittspreis direkt an die Kufa gehen, um sie zu erhalten. Das Ganze soll die Hildesheimer und insbesondere die Kufa-Kulturszene stärken und ein Zeichen setzen, dass die Kufa noch gebraucht wird. Am Samstag erwarten uns um 20 Uhr im Rahmen von Stand Up for Kufa Black Eyed Daisy und Holz. Das Soli-Konzert findet in der Kufa statt und der Eintritt kostet 10 Euro. Und am Sonntag um 10 Uhr gibt es im großen Haus vom TFN aus das Intelligent Voice Finale. Das öffentliche Finale des Gesangswettbewerbs ist frei zugänglich und ohne Eintritt zu besuchen. Das Thema des Gesangswettbewerbs ist Sound of China, Germany. Und das ist ein internationales Gesangsprojekt. Das ist die Gelegenheit, die internationalen Stimmen live zu erleben. Daraufhin gibt es am Dienstag noch den Liederabend des Intelligent Voice Projekts. Also am Sonntag um 10 Uhr das Intelligent Voice Finale. Öffentlich und ohne Eintritt im Großen Haus vom TFN. Das waren einige Tonkuhle Veranstaltungstipps fürs Wochenende. Weitere finden Sie online unter stadtmagazin-public.de.
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1: Um 18 Uhr mit Wolfgang Berger. Die Bundesregierung hat die umstrittenen neuen Regeln für Heizungen gebilligt. Nun muss sich der Bundestag damit befassen. Laut dem neuen Gebäudemodernisierungsgesetz dürfen zum Beispiel neue Heizungen weiter mit Gas und Öl laufen. Allerdings ist ab 2029 ein Bioanteil Pflicht. Katha Jansen aus der ARD-Klimaredaktion.
2: Manche Hausbesitzer freut diese Wahlfreiheit, gerade weil zum Beispiel Gasheizungen in der Anschaffung deutlich günstiger sind als Wärmepumpen. Aber sie können auch zur Kostenfalle werden, warnen Wirtschaftswissenschaftler und Verbraucherschützer. Denn fossile Brennstoffe werden absehbar teurer als Strom aus Erneuerbaren, weil die CO2-Preise steigen und die Netzentgelte und weil die Biobrennstoffe, die beigemischt werden müssen, einfach nicht in großer Menge da sind. Im Unterhalt und auf längere Sicht dürfte es mit Gas oder Öl also ziemlich teuer werden.
1: Außerdem ging es im Kabinett heute darum, wer anderen K.O.-Tropfen in den Drink mischt, soll künftig härter bestraft werden können. Denn häufig machen Täter ihre Opfer damit wehrlos, um sie dann zu missbrauchen oder auszurauben. Deshalb sollen in solchen Fällen K.O.-Tropfen künftig als Waffe eingestuft werden können. Damit ist dann eine Haftstrafe von mindestens 5 Jahren möglich. Bisher waren es nur 3. Cem Özdemir ist zum neuen Ministerpräsidenten Baden-Württembergs gewählt worden. Der Grünen-Politiker bekam im Landtag eine deutliche Mehrheit, allerdings verweigerten ihm mindestens 19 Abgeordnete aus der grün-schwarzen Koalition ihre Stimme. Aus Stuttgart Iris Volk.
3: Nicht in der Limousine, sondern mit der U-Bahn fuhr der frisch gewählte Ministerpräsident Özdemir vom Landtag zur Villa Reitzenstein, seinem neuen Amtssitz hoch über Stuttgart. Dort erwartete sein Vorgänger Kretschmann ihn und seine Frau Flavia Sarka. Zur Einstimmung vor der ersten Kabinettssitzung zitierte Özdemir den Philosophen Gadamer, Verständigung sei nicht das bloße Durchsetzen des eigenen Standpunkts, sondern eine Verwandlung ins Gemeinsame. Man wolle mit Respekt, Vertrauen und Kompromissfähigkeit arbeiten.
1: Die Entlastungsprämie von 1.000 Euro für Arbeitnehmer ist vom Tisch. Darauf hat sich der Koalitionsausschuss von Union und SPD verständigt. Der Bundesrat hatte die geplante Prämie am Freitag vorläufig gestoppt. Aus Berlin Dagmar Pepping.
4: Der vereinbarte Fahrplan für die kommenden Wochen sieht vor, dass Bundeskanzler Merz Anfang Juni die Sozialpartner ins Kanzleramt einlädt. Dort sollen Arbeitgeber und Gewerkschaften mit dem Koalitionsausschuss über die geplanten Reformen sprechen. Bei einem weiteren Koalitionsausschuss vor der Sommerpause will man dann ein Paket schnüren. Mit gemeinsamen Entscheidungen bei den relevanten Reformthemen Steuern, Arbeitsmarkt, Rente und Bürokratieabbau. Die Grünen hatten die schwarz-rote Koalition zuvor kritisiert. Die Menschen bräuchten nicht noch mehr Ankündigungen über Fahrpläne, sondern konkrete Ergebnisse und Entlastungen, sagte Fraktionschefin Dröge bei RTL und NTV. Kritik am Erscheinungsbild der Koalition kommt auch aus den eigenen Reihen. Die Streiterei nerve die Leute und sei auch nicht gut, sagte der ehemalige CDU-Vorsitzende Laschet im Morgenmagazin von ARD und ZDF.
1: Am kommenden Dienstag soll das Förderportal für den Kauf von E-Autos starten. Laut Bundesumweltministerium kann dann jeder, der sich ein neues Elektroauto kauft, eine staatliche Förderung beantragen. Möglich ist das für Neuwagen mit Zulassung ab dem 1. Januar, also auch rückwirkend. Die Höhe der staatlichen Förderung liegt zwischen 1.500 und 6.000 Euro. Die neuen und kleineren Milka-Schokoladentafeln führen die Verbraucher in die Irre. Das hat das Landgericht Bremen entschieden und damit einer Klage der Verbraucherzentrale Hamburg stattgegeben. Aus Bremen, Volkert Lenz.
5: Die Milka-Schokolade sieht zwar so aus wie früher, aber es ist weniger drin. Das hat das Landgericht Bremen jetzt als relative Mogelpackung bezeichnet. Die kleineren Milka-Tafeln mit weniger Inhalt verstoßen aus seiner Sicht gegen das Wettbewerbsrecht und dürfen so nicht genutzt werden. Die Irreführung liege in der Diskrepanz zwischen tatsächlichem Inhalt und optisch vermittelter Erwartung bei einem seit Jahren bekannten Produkt, so das Gericht. Nach der Umstellung hätte Milka mindestens 4 Monate lang deutlich darauf hinweisen müssen, dass in der Packung jetzt weniger Schokolade steckt.
1: Das waren die Nachrichten. Und das Wetter in Norddeutschland. Viele Wolken, gelegentlich Schauer, teils auch Gewitter bei 9 bis 13 Grad. In der Nacht wechselnd bis stark bewölkt und immer wieder Schauer, 8 bis 4 Grad. Morgen weiterhin unbeständig, zum Abend hin trockener, 11 bis 14 Grad. Am Freitag anfangs oft freundlich, später wolkig mit Schauern, 12 bis 15 Grad. Am Sonnabend dann ein Wechsel aus Sonne und Wolken, einzelne Schauer möglich, bei 12 bis 16 Grad. Es ist gleich 18.05 Uhr.
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6: mit Sabine Kuse. Am Sonntag locken Museen wieder mit Sonderprogrammen zum Internationalen Museumstag. Auch das Dommuseum und das RPM beteiligen sich an der Aktion. Neben freiem Eintritt an diesem Tag werden verschiedene Führungen in den Museen angeboten. Während es im RPM um verschiedene Sichtweisen auf die Ägypten-Ausstellung geht, kann man bei Mitmachaktionen und einer Sprechstunde im Dommuseum mehr über die aktuelle Sonderausstellung erfahren. Ein 39-Jähriger hat am Montagnachmittag in der Nordstadt randaliert. Zunächst war er bei einer Personenkontrolle am Hauptbahnhof auffällig geworden und des Platzes verwiesen worden. Später kam es in der Ottostraße zu einem Vorfall mit Rettungssanitätern und der Polizei, gegenüber der Mann so aggressiv geworden ist, dass er schließlich die Nacht in einer Zelle auf der Polizeiwache verbrachte. Seit Dienstag ist der Rosenbrunnen am Hindenburgplatz wieder in Betrieb. Die Stadt hatte zuvor das undichte Betonbett sowie die Frischwasserleitung und die Elektrik erneuern lassen. Die Erneuerung der Sitzbänke soll spätestens nächste Woche abgeschlossen sein. Der Rosenbrunnen sei laut Stadt nun wieder täglich von 8 bis 21 Uhr in Betrieb.
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6: Kurz nach 18 Uhr ist es. Wir starten in die zweite Stunde hier im Abend bei Radio Tonkuhle. Am Mikrofon weiterhin für Sie, Sabine Kuse.

Wenn Sie schon mal den Wunsch verspürt haben, Ihr Quietscheentchen außerhalb Ihrer Badewanne schwimmen zu lassen, dann haben Sie demnächst dazu Gelegenheit. Denn am 13. Juni veranstaltet die Bürgerstiftung Hildesheim anlässlich ihres 25.

0: 25-jährigen Jubiläums ein Entenrennen auf der Innerste. Wie das Ganze abläuft, das hat Clara Riedel von der ehrenamtlichen Stifterin Annette Jus erfahren.
1: Was macht denn die Bürgerstiftung Hildesheim eigentlich?
2: Wir haben ein breites Stiftungszweck oder Zwecke. Wir finanzieren zum Beispiel Projekte für Schulen, für Kindergärten, für Jugendorganisationen. Also wir spenden nur an Organisationen, nicht an Einzelpersonen. Wir spenden viel im Bereich Kultur, Kunst und Kultur ist auch ein großer Stiftungszweck. Aber wir haben auch andere Gesundheits-, Selbsthilfegruppen und ein breites Spektrum.
1: Dann, am 13. Juni diesen Jahres soll ja dann ein Entenrennen stattfinden. Was kann man sich denn darunter vorstellen?
2: Ja, wir haben eben unser 25. Jubiläum und haben gedacht, wir möchten die Bürger der Stadt Hildesheim an diesem Jubiläum teilhaben lassen und haben uns ausgedacht, hier ein buntes Event stattfinden zu lassen. Wir werden also kleine Plastikentchen hier auf die Innerste setzen. Und ein großer Schwung von Entchen, hoffen wir, schwimmt dann die Innerste ein Stück runter. Und die schnellste Ente, so ist das ja bei einem Rennen, wird einen Preis gewinnen.
1: Wie viele Enten wollen Sie dann letztendlich an den Start bringen?
2: Also mein persönliches Ziel war 2500 Enten, weil wir ja 25-jähriges Jubiläum haben. Aber wenn wir mehr Enten verkaufen könnten oder Lose, könnten wir natürlich für unseren sozialen Zweck, für den wir das ja veranstalten, eben eine größere Summe aufbringen.
1: Wie kann man denn überhaupt an diesem Entenrennen teilnehmen?
2: Ja, die Enten selber werden ja nicht gekauft oder verlost, sondern es gibt Lose, die kann man kaufen an bestimmten Vorverkaufsstellen. Die Vorverkaufsstellen kann man auf unserer Internetseite erfragen. Eine ist zum Beispiel bei der Tourist Information unten in der Stadt und man kann dann so einen Entenlos kaufen und das hat eine Nummer. Die Enten haben die gleiche Nummer. Und ja, wenn das Entchen mit dieser Nummer gewinnt, dann bekommt man einen Preis.
1: Wofür werden denn die Einnahmen aus dem Entenrennen überhaupt verwendet?
2: Ja, wir haben ja gehört, dass es der Hildesheimer Tafel im Moment nicht so gut geht, dass sie viele Leute haben und gar nicht so viel Lebensmittel, dass sie alle Leute ordentlich bedienen können. Und so haben wir uns überlegt, dass der Erlös dieses Entenrennen an die Hildesheimer Tafel geht.
1: Und was können die TeilnehmerInnen bei dem Entenrennen gewinnen?
2: Wir haben jede Menge Gutscheine, also eine Jahreskarte für die Jo-Wiese oder für den Zoo Hannover. Also viel, was sich auch an Familien richtet, also ganz bunte Mischung. Wir haben Gutscheine für Sportvereine, wir haben zwei Reisegutscheine und sind im Moment noch dabei, das ist ja erst im Juni dieses Rennen, noch weitere Preise zu sammeln. Aber wir haben schöne Gutscheine, es lohnt sich, hier mitzumachen.
1: Wird es denn an diesem Tag nur das Entenrennen geben? Oder erwartet die BesucherInnen auch noch etwas anderes?
2: Gegenüber von unserem Ziel an der Lutzenburger Brücke ist ja die Jo-Wiese und wir werden am Restaurant der Jo-Wiese hinterher die Siegerehrung durchführen und dort werden wir ein bisschen Musik haben und auch ein paar Stände. Man kann da ein bisschen was essen oder trinken, also dass wir das schön ausklingen lassen.
1: Möchten Sie dann den Menschen hier in Hildesheim jetzt am Ende sonst noch was mit auf den Weg geben?
2: Ja, wir freuen uns, wenn viele Leute mitmachen und uns zu unserem Jubiläum gratulieren, indem sie vielleicht ein paar Enten kaufen und ja die Summe, die wir der Tafel spenden können, dann ordentlich nach oben treiben.
0: Falls Sie Interesse haben, am Entenrennen teilzunehmen, bei der Touristinformation bekommen Sie für 5 Euro ein Los, um teilnehmen zu können. Diese und weitere Informationen finden Sie dazu auch unter bürgerstiftung-hildesheim.de.

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1: Um 6:30 mit Sabine Kuse. Die Schlagzeilen. Museum locken mit Aktionen zum Internationalen Museumstag. Randalierer verbringt Nacht im Gefängnis. Rosenbrunnen am Hindenburgplatz ist wieder in Betrieb. Und nächste Müllsammelaktion ist am Samstag im Bernwardviertel. Die Meldungen im Einzelnen. Anlässlich des Internationalen Museumstags bieten die örtlichen Museen Sonderaktionen an. Das Dommuseum Hildesheim und auch das Römer- und Pelizius-Museum laden am Sonntag zu einem Besuch bei freiem Eintritt und bieten ein abwechslungsreiches Programm. Im Dommuseum können Besuchende an Mitmachaktionen teilnehmen, eine Führung durch die Sonderausstellung und eine Sprechstunde zum Austausch zu den Kunstobjekten werden angeboten. Im RPM kann man sich am Sonntag in verschiedenen Schwerpunktführungen auf Spurensuche ins alte Ägypten begeben. In 45-minütigen Führungen erfährt man dann mehr über die Beziehung von Augustus und Kleopatra, die Kolonialzeit und über die Hieroglyphen. Mit dem Internationalen Museumstag machen Museen weltweit auf ihre gesellschaftliche Rolle als ein Mittel des gesellschaftlichen Austauschs aufmerksam. Er wurde das erste Mal 1978 gefeiert. Ein 39-Jähriger hat am Montagnachmittag für Unruhe in der Nordstadt gesorgt. Laut Polizei soll der Mann gegen 16.45 Uhr stark alkoholisiert in der Ottostraße gelegen haben, woraufhin Passanten den Rettungsdienst verständigten. Gegenüber den Sanitätern verhielt sich der Mann unkooperativ und aggressiv, besetzte schließlich den Einsatzwagen und weigerte sich, diesen wieder zu verlassen. Da kein medizinischer Handlungsbedarf bestand, verständigten die Rettungskräfte die Polizei. Auch den Polizisten gegenüber verhielt sich der Mann weiter aggressiv und erhielt schließlich einen Platzverweis, dem er aber nicht nachkam und stattdessen herumbrüllte. Die Polizei legte ihm aufgrund seines weiterhin aggressiven Verhaltens Handschellen an. Unmittelbar danach trat der 39-Jährige einen der Polizeibeamten und wurde somit zur Wache mitgenommen, wo ihm Blut abgenommen wurde und er auf richterliche Anordnung die Nacht in einer Zelle verbrachte. Gegen ihn wurde ein Ermittlungsverfahren eingeleitet. Der Mann war bereits 2 Stunden zuvor bei einer Personenkontrolle am Bahnhofsvorplatz durch sein aggressives Verhalten aufgefallen und des Platzes verwiesen worden. Seit Dienstag sprudelt im Rosenbrunnen am Hindenburgplatz wieder das Wasser. Zuvor hatte die Stadt das undichte Betonbett des Brunnens ebenso wie die Frischwasserzuleitung, die elektrischen Leitungen und die Pumpen für einen mittleren 5-stelligen Betrag erneuern lassen, erklärt Pressesprecher Helge Miete. Erst kürzlich war auf dem Platz eine Verweiloase aufgestellt worden. Die Erneuerung der Sitzbänke soll spätestens nächste Woche abgeschlossen sein. Der Rosenbrunnen ist ab sofort täglich von 8 bis 21 Uhr in Betrieb. Die AG Zusammenleben in der Stadt trifft sich an diesem Samstag zu einer Müllsammelaktion im Bernwardviertel. Diese startet um 10 Uhr am Angoulême-Platz, teilt die Stadt mit. Von dort gehe es zum Bahnhofsplatz und in die Bahnhofsallee. Wie immer seien alle Interessierten eingeladen, sich zu beteiligen. Handschuhe, Müllsäcke und Greifer würden gestellt und im Anschluss an die etwa 90-minütige Sammelaktion sei wieder ein kurzes, geselliges Beisammensein geplant.
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1: Heute Abend gibt es einen Mix aus Sonne, Wolken und Regen, der uns auch durch die Nacht hindurch begleitet. Die Temperaturen liegen aktuell bei 11 Grad, pendeln sich in der Nacht dann bei 7 Grad ein. Morgen am Feiertag ist es zunächst dicht bewölkt und es regnet mal mehr, mal weniger. Am Nachmittag lässt der Regen dann nach und die Sonne kann sich gegen die Wolken durchsetzen. Die Höchstwerte liegen morgen bei kühlen 10 Grad und in der Nacht zu Freitag sinken die Werte bei leichter Bewölkung auf 3 Grad. Am Freitag gibt es bis in den Nachmittag noch vereinzelte leichte Schauer. Dann aber lockert sich die Wolkendecke auf und die Sonne übernimmt. Die Höchstwerte liegen am Freitag bei 13 Grad. Ab Samstag übernimmt dann die Sonne und der Regen macht für das Wochenende Pause. Soweit die Meldungen.

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1: Das war ein Titel aus den Tonkohle-Lokalcharts.

Es folgt die Kurzandacht der Tonkirche. In dieser Woche spricht Heidemarie Zendegraf. Sie ist Lektorin an St. Lamberti und lädt noch einmal in die Ausstellung Passage, die Dinge, das Leben, die in der St. Lamberti-Kirche derzeit ausgestellt wird. Und sie stellt Ihnen 4 Fotos daraus vor.

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1: Liebe Hörerinnen und Hörer, auch heute möchte ich Ihnen nochmal ein Foto aus der Ausstellung Passage, die Dinge, das Leben von Klaus Kohn in der St. Lamberti-Kirche vorstellen. Mein Blick bleibt an einem Foto hängen, das eine Frau auf leerem, verschneiten Acker zeigt. Sie blickt den Betrachter direkt an und sucht Augenkontakt. In ihrer linken Hand hält sie eine Geige und in ihrer rechten Hand den Geigenbogen. Es wirkt auf mich, als ob sie gleich anfangen möchte zu spielen, auch wenn keine Zuhörenden zu sehen sind. Vielleicht möchte sie dem Betrachtenden ein Ständchen spielen. Musik hat immer eine verbindende und tröstende Wirkung. Ich denke an den späteren König David, der auch ein Musiker war. Er wurde an den Hof von König Saul gerufen, damit er ihn mit seinem Harfenspiel ablenkte, wenn der böse Geist Gottes ihn überwältigt hatte. Dem David werden auch viele der 150 Psalmen des Alten Testaments zugeschrieben und er wird auch als Psalmsänger mit der Harfe in der Hand dargestellt. In vielen Psalmen werden die Menschen zum Lob Gottes aufgerufen. So heißt es zum Beispiel im 96. Psalm: Singet dem Herrn ein neues Lied. Und auch Instrumente werden erwähnt, wie in Psalm 154. Lobet ihn mit Pauken und Reigen, lobet ihn mit Saiten und Pfeifen. Ich weiß zwar nicht, was die Frau auf dem Foto mit ihrer Geige verbindet. Mühsames Üben oder frohes Musizieren in einem Orchester, vielleicht zur Ehre Gottes. Oder ihr Mann war Musiker, so wie mein Großvater, dessen Geige meine Großmutter auch aufgehoben hat. Lieder von Freude und Trauer, von Loslassen und Erinnern können Sie heute Abend ab 18 Uhr in der Ausstellung erleben. Es musizieren Fritz Baltruweit und Volker Brandt. Der Eintritt ist frei. Mein Name ist Heidemarie Zentgraf, ich bin Lektorin an St. Lamberti und Mitglied der Tonkirchenredaktion und wünsche Ihnen einen Tag voller Musik.

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1: Und das war ja schon wieder. Der Abend bei Radio Tonkuhle geht jetzt so langsam zu Ende. Und ich muss mich leider schon wieder von Ihnen verabschieden. Aber immerhin, morgen ist Donnerstag, Himmelfahrt und für uns alle ein Feiertag. Und auch wir von der Lokalredaktion hängen noch einen Tag dran, denn am Freitag nutzen wir den Tag und machen einen Brückentag. Somit wird es am Freitag keine Magazine geben, aber unsere Ehrenamtlichen übernehmen gern unsere Sendestrecken und haben dann ein buntes Programm für Sie zusammengestellt. Wir wünschen Ihnen von der Lokalredaktion auf jeden Fall ein erholsames Wochenende und einen schönen Feiertag.

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1: Guten Abend, meine Lieben. Mein Name ist Frank Bauer und ich lese euch heute aus Sandmännchens Geschichtenbuch, geschrieben von Gina Ruck-Pouquet, erschienen im Ravensburger Buchverlag, eine kleine Geschichte vor. Der kleine Zoowärter und der Eisbär. Im Sommer, wenn es sehr warm ist, zieht der kleine Zoowärter seine Badehose an und schwimmt mit dem Eisbären im Eisbärteich herum. »Du hast es gut«, schnauft er dann, »immer kannst du im Wasser liegen.« Aber der Eisbär machte ein undurchdringliches Eisbärengesicht und schweigt. »Bist du anderer Meinung?«, fragte der kleine Zoowärter überrascht. Sagte der Eisbär, und er leckte sich seine Pfoten.
2: »Der Teich ist zu klein, und ich bin ein sehr großes Tier. Meine Mutter hat am weiten Eismeer gelebt. Da ist es herrlich für einen weißen Bären.«
1: Und er seufzte und streckte sich traurig auf die Steine aus. »Das Eismeer ist fern«, sagte der kleine Zoowärter. »Dahin kann ich dich nicht bringen.« Aber die Worte des Eisbären gehen ihm nicht aus dem Kopf. Und weil der kleine Zoowärter immer überlegt, wie er seinen Tieren eine Freude machen kann, kippt er eines Tages all sein Geld aus dem Sparschweinchen und kauft sich dafür ein Auto. Es ist kein besonders großes Auto und wackelig ist es auch, aber der kleine Zoowärter findet es wunderschön. »Ich habe eine Überraschung für dich«, sagte er zu dem Eisbären. »Steig ein, ich fahre dich an die See.« Das ist dann so ähnlich wie das Eismeer, bloß nicht so kalt. Da freute sich der Eisbär sehr und er drehte sich 15-mal um sich selbst. Er kletterte zum kleinen Zoowärter ins Auto und sie fahren los. »Tut, tut«, ruft das wackelige Auto, und die Menschen und die Hühner laufen fort und die Straße ist leer. Als sie an der See ankommen, wird es eben dämmerig und die Badegäste sind zum Abendessen gegangen. Das ist gut so, denn die meisten Menschen haben es nicht gern, wenn ein Eisbär mit ihnen im Wasser herumplanscht. Lange staunt der Bär das weite Meer an. Dann stürzt er sich hinein und sein Eisbärenherz wird vor lauter Glück ganz heiß. »Komm zurück«, ruft endlich der kleine Zoowärter. »Wir müssen nach Hause.« Und der Bär gehorchte sofort, denn er ist dem kleinen Zoowärter sehr dankbar. »Wo seid ihr gewesen?«, fragen die anderen Tiere im Zoo.
2: Schreit der Eisbär. »Am Meer. Und schön ist es da.«
1: »Nimm mich auch einmal mit«, bettelte der Seehund. »Und uns«, schnatterten die Enten. »Nein, uns«, rufen die Pinguine. »Und der Fischotter will mit, der Seelöwe, das Nilpferd, die Schildkröte und der Hecht.« »Oh weh«, seufzt der kleine Zoowärter, »da ist mein Auto zu klein.« Er macht sich an die Arbeit und baut einen Anhänger. Dann nimmt er die Tiere mit zum Meer hinaus. Sogar ein Goldfisch in seinem Goldfischglas ist dabei. Langsam zottelt das kleine Auto dahin. An den Straßenrändern bleiben die Leute stehen und winken. Und so macht es der kleine Zoowärter jetzt immer. Wenn er Geld für Benzin hat, fährt er mit den Tieren ans Meer. Gute Nacht, meine Lieben, und träumet süß. Euer Frank.
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1: Es ist Mittwochabend, 19.30 Uhr und es ist draußen noch hell, was für uns bedeutet, dass es einmal die Hitparade gibt und zum anderen schöne Live-Gäste. Und was das genau heißt, das reden wir gleich.
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1: Ja, meine Damen und Herren, alles dazwischen und außerhalb. Schön, dass Sie eingeschaltet haben. Der Hildesheimer Tonverein, da sind wir wieder. Es fühlt sich gut an, da zu sein. Und ich habe vorhin schon angeteasert, es ist um diese Uhrzeit noch hell draußen. Das heißt für uns vor allem eines. Und zwar ist die Jazztime nicht mehr weit. Und das hat tatsächlich auch was mit unseren schönen Live-Gästen heute zu tun. Hallo ihr beiden, stellt euch doch bitte mal kurz dem Publikum vor.
2: Hallo, ja, ich fange mal an. Ladies first, mein Name ist Frauke Ludwig. Ich komme aus dem Vorstand der Bischofsmühle und wir sind das Orga-Team der Jazztime Hildesheim.
3: Ja, Achim Mennecke, Vorsitzender vom Bischofsmühle-Zyklus 66 e.V., so wie wir ja offiziell heißen. Wir bleiben heute dann beim Zyklus, das ist unsere beliebte Kurzform. Ja, wie gesagt, ich bin Vorsitzender und mache die Programmplanung für das Open Air bei der Jazztime und bin so ein bisschen dann Mädchen für alles.
1: Und ja, die Jazztime, die findet immer an Pfingsten statt. Ich selbst war noch nie da, muss ich zu meiner eigenen Schande gestehen. Es gibt jedoch genug Leute, die tatsächlich jedes Jahr dran teilnehmen. Oder wie nehmt ihr das so wahr?
2: Ja, es gibt Leute, die sind seit Jahrzehnten dabei. Zum Beispiel ich bin seit Kindesbeinen bei der Jazztime. Habe dann mal irgendwann gedacht, okay, ich gehe zur Bierbude, mache da die Theke und bin jetzt in den Vorstand aufgerückt und mache da jetzt die Öffentlichkeitsarbeit. Also einige sind seit Jahrzehnten da und wir haben ja vieles im Programm auch für Kinder. Das heißt, die fangen seit Kindesbeinen zum Teil an und bleiben da, bis sie tatsächlich auch alt sind.
3: Ja, ich bin 2005. Damals hieß das noch Festausschuss, heute heißt das Vereinsausschuss, eingestiegen im Zyklus und bei der Jazztime. Bin dann 2006 zweiter Vorsitzender geworden vom Verein. Seit 2012 bin ich Vorsitzender und seitdem habe ich auch die schöne Aufgabe, mich um das Open-Air-Programm zu kümmern und ein paar Jahre mache ich es vielleicht noch.
1: Das Open-Air-Programm, da sprichst du was an. Dieses Jahr ist das so ein bisschen anders vielleicht als in den Vorjahren. Die Bands, die hier spielen, kommen ja zum Großteil, sagen wir mal so, zu unterm Strich 90% aus Hildesheim. Hat das einen besonderen Grund?
3: Ja, also das war ja unsere Idee. Wir haben sehr früh Thomas Quasthoff gebucht für die Gala. Thomas Quasthoff ist gebürtiger Hildesheimer. Und da wir dieses Jahr auch 60 Jahre alt werden im Zyklus, hatte ich so den Gedanken, man könnte ja so als kleines Dankeschön an diese vielen Hildesheimer Bands, die uns seit vielen, vielen Jahren begleiten und auch nicht nur bei der Jazztime, sondern auch in der Bischofsmühle, dass man das so ein bisschen als kleines Dankeschön versteht an unsere heimische Musikszene. Und habe dann mal so ein paar Leute gefragt, was würdet ihr davon halten? Bin da eigentlich durchweg auf Begeisterung gestoßen und deswegen habe ich mich aufgemacht und habe versucht, 10 Hildesheimer Bands auszugraben. 9 habe ich gefunden. Afra Kane, die zweite Gala-Künstlerin, ist nicht aus Hildesheim, aber alle anderen Bands haben zumindest mindestens einen Musiker in der Band, die Hildesheimer sind.
2: Genau, Hildesheim ist ja Blues-Hauptstadt und das wollen wir mit der diesjährigen Jazztime ganz deutlich beweisen.
1: Ja, das klingt doch nach einem schönen Vorhaben. Und wenn ich mir so die Liste angucke, da sind schon einige bekannte Namen dabei, die ich gerade auch hier aus dem Radio kenne. Ne? Wir haben ja auch ein bisschen was mit Musik zu tun, so ja, ganz grob. Das Coole an der Jazztime ist ja, habe ich mir sagen lassen, dass das Ganze für alle Besucher gratis ist. Das heißt, man kann da vor dem Kino oder vor dem Theater, je nachdem, aus welcher Richtung man drauf guckt, einfach vorbeikommen und die Musik genießen. Die Jazztime ist jetzt aber auch nicht so ein kleines Projekt. Wie rentiert sich das Ganze denn? Wie ist das Ganze möglich?
3: Na, rentieren ist gut gesagt. Wie finanziert es sich oder finanziert es sich eben nicht? Wir sind also sehr, sehr stark vom Wetter abhängig. Wir sind auf Sponsoren angewiesen. Wir werden institutionell von der Stadt unterstützt. und bestreiten von einem Teil davon die Jazztime. Dann verkaufen wir Getränke auf dem Festivalgelände und wir haben so schöne Festivalpins seit ewigen Jahren, das kann ich jetzt gar nicht mehr genau sagen. Früher gab es mal Buttons und ich glaube seit Ende der 80er Jahre gibt es diese Pins. Und ja, die Gala-Konzerte, die im Theater stattfinden, sind kostenpflichtig. Das hat noch einen großen Anteil an der Finanzierung. Aber wie gesagt, am schlimmsten oder am größten abhängig sind wir vom Wetter. Wenn das Wetter nicht gut ist, verkaufen wir zu wenig Getränke und dann kann es auch schon mal eng werden.
2: Genau. Was uns auch noch hilft, sind natürlich unsere helfenden ehrenamtlichen Hände. Jeden Tag sind über 80 People vorm Theater zugange, die ehrenamtlich die Bierbuden bestreiten, Getränke verkaufen, hinter und vor den Kulissen unterwegs sind. Und ohne die würden wir das nicht schaffen. Und ich finde immer, es ist ein ganz tolles Zeichen, dass wir es tatsächlich hier schaffen, in Hildesheim so ein tolles Festival auf die Beine zu stellen, 3 Tage lang, nur mit Ehrenamt. Oder was heißt nur, natürlich auch mit Sponsoren. Aber das, was so die Manpower angeht, sind das tatsächlich alles Ehrenamtliche.
3: Das darf sich ja jeder zu Hause mal ausrechnen. 80 Helfer pro Tag, im Durchschnitt 4 bis 5 Stunden, bei 15 Euro Mindestlohn. Da kann man sich ja mal ausrechnen, was so ein Festival kosten würde, wenn man keine ehrenamtlichen Helfer hätte. Also da wäre so ein Festival überhaupt gar nicht denkbar.
1: Ja, ein Hoch auf das Ehrenamt, würde ich an der Stelle sagen, ganz unironisch. Es ist super cool, dass solche Projekte, solche Veranstaltungen dadurch stattfinden können. Und letztendlich profitiert ja auch, ja, ich nehme mich mal weit aus dem Fenster, so mindestens halb Hildesheim davon. Also ich schätze schon, dass ein Großteil unserer Bevölkerung die Jazztime auch immer wahrnimmt.
3: Ja, das ist ja, es ist ja fünfte Jahreszeit in Hildesheim. Bei gutem Wetter haben wir da durchaus 15.000 bis 20.000 Besuche, sagt man ja, nicht Besucher, Besucher. Da geht mal einer nach Hause zum Mittagessen, kommt aber wieder zu der Band, die er gerne hören möchte. Da ist schon halb Hildesheim auf den Beinen mal so irgendwie. Und wir haben allerdings, das sieht man an den Autos, die drumherum parken, es kommen auch viele von außerhalb, auch zu den Gala-Konzerten. Ich meine, Thomas Quasthoff ist Weltstar, dann auch noch Hildesheimer, aber es kommen auch viele von außerhalb. Und ich hoffe, mit Afrocane zieht es noch ein bisschen. Da sind wir noch ein bisschen enttäuscht mit dem Vorverkauf, muss ich gestehen.
1: Mit Afrocane sind wir jetzt aber auch bei der Musik nochmal angekommen und ihr habt uns auch Musik mitgebracht. Das Ganze ist so ein bisschen strukturiert, wie auch die Jazztime dann tatsächlich aufgebaut sein wird. Ja, Frauke, möchtest du uns kurz erzählen, mit welcher Band wir anfangen?
2: Ja, wir starten countrymäßig. Also Jazz ist ja sehr vielfältig. Viele sagen, oh, Jazz ist mir zu anstrengend, da gehe ich gar nicht hin zur Jazztime. Aber wir sagen immer, das ist so vielfältig und wir haben ja tatsächlich auch eine große Vielfalt von Stilrichtungen. Und wie gesagt, wir starten countrymäßig mit den Salty Mountain Boys, ganz bekannt hier in Hildesheim. Und ja, Queen of the Night ist eins meiner Lieblingstitel von denen und deshalb haben wir die auch mitgebracht. Queen.

0: Ja, das war doch ein schöner Einstieg. Tatsächlich kam die Musik diesmal ein bisschen später als sonst. Da haben wir uns ein kleines bisschen verquatscht, aber das macht nichts. Dann wird es gleich eben noch ein bisschen musikalischer. Wir sind immer noch da. Ich hier mit Frau und Achim aus dem Vorstand des Zyklus. Wie hast du ihn noch gleich in voller Form genannt?
1: Zyklus ist okay. Bischofsmühle Zyklus 66 e.V. Um die Verbindung des Vereins zum Heimatort der Bischofsmühle in Verbindung zu bringen. Deswegen gab es 2012 mal eine Umbenennung.
0: 66, vermutlich aufgrund des Entstehungsjahres. Ja, das ergibt Sinn mit dem Jubiläum, dass wir jetzt feiern. Genau. 60 Jahre, ich sehe, wo es herkommt. Wir haben eben schon die ganze Zeit über die Jazztime gequatscht, aber wir haben noch gar nicht erzählt, wer da konkret alles dabei ist. Ich will jetzt nicht irgendwie zu jeder Band einmal die Entstehungsgeschichte hören, aber wollt ihr mir mal kurz erzählen, auf wen man sich so freuen kann?
1: Ja, eine kleine Nebengeschichte ist die zweite Band am Samstag. Die hat Jürgen Attig zusammengestellt. Ich wollte gerne, weil der Platz oben in der Steingrube ja zum Django-Reinhardt-Platz umbenannt werden soll, wollte ich halt auch gerne eine Sinti-Jazz-Nummer auf der Jazztime haben und habe Jürgen Attig gefragt, ob er mir was zusammenstellen kann. Und er hatte dann die Idee, da so ein Hommage an Maurice Weiß auf die Bühne zu bringen, hat eine Band zusammengestellt, natürlich auch mit Hildesheimer Musikern wie Kussi Weiß ist natürlich auch dabei, Chavo Franzen, und das sollte so ein bisschen die Verbindung dann auch zum Django Reinhardt Platz herstellen. Nun wird das, zieht sich ein bisschen hin, weil es da Schwierigkeiten an der Baustelle gab. Wen haben wir denn? Ich habe das Programm so oft gelesen, ich weiß es nicht auswendig, Leute.
2: Genau, wir enden an dem ersten Tag, dann natürlich bluesmäßig mit den Blues Guys. Und ja, wir fangen am nächsten Tag dann tatsächlich auch wieder mit Blues an, nämlich mit Kudel Renner. Und wir starten immer sehr schwungvoll die Tage und nehmen dann nochmal eine kleine Minute oder ein Konzert, besser gesagt, wo wir ein bisschen Atem holen. Das ist dann an dem Sonntag mit Trouble at the Mill, was etwas ruhiger ist. Und dann geht es tatsächlich los mit sehr viel Schwung. Die O-Jacks, die haben bei uns die Mühle gerockt. Die können es, glaube ich, selber gar nicht fassen, dass sie auf der Jazztime spielen können. Haben sie mir nicht was Neues erzählt. Aber da wird es nochmal richtig rockig werden. Und dann endet der zweite Tag auch mit Bibi and the Blues Shacks. Und dann tobt sowieso der gesamte Platz.
1: Ja, am Montag fangen wir an mit Lucky Beggar and the Dirty Keys. Machen weiter mit den Los Bandidos, das ist die Uni-Band, so eine Salsa-Band. Die haben sich eine tolle Sängerin dazu eingeladen, Darling Valdivia heißt die Dame. Und den Schluss machen die Blusa Novas, eine der wenigen Band, die jetzt nicht komplett aus Hildesheim sind, aber Till Seidel als Teil dieser Band und Hildesheimer rechtfertigt meiner Meinung nach auch, dass die auf der Jazztime spielen können. Ich will zum Programm nochmal sagen, weil Frauke eben sagte, wir beginnen schwungvoll und nehmen immer ein bisschen was raus. Ich versuche ja sowieso immer so ein bisschen Stimmungsbogen aufzubauen in diesem Open-Air-Konzert. Es klappt nicht immer, aber ich versuche zumindest, dass man sich mal auch mal ein bisschen erholen kann. Und ich glaube auch, dass viele Leute, die den Tag auf der Jazztime verbringen, dann einfach bei einer Band, die jetzt nicht so ihr Ding sind, dann vielleicht mal eine Bratwurst essen gehen oder ein Bier trinken gehen und dann bei der nächsten Band eben wiederkommen. Es ist nicht immer ganz einfach. Ich versuche es. Mal klappt es, mal nicht.
0: Ja, über Bratwurst und Bier, da beschweren wir uns nicht, würde ich sagen. Ja, und wenn die Bands so für dich in Richtung Hildesheim alle passen, dann passt das für uns auch. Ich meine, ihr sorgt für die Musik, wir konsumieren sie nur, von daher möchte ich mich da gar nicht beschweren. Die Jazztime habe ich jetzt immer so als Phänomen einfach hingenommen. Also sie war einfach da und ich wusste, dass sie sehr beliebt war immer. Aber ich habe mich noch nie damit auseinandergesetzt, wie sowas wie die Jazztime überhaupt entsteht. Ihr wart jetzt zwar vielleicht nicht dabei, als sie entstanden ist, aber ihr könnt mir trotzdem was dazu sagen, oder?
1: Ja, also entstanden oder die erste Jazztime hat stattgefunden 1979. Das war so ein bisschen die Idee von unserem Gründungsvater Sigi Käuper. Der war damals Verwaltungsdirektor vom Stadttheater in Hildesheim. Und der hat den damaligen Intendanten Pierre Leon überredet, doch mal irgendwas zu machen vorm Theater, so mit Musik und so. Und nach langen Überredungskünsten hat Pierre Léon sich dann wohl drauf eingelassen und war hinterher bekennender und großer Jazztime-Fan, aber es hat damals wahrscheinlich nie jemand dran gedacht, dass das bis 2026 halten wird.
2: Deshalb hat das erste Plakat der Jazztime auch gar keine Jahreszahl, weil man nicht wusste, findet das nochmal statt, und von daher hat man das so als einmalige Sache gesehen.
1: Wer es sich angucken möchte, das hängt momentan in der Fußgängerzone in unserer Pop-Up-Galerie im Schaufenster. Almstraße, ich glaube 22, gegenüber von Eierrund, ist das Plakat zu bewundern.
0: Die Pop-Up-Galerie, du hast sie gerade angesprochen. Was hat es mit der genau auf sich? Warum gibt es die gerade?
1: Wir haben uns zum 60. Geburtstag überlegt, wir sind ja mit der Bischofsmühle so ein bisschen aus der Innenstadt raus, und da haben wir uns überlegt, lass uns doch mal, wir haben so viele Leerstände in der Innenstadt, wir wussten auch, dass die Stadt solche Leerstände auch mal günstig zur Verfügung stellt. Wir haben uns beworben und wir wollen da einfach so ein bisschen Präsenz zeigen, ein bisschen Eigenwerbung machen. Wir haben tatsächlich auch schon ein paar neue Mitglieder da in der Galerie geworben. Wir können Mitglieder herzlich gerne, man leistet einen guten Beitrag für nur 7 Euro im Monat für die Kultur in Hildesheim. Wir machen da auch zu 100% Kultur von, also nochmal Thema Ehrenamt, auch in der Bischofsmühle arbeiten alle, die dort helfen, Thekenkräftevorstand, es arbeiten alle ehrenamtlich, und nur so kann man so einen Verein auch am Leben erhalten, weil mit Eintrittsgeldern allein lässt sich ein Programm in dieser Qualität, wie wir sie bieten, ganz sicher nicht realisieren.
0: Ja, und Kultur wird in Hildesheim ja bekanntlich sowieso groß geschrieben. Ja. Von daher klingt nach einer sinnvollen Investition von 7 Euro, die sonst vielleicht in den Döner fließen. Obwohl, so ein Döner wäre auch was Feines, aber
2: Silas wird das neue Mitglied.
0: Oh, wenn ihr weiter so darüber redet, auf jeden Fall. Ich würde sagen, wir unterbrechen das Ganze an der Stelle mit noch einem kleinen Musikstück, wenn ich auf die Uhr gucke. Ja doch, das passt gerade ganz gut. Afra Kane, die Künstlerin, die nicht aus Hildesheim kommt, spielt auf der zweiten Gala. Warum habt ihr euch ausgesucht und was habt ihr von ihr mitgebracht?
1: Also die Dame hat einen Talent Award, Jazz Talent Award auf dem Montreux Jazz Festival gewonnen, und es war oder ist ja so bislang immer gewesen, Waldemar Lorenz macht ja schon seit Ewigkeiten das Jazztime-Programm, der schlägt uns immer Künstler vor, wo wir dann gemeinsam im Vorstand uns dafür entscheiden, und er hat uns mit dieser Dame wirklich überzeugt, und ich kann wirklich nur alle Zuhörer bitten, vertraut uns einfach mal, dass wir da eine großartige Künstlerin gebucht haben, und kauft bitte ein Ticket für diese Show. Es gibt noch reichlich Platz im Theater, und es sieht auch für Musiker nicht so schön aus, wenn sie vor leeren Rängen spielt. Also bitte hört euch den Song an und kauft ein Ticket. Es lohnt sich.
0: Und damit geht's los mit Start Again von Afra Kane.

0: Ja, liebe ZuhörerInnen, das war Afra Kane mit Start Again. Und neben mir steht Frauke, die gerne noch etwas zu ihr sagen möchte.
1: Ja, ich glaube, jetzt haben auch alle, die gerade zugehört haben, einen Ohrwurm über den Feiertag. Ich habe jedenfalls immer einen Ohrwurm, wenn ich dieses Lied höre. Und nochmal der Hinweis, es gibt noch Tickets. Nehmt die Chance wahr und guckt sie euch an. Das ist tatsächlich eine ganz tolle Bühnenpräsenz, die Afra Kane hat. Und eine ganz tolle Stimme, wie ihr ja sicherlich gerade alle gehört habt.
0: Wie kam die nochmal auf Afra Kane? Gab es da noch irgendeinen Hintergrund?
2: Weil die hat ein Konzert von ihr im Fernsehen gesehen und hat gedacht, das wäre was für uns, hat uns die Band vorgeschlagen und wir waren sofort alle auch dafür und haben gesagt, das passt auf die Jazz Time. Also man muss ja auch immer ein bisschen, ist ganz schön, wenn man einen Kontrast zur anderen Gala hat.
0: Klar. Ja? Die Jazz Time in der Entstehung und ihrer Form, wie sie dieses Jahr stattfinden wird, haben wir jetzt schon besprochen. Es gab im Verlauf der Jahre Höhen und Tiefen, da haben wir uns vorhin schon drüber unterhalten. Stichwort Corona und andere Ereignisse, hatte oft was mit Regen zu tun, soweit ich das gehört habe.
2: Naja, wie ich schon sagte, unser Endgegner ist das Wetter und es gab tatsächlich Jazz Times, die regelrecht abgesoffen sind. Ich erinnere mich an eine an der Halle 39, da war ein Tag ganz okay, die anderen beiden sind völlig abgesoffen. Wir haben an den Getränkeständen auch schon Glühwein verkauft. Nächstes Jahr ist, ich glaube, heute ist die Kalte Sophie. Sind heute die Eisheiligen Kalte Sophie? Ja, also und nächstes Jahr ist die Jazz dann wieder noch eine Woche früher als dieses Jahr. Also es kann schon auch mal kalt werden bei uns, aber toi, toi, toi. Also die meisten Jazz Times sind gut verlaufen. Es gab auch schon mal finanzielle Desaster, wo man uns unter die Arme greifen musste, wo auch tatsächlich damals Vorstandsmitglieder mit eigenem Geld in die Jazz Time reingegangen sind, Kredite gegeben haben und so, um den Verein zu retten. Es war schon mal, und es ist tatsächlich so, einmal schlechtes Wetter, richtig schlechtes Wetter über 3 Tage und vielleicht 2 Galas, die nicht so gut verkauft sind, dann kann einem das auch schon mal den Hals kosten. Wir reden hier über ein 6-stelliges Budget für so eine Jazz Time und das muss auch verdient werden, das Geld. Das ist schon immer ein großes Risiko, was wir da gehen.
1: Insgesamt sind wir aber immer zuversichtlich. Ich sage mal, Petrus ist ein Jazzer, der vergisst uns nicht. Und es gibt Plan B, einen Regenschirm.
0: Ja, ich glaube, ich habe auch gehört, ich habe davon erzählt, dass es auch ein Jazz-Time gab, auf der es zwar in Strömen gegossen hat, aber man sich kollektiv so dachte, nö, jetzt ist sowieso egal, jetzt wird noch weiter gefeiert. Ist das so ziemlich der Spirit des Ganzen? Also kann man sagen, ja, die sind dabei und es macht allen Spaß, egal was das Wetter nun macht?
2: Es gibt so ein paar Künstler, da ist es egal, ob es regnet oder nicht. Da kommen die Leute so oder so. Meistens ist es bei den Blue Shacks ist es eigentlich immer voll, wenn die spielen, egal ob es regnet oder nicht. Ich erinnere mich an Jammeram, das war wirklich Weltuntergangsszenario. Der Sänger steht vorne am Mikro, hebt sein Hand hoch und die haben losgelegt. Das war schon. Also viele Bands wären vielleicht bei dem Wetter von der Bühne gegangen, aber die haben das richtig abgefeiert und haben da auch das Beste draus gemacht. Und das braucht es dann natürlich auch. Es gibt natürlich auch Musiker, die Angst um ihr Equipment haben. Und wenn das dann von der Seite unter die Bühne regnet, wir haben zwar ein Dach, aber die ist von der Seite nicht geschlossen, weil man dann auch nicht mehr von den Seiten, von den Wiesen auf die Bühne drauf gucken kann. Deswegen haben wir keine Seitenwände. Und ich kann es nur wiederholen, Endgegner wird da.
0: Es gibt, das habe ich gehört, auch eine Hüpfburg für die ganz kleinen Gäste.
2: Ja, das machen wir seit vielen Jahren. Es gab früher Rollenbahn, Hüpfburg und dann seit einigen Jahren haben wir auch ein Kinderschminkenteam. Und das ist bei den Kindern sehr beliebt.
1: Ja, wir sind für die ganze Familie da. Das heißt, es können gerne alle mit ihren Kindern kommen. Auch für die ist gesorgt. Da gibt es Programm. Und von daher, ja, ist es auch ein fröhliches Familienfest, das Ganze. Da steht zwar die Musik im Vordergrund, gerade was die Programmgestaltung angeht. Das ist uns ja auch wichtig. Aber nichtsdestotrotz soll es auch ein Familienfest sein für alle Generationen.
0: Wenn ich euch jetzt mal sagen, wie so eine Minute geben würde, einfach mal davon zu erzählen, warum die Jazz Time eine gute Idee wäre, eine Veranstaltung, die man wahrnehmen sollte. Was würdet ihr dann sagen?
2: Naja, also es ist schon Familienfest in Hildesheim, ein Fest von Hildesheimern für Hildesheimer. Aber nichtsdestotrotz haben wir auch in anderen Jahren wirklich internationale Künstler auch draußen auf der Bühne zu Gast gehabt. Hohes Niveau, streckenweise wirklich, und da brauchen wir uns mit anderen Festivals auch nicht zu verstecken. Und ich glaube, in der Form, wie wir das machen, gibt es das auch in Deutschland gar nicht so häufig.
1: Ja, coole Musik, buntes Treiben, fröhliches Miteinander. Ich glaube, dass diesen Zusammenhalt auch, diesen gesellschaftlichen Zusammenhalt, den braucht es gerade auch in diesen Zeiten. Und von daher ist die Jazz Time ein ganz wichtiges Festival und wird vielleicht auch immer wichtiger.
0: Und das nehme ich mal als Schlusswort, denn wenn ich auf die Uhr gucke, ist es jetzt schon fast 20 Uhr. Wir haben noch einen dritten Song dabei. Baby and the Blues Shacks, die wurden vorhin schon von euch angekündigt. Ja, wollt ihr auch diesen Song noch einmal anteasern für uns?
2: Ja, aus dem, welchen hast du ausgesucht, Frauke? Aus dem neuen Album, genau. Blues Is It You.
1: Blues Is It You, genau, haben wir auch gleich den Titel, Blues Is It You, Is It You, damit es nicht so schwierig ist zu merken. Genau, das ist das neue Album und das werden wir sicherlich auch Pfingsten dann vorm Theater hören.
0: So, und bevor es losgeht, Achim und Frauke, vielen Dank, dass ihr da wart.
2: Sehr gerne. Spaß gemacht. Danke für die Einladung.

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1: Und jetzt ist Anja am Mikrofon und ich darf euch gleich die aktuellen Platzierungen in den Lokalcharts vorstellen. Aber bevor wir dazu kommen, muss natürlich wie in jeder Runde ein Track Platz machen, der einfach seine Laufzeit jetzt um hat. Und in dieser Runde trifft es eine Band, die praktischerweise schon startklar ist, nämlich The 502s. Die beglücken uns ja schon seit vielen Wochen mit ihrem Track Ready to Go und bringen richtig Zucht drauf, sag ich mal. Also hier zum letzten Mal in voller Länge im Rahmen der Hildesheimer Hitparade, The 502s mit Ready to Go.

Das war also der Platzmacher. Ready to go von the 502s. Aber keine Angst, liebe Leute, wir haben sie nicht für immer verloren. Sie sind nur raus aus der Hitparade. Und alle Lieder, die kommen irgendwann wieder im Tonkohle-Musikprogramm. Wir haben ja tagsüber in jeder Stunde zwei lokale Tracks und ansonsten auch die Heimatklänge immer zwischen der Gute-Nacht-Geschichte und den zugangsoffenen Sendeplätzen am Abend. Also da werden sie auch wieder auftauchen. Ja, und jetzt kommen wir zu den aktuellen Platzierungen und fangen hinten an und werden vorne enden. Ganz hinten ist der Neueinsteiger aus der vorherigen Runde und auch den möchte ich euch nochmal ans Herz legen und in voller Länge spielen, weil die Zeit es heute erlaubt. Color of the Graves heißt dieser Song und der Künstler dazu ist Dirk Wilhelm Hahnrath. Der hat ihn ja hier auch in der Sendung vorgestellt als Radiopremiere und hier ist er nochmal, also Color of the Graves.

ja, Verlust, Schmerz, Abschied nehmen, Gräber, aber auch die Hoffnung und die Lichter, die da durchblicken. Wunderbar zusammengestellt von Dirk Wilhelm Hahnrath. Das war der Track Color of the Graves. In der letzten Runde der Neueinsteiger, den wir vorgestellt haben, in dieser Runde auf Platz 9. Also den könnt ihr noch für euch entdecken sozusagen. Damit kommen wir zu den weiteren Platzierungen. Auf Platz 8 ist in dieser Runde Mirac mit Meer.

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Ja, Leute, ist das nicht schön? Bei den Spritpreisen muss man ja gar nicht so weit reisen. Man macht das einfach im Kopf. Das kostet gar keine Spritkosten. Und freundlicherweise haben Mirak uns ein bisschen Denkanstöße gegeben und liefern dazu den passenden Beat oder die passende Melodie. Ein bisschen Lean Back geht's ja auch öfter mal zu bei uns im Radio Tunkulo Musikprogramm. Also, das waren Mirak und mehr. Und die sind in dieser Runde auf Platz 8. Dann können wir zu Platz 7. Da geht es folkig weiter mit der Musikkombo Mucken und ihrem Song Days Gone By.

Days Gone By von Mucken. Ich finde, der lädt auch immer schön zum Träumen ein. Ja, damit klappt's in dieser Runde auf Platz 7. Jetzt kommen wir zur nächsten Band, die nennt sich Extra Bacon. Also ich vermute, ja, die sind Genießertypen. Die nehmen gerne

The Drinking Game, oh Gott, von Extra Bacon diese Woche auf der 6. Und damit sind wir bei der 5. Genau in der Mitte ist in dieser Runde Caramella zusammen mit Idra und dem Track Erstes Mal.

Das ist die stabile Mitte, die Nummer 5, Caramella und Hydra und erstes Mal ein Song, der, finde ich, ja super in den Frühling passt, auch in den Frühling des Lebens passt. Das ist doch schön. Ich gehe ihn gerne mit und ihr habt gemerkt, wir haben schon wieder die Stilrichtung abrupt gewechselt. Das ist ja auch so eine Spezialität in unseren Lokalcharts. Wir sehen und hören vor allen Dingen die Vielfalt der regionalen Musikszene und was war das? Ein trappiger Beat? Genau. Und davor war es ein bisschen punkrockig, ne? Und jetzt als nächstes kommt elektronische Tanzmusik, würde ich sagen. Das Musikprojekt nennt sich, so wie Niedersachse auf Französisch heißt, Bass Sax. Ich finde das schwierig zu sprechen, weil man könnte ja auch Bass, mag ich nicht, ne? So Bass Sax sagen. Aber nein, ich meine es Französisch, ich übe noch dran. Bass Sax. Und der Track dazu heißt Free Mind und den möchte ich euch auch in ganzer Länge vorspielen. Also viel Spaß mit dem Elektro-Track auf Platz 4.

Es ist Mittwoch für alle, die durcheinander gekommen sind und die eigentlich die elektronischen Klänge bei uns am Freitagabend erwarten. Manchmal gibt es die auch schon am Mittwoch, zum Beispiel jetzt in der Hildesheimer Hitparade im Hildesheimer Tonverein. Und das war das Musikprojekt Bass Sax mit dem Track Free Mind. Der begleitet uns seit Ende März. Da haben wir ihn aufgenommen in unsere Lokalcharts. Und Free Mind, habe ich dazu gelernt, ist aus dem Genre Melodic Deep. Da sind so typische Elemente drin, die zu Melodic Deep gehören, nämlich ein kräftiger Bass und ein Kick und eine gängige Liedmelodie, bisschen Text, viel Automation und verschiedene Synthesizer-Elemente. Ja, vielen Dank für diesen Song, dass der hier laufen darf bei Radio Tonkuhle, so wie alle anderen. Das ist ja immer toll, wenn wir hier diese ganze Bandbreite spielen können. Und deswegen, erstmal Glückwunsch zu Platz 4 und damit sind wir jetzt auf dem Treppchen angekommen. Auf Platz 3 geht es weiter und es wird wieder die Stilrichtung gewechselt. Beats gebaut werden da auch, aber ein bisschen langsamer. Das macht Defi Defson und er hat diesen Track zusammen eingereicht mit dem Rapper Jimmy. Und die 90er haben angerufen, sag ich immer so gerne. Es kommt gut an bei euch, denn ihr habt ihn auf Platz 3 gewählt. Wie das Leben so spielt, heißt er.

Ganz entspannt rollen wir auf die 20.30 Uhr zu. Noch ist es nicht so weit. Ein bisschen habt ihr noch vor euch mit mir. Das waren Defi Defsi, Defsen an den Reglern und Jimmy am Rap-Gesang, Sprechgesang, so heißt das. Wie das Leben so spielt, heißt dieser wunderbare Track, den wir eben gehört haben. Und ich finde auch, der passt so schön. Da kann man so mit den Gedanken so nachhängen und mitgehen und ein bisschen mit der Hüfte wackeln. Warum nicht? Ein bisschen mehr Power drin hat die nächste Band. Die hat's, ist der Abgeher der Runde sozusagen. Der Durchstarter, The Lazy Days, die lieben Rockmusik, die haben ordentlich Gitarre mit dabei und ordentlich Kraft dahinter. Und ihr Song The Girl with the Blue Hat hat es tatsächlich geschafft, von Platz 9 auf die 2 zu kommen. Und wer ihn nicht mehr ganz im Ohr hat, hier, ich habe einen Ausschnitt. Yeah.

Auch der hat Ohrwurm-Charakter, finde ich. Ist auch vielleicht der Grund, weshalb er auf Platz 2 ist. Also herzlichen Glückwunsch dazu und herzlichen Glückwunsch auch unserer neuen Nummer 1, die auch die alte Nummer 1 ist, Peter Kolditz mit seinem Track Dance. Ja.

Das ist also Dance, die Nummer 1 in dieser Runde. Und ihr könnt jeden Tag euch ein neues Lieblingslied aussuchen aus den 10, die wir hier zur Verfügung stellen. Und auf der Seite www.toncoole.de ganz runterscrollen. Und da gibt es eben die Auswahl und da kann man jeden Tag sich einen aussuchen und eine Stimme geben. Das Ganze funktioniert bis zum 27. Mai, denn dann werten wir wieder aus und am Abend desselben Tages gibt es dann wieder die aktuellen Platzierungen im Radio. Dann werdet ihr wissen, was draus geworden ist. Auf jeden Fall habt ihr schon viel kennengelernt, viel Musik, so wie ich auch, viele Geschichten darüber gehört. Eine weitere gibt's jetzt gleich noch mit dem Neueinsteiger. Zuvor möchte ich euch die nächste Sendung ans Herz legen. Popcrawl heißt die und das Thema heute ist Frühling. Wie sollte es auch anders sein? Auch wenn das Wetter eher eisheilig ist, aber auch das gehört zum Frühling dazu. Also viel Spaß gleich mit Zora und Felix, die sich bei Popcrawl um den Frühling kümmern. Und vielen Dank fürs Zuhören bis hierher, sagt Anja Linz. Vielen Dank auch an Silas für das Interview im ersten Teil der Sendung und an die Gäste Frauke und Achim von der Jazz Time, die das Festival hier vorgestellt haben. Liebe Leute, bleibt Pfingsten nicht auf dem Sofa hängen, geht raus, schaut euch die Live-Musik an. Samstag 14 Uhr geht's los. Und dann geht es vor dem Theater bis ungefähr ja, kurz vor 8. Am Sonntag geht es um 12 wieder los und auch wieder bis ungefähr kurz vor 8. Und am Montag 12 Uhr geht's los und dann ist wahrscheinlich so, was weiß ich, 16.30 Uhr oder so ist dann Ende der Live-Musik vorm Haus. Nach den Gala-Veranstaltungen, falls ihr keine Karten habt, geht's im Haus weiter im F1. Auch da gibt's Musik zu entdecken. Und für die zweite Gala von Afra Kane haben wir vorhin gehört, die tolle Stimme. Da gibt's noch Karten auf jeden Fall. Da könnt ihr euch euren Platz noch sichern. Also unterstützt das Festival und verpasst es nicht. Und jetzt kommen wir zum Neueinsteiger. Der kommt in dieser Runde von der Band Hätte Hätte. Es kommt eine EP, die diese Band aufgenommen hat oder gerade dabei ist zu produzieren. Die trägt den tollen Titel, der in Hildesheim so viele ja, Gedankenspiele zulässt, Klingeltunnel. Und ja, was ist Besonderes an Hätte Hätte? Erstmal die Besetzung. Sigi Stern ist da der Sänger und Texter. Chais Wisse spielt mit und Sebastian Topp ist auch dabei. Mit Schlagzeug, Bass und Gitarre wird Kette gegeben und sie sagen vor allem bergab und ohne Rücktritt. Ich finde, dafür kommen sie ganz gut durch. Bis 2022 waren sie nur eine reine Liveband und dann wurde erst der erste Song auf Tonträger gebannt. Ihr erinnert euch vielleicht noch an Alles steuert der Blitz. Auch den haben wir ja hier im Programm laufen. Jetzt kommt neue Musik dazu und einer geht hier ins Rennen von Hätte Hätte, der Track Alle Regeln. Viel Spaß!

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0: Wunderschönen guten Abend. Ihr hört Popcrawl auf den zugangsoffenen Sendeplätzen von Radio Tonkuhle und für die Sendung sind heute verantwortlich
1: Zurabea
0: und Felix Oehlmann. Und wir sitzen an einem Nicht-Mittwoch zusammen, an einem Nicht-Abend und machen eine Sendung zu einem Wetter, das zumindest da, wo ich sitze, auch noch nicht so ganz da ist.
1: Ernsthaft? Hier ist heute wieder richtig warm. Gestern war hier schon Sommer und heute ist wieder Frühling, würde
0: Es
1: ich
0: wird.
1: sagen.
0: Also ich glaube, wir haben draußen jetzt gerade so 15 Grad, 16 Grad vielleicht und es ist halbwegs freundlich. Aber wir sind noch nicht wieder da, wo wir vor ein paar Tagen, vor einer Woche oder so schon mal waren. Da waren wir sogar deutlich über 20 Grad. Also das Thema heute jedenfalls soll etwas sonnige Musik sein. Und wir sind wieder über das Internet verbunden. Hildesheim-Kölner Kooperation. Wir hoffen, die Tonqualität macht das mit. Und das gilt natürlich nur für unsere Stimmen und nicht für die Musik. Denn die Musik soll heute ein bisschen auf den Sommer vorbereiten oder den Sommer einläuten oder ein bisschen Sommer verbreiten vielleicht.
1: Ich glaube, wir hatten telefoniert und ich hatte gesagt, es fühlt sich gerade so ein bisschen nach Frühling an und ich habe Lust auf frühlingshafte Musik.
0: Also dann Frühling und nicht Sommer. Passt aber im Grunde genommen ganz genauso. Einer der ersten Songs, der mir gleich eingefallen ist, ist der, den wir gerade eben gehört haben zum Einstieg. Das war natürlich Robbie Williams mit Lazy Days aus seiner Anfangs-Solo-Zeit. Ich kann mich noch gut an diese Zeit erinnern. Er war dann aus Take That raus. Take That hatte ich natürlich irgendwie auf dem Schirm, war aber kein Fan. Und dann macht er jetzt Solo-Musik. Aber dann habe ich diesen Song im Radio gehört. Und irgendwie fand ich den so gut, dass ich mir dann sofort das Album besorgt habe und ich finde bis heute, dass das ein ziemlich gutes Album ist und dass der gute Mann singen kann, das haben die Leute ja dann sehr schnell rausgefunden. Warst du
1: Ich glaube,
0: mal
1: der ist vor
0: Take That
1: allem.
0: oder Robbie Williams Fangirl?
1: Nein, ich habe auch ehrlich gesagt, ich kann mich so ein bisschen an das Drama erinnern, dass ja auf MTV irgendwelche Helplines eingerichtet wurden und ich glaube, Suicide-Hotlines meinten, sie kriegen mehr Anrufe als vorher und ich weiß gar nicht, wie alt war ich denn da? Auf jeden Fall noch nicht in dieser Boyband-Zeit. Ich war mehr so ein Backstreet Boys Girl. Und ich habe es überhaupt nicht verstanden, Felix. Ich habe mich gefragt, warum rasten alle so aus, weil ein Typ eine Band verlässt? So was zur Hölle? Das ist meins.
0: Also weder musikalisch noch optisch waren sie zu dieser Zeit zumindest so dein Ding.
1: Nee. Hast du das verstanden, warum alle so ausgerastet sind?
0: Naja, ich habe es ja mitgekriegt im Umfeld meiner Schulklasse. So, da waren ja einige große Take That-Fans dabei und dass ich selber Take That mal gesehen habe, habe ich ja im Rahmen dieser Sendung schon ein paar Mal erzählt, bevor sie berühmt wurden. Und das bei euch in Köln, als wir einen Schulausflug in Köln gemacht haben, haben Take That gerade einen Auftritt geprobt, als die noch
1: Wo
0: keiner kannte.
1: denn?
0: Hört Karl Scheuren in einem
1: Witzig.
0: dieser
1: Meine
0: Fernsehstudios da.
1: Güte.
0: Da
1: Okay,
0: haben
1: ja
0: wir einen
1: gut.
0: Ausflug hingemacht. Nee, stimmt gar nicht. Das war gar nicht Hört Karl Scheuren. Das war tatsächlich WDR-Studios.
1: Okay.
0: Das war, glaube ich, vor Geld oder Liebe. In Hört Karl Scheuren bei RTL waren wir dann auch noch in so einer Late-Night-Show. Aber die waren beim, ich meine, es war Geld oder Liebe und die hatten da ihren ersten Auftritt und waren da auf der Bühne, haben geprobt. Wir sind da in dem Moment durch die Studios geführt worden. Keiner kannte die bisher, aber ein paar Mädels sind gleich losgegangen, haben sich trotzdem Autogramme besorgt. Ne? Man kann ja nie wissen. Und das wurde dann hinterher noch was relativ Großes, ja. Aber also dieser Riesendrall, den es damals dann eben gab und dieses Drama um das Auseinandergehen von Take That, da habe ich mir so gedacht, na, immerhin kriegst du jetzt sowas auch mal mit. Das muss irgendwie so ein bisschen so gewesen sein wie damals bei den Beatles, wo die Mädels da losgecrasht haben. Vielleicht nicht ganz so intensiv und medial natürlich ganz anders ausgeschlachtet, aber trotzdem.
1: Ja, kennst du das Gerücht, dass Monitore auf Bühnen nur eingerichtet wurden wegen der Beatles oder dass das ein Ding geworden ist seit der Beatles? Weil das
0: Nein.
1: Gekreische auf den Konzerten so groß war, dass sie sich selber nicht mehr hören konnten und deswegen brauchten sie Monitore,
0: Das
1: die
0: hat eine
1: quasi
0: gewisse
1: für
0: Logik, ja.
1: schon, ne? Aber ich weiß nicht, ob es Fact or Fiction ist, sagen wir so. Oh mein Gott, jetzt bräuchten wir Jonathan Frakes, Felix.
0: Kommen wir zu kreischenden Fans zurück. Ich glaube, die nächste Band, die hatten die auch. Oder haben, naja,
1: Naja.
0: die haben sich,
1: Jein, anders.
0: glaubst du, die
1: Wir
0: kommen
1: haben
0: nochmal zusammen?
1: eher so die grölenden Fans. Wie Oasis? Möchtest du mich? Die sind doch noch unterwegs auf Tour.
0: Sind sie noch tatsächlich?
1: Ich
0: Okay.
1: glaube, die sind noch unterwegs.
0: Ah,
1: Die
0: okay. Ich
1: kommen halt
0: bin
1: nur
0: nicht up to
1: irgendwie.
0: date. Ich weiß, dass die nochmal sich zusammengetan haben und dann hatte ich irgendwie in meinem Kopf gedacht, wahrscheinlich verkrachen sie sich gleich wieder, aber das hat ja
1: Nein,
0: scheinbar gehalten.
1: die sind ja auch älter geworden jetzt, Felix, und die müssen ja auch an ihre Rente denken. Ach nee, doch nicht. Keine bestätigten Konzerttermine.
0: Okay, vielleicht haben sie dann doch gesagt, das reicht dann erstmal mit dieser kleinen Reunion, die sie jetzt hatten.
1: Hier steht, Fokus lag auf der Oasis Live-Tour. Gerüchten zufolge könnten für 2026/27 eher Auftritte außerhalb Europas geplant sein. Ja,
0: Okay.
1: witzig, weil aber innerhalb Europas waren die jetzt, wo waren die unterwegs, Felix? Sie waren genau in Manchester?
0: Das habe ich nicht mitverfolgt, aber ich meine, die hatten schon ein paar mehr Termine.
1: Ja, halt nur in keinster Weise irgendwo in Deutschland.
0: Okay,
1: Aber ich
0: mag
1: muss
0: sein.
1: auch ganz ehrlich sagen, ich weiß nicht, ob ich es mir nochmal geben würde und ob ich es mir überhaupt leisten könnte. Auch um zurückzukommen zu Robbie Williams nochmal, der ist dieses Jahr auf Tour. Und
0: Den sehe ich
1: eine
0: im Moment
1: Freundin.
0: immer nur als grinsende Fresse beim Mediamarkt. Der macht ja Werbung für irgendwas.
1: Der macht auch Werbung für AIDA. Also, ja, also Robbie Williams scheinbar braucht auch Geld. Auf jeden Fall geht er nochmal auf Tour dieses Jahr. Und irgendwie dachte ich mir mit einer Freundin zusammen, okay, wir hätten schon Lust, den mal zu sehen, weil er ist einfach ein guter Entertainer und wer weiß, wie teuer kann das denn sein, ne? So die 120
0: Ja,
1: Euro
0: wie teuer kann das denn sein, ne?
1: könnte man vielleicht noch mal in die Hand nehmen. Aber nee, ich glaube, es sind eher so 280 € für ein Konzertticket.
0: Inflation, ne? Und der Mann muss fliegen.
1: Ja.
0: Also es ist immer schwieriger, an Flugzeugtreibstoff dran zu kommen. Aber egal, wir schweifen gerade gewaltig ab.
1: Okay, also Robbie Williams, wer auch immer sich Robbie Williams dieses Jahr live gibt, ganz viel Spaß. Ich wäre auch sehr gerne da, aber das kann ich mir nicht leisten.
0: Ja.
1: Und zurückzukommen zu Oasis, die hätte ich auch sehr gerne live gesehen. Du wahrscheinlich auch, Felix, aber
0: Nun
1: ja,
0: ja,
1: aber auch das kommt
0: dafür hast
1: noch
0: du
1: nicht
0: einen
1: an.
0: Golden Oldie von denen rausgesucht.
1: Genau. Ich habe Cast No Shadow mitgebracht von Oasis, von ihrem zweiten und wohl bekanntesten Album, What's the Story Morning Glory. Und ich finde, der hat so schöne Frühlingsvibes. Der ist noch nicht so beim Sommerhit angekommen, aber er ist so auf dem Weg. So, wir bewegen uns zur Sonne hin.
0: Naja, und wenn die Sonne ganz oben steht, dann hat man halt keinen Schatten, ne?
1: Das ist korrekt.

0: Das waren jetzt hintereinander Oasis mit Cast No Shadow und danach jemand, der nicht annähernd so bekannt geworden ist, Ian O'Brien Docker mit dem Titel The Beginning. Ich kann mich erinnern, dass der irgendwann mal als Promo hier bei Tonkohle ins Haus geflattert ist. Ich fand den ganz okay. Ich meine, das war so 2007, ist also auch schon eine ganze Weile her. Und ich erinnere mich noch, dass das ein Mensch mit englischen Eltern, glaube ich, der aber in Deutschland lebt und jetzt eben in seine große Musikkarriere startet. So hieß es zumindest damals im Promomaterial. Hatte einen netten Song, aber ich habe danach nicht mehr groß was von ihm gehört. Ich glaube auch nicht, dass der irgendwie außerhalb meines Radars jetzt besonders bekannt geworden ist. Sagt ihr dir was, Ian O'Brien Docker?
1: Also ich habe den noch nie gehört und ich habe ihn mir jetzt gerade mal angeschaut, aber 2007 ist er verschwunden.
0: Ja.
1: Also nach 2007 kommt da nichts mehr.
0: Hat er
1: Also
0: uns
1: der hatte
0: wenigstens
1: noch...
0: diesen Song hinterlassen.
1: Also er macht auf jeden Fall noch was mit Musik, er macht nur, glaube ich, selber keine Musik mehr. Und auf diesem Bild hier hat er ein sehr schönes T-Shirt an, da steht Talentless but Connected drauf. Wo ich mir denke, okay, das ist witzig, weil das...
0: Ich finde, angesichts des Songs von eben verkauft er sich damit ein bisschen unter Wert.
1: Ja gut, was haben wir als nächstes?
0: Er ist also kein Scharlatan, um es mal so zu sagen.
1: Oh mein Gott, Felix Oehlmann, beste Überleitung. Mit so einem richtig dicken Zwinkern. Genau, als nächstes habe ich die Charlatans mitgebracht mit The Only One I Know. Und ich finde, das habe ich nämlich gerade nochmal nachgeschaut, die Charlatans klingen wie eine Band, die es schon viel länger gibt. Und ich habe die aber seit gar nicht so langer Zeit auf dem Schirm. Und ich habe jetzt gerade rausgefunden, es gibt die schon länger. Also es gibt die schon seit 1988, machen die Musik. Und ich weiß ehrlich gesagt gar nicht, warum die so lange an mir vorbeigegangen sind. Felix, wie stehst du zu den Charlatans? Ich habe das Gefühl, du solltest sie kennen.
0: Tue ich aber nicht, muss ich
1: Echt
0: ehrlich
1: nicht?
0: gestehen. Also das ist so ein Bandname, wo man denkt, ja, könnte man vielleicht mal gehört haben, aber ich verbinde damit nun wirklich überhaupt nichts. Also das könnte genauso gut irgendwie so eine amerikanische Blueskapelle oder irgendwas anderes sein, finde ich, vom Namen her.
1: Okay, also die haben auf jeden Fall 2025 nochmal ein Album rausgebracht, das hieß We Are Love und sie sind auch weiterhin fröhlich am Touren, aber wenn man sich das hier so anguckt, auch mit einer sehr eklektischen Bandhistorie. Also es gibt so ein, zwei Core-Members, aber der Rest wird da relativ fröhlich ausgetauscht, wahrscheinlich ähnlich wie bei Oasis auch.
0: Also ein Kollektiv.
1: Ja, okay, es sind auch einfach schon ein paar gestorben. Deswegen, die mussten natürlich ersetzt werden. Aber also die Charlatans kennt man. Es ist so eine Alt-Rock-Band, wahrscheinlich so ein bisschen wie Oasis, nur noch älter.
0: Und nicht so bekannt.
1: Und nicht so bekannt, ja. Wo, wann hatten Oasis ihr erstes Album, Felix?
0: 86, ne?
1: Dann sind
0: Nee,
1: die
0: Quatsch,
1: nämlich...
0: Blödsinn, 94.
1: Nein, warte mal. Ja, ne, ich wollte gerade sagen, okay,
0: 94.
1: Ich wollte gerade... Ja, die sind ein Müh älter als Oasis und ja, vielleicht nicht ganz so bekannt, aber immerhin touren sie noch. Ne? Und sie kommen auch aus England, aber allerdings aus, jetzt du kannst es so schön aussprechen, aus Northwich in Cheshire.
0: Norwich in Cheshire.
1: In Norwich
0: Wobei
1: in Cheshire,
0: die bekanntere Stadt Norwich natürlich eigentlich nicht in Cheshire ist, sondern die ist nordöstlich von London in Norfolk. Aber nun ja, es gibt
1: woher weißt
0: sicherlich
1: du so
0: viele
1: Dinge,
0: Orte, die so
1: Felix?
0: heißen.
1: Dann jetzt einmal aus Northwich in Cheshire. The Charlatans with The Only One I Know. Bitteschön.

0: Das waren hintereinander die Charlatans mit dem Titel The Only One I Know. Und danach haben wir einen jungen Mann gehört, der auf ewig ein junger Mann bleiben wird, denn er ist in sehr jungen Jahren gestorben, mit gerade mal 26 Jahren. Nick Drake, großer musikalischer Verlust. 1970 kam sein Pink Moon Album raus und da war auch dieser eben gehörte Song drauf. Northern Sky. Nick Drake ist ruhig, Nick Drake ist Gitarre, Nick Drake ist sehr gefühlvoll und das passt so ein bisschen zum Thema Sommer im Sinne oder auch Frühling zum Thema Abend. Das ist also keine Strandmusik, sondern das ist mehr so die Musik, mit der man so einen Tag ganz schön lau vielleicht so am Feuer ausklingen lassen kann.
1: Wen man wahrscheinlich nicht am Lagerfeuer antreffen wird, ist unsere nächste Künstlerin, Agnes Obel, beziehungsweise sie macht schon auch Lagerfeuermusik, aber weil sie vor allem mit dem Piano unterwegs ist, das Piano kann man halt nicht so schön mitnehmen wie eine Gitarre. Ich habe mitgebracht Brother Sparrow von ihr und ich finde, das ist auch ein so ein sehr schön leichter Song. Der hat auf jeden Fall einen melancholischen Unterton, aber er ist so, er tanzt so ein bisschen dahin. So wie ein, wie drücke ich das jetzt aus, Felix? Wie die ersten Lichtstrahlen am Morgen, wenn der Frühling langsam losgeht und man merkt, oh, guck mal, es wird wieder heller. Tage werden wieder länger.

Das waren jetzt zwei Songs wieder hintereinander. Agnes Obel mit Brother Sparrow und danach haben wir Musik aus Japan gehört. Pizzicato 5 mit Twiggy Twiggy. Die Band gab es ab Mitte der 80er Jahre bis 2001, dann haben sie sich aufgelöst und ich hatte die nicht auf dem Schirm, bis Tonkuhle hier gestartet ist, weil in einer der ersten Musikschleifen, die wir hier produziert haben und auch vor Sendestart schon mal so zum Testen der Frequenz on air gebracht haben, war dieser Song mit bei. Zora sagt ja gerade schon, so ein bisschen Tänzelndes hatten wir bei Agnes Obel und das eben war noch deutlich tanzbarer und deutlich schneller. Und seit ich diesen Song gehört habe, frage ich mich auch manchmal, fällt mir noch irgendwas anderes ein, was genauso klingt und

0: in die Hand nehmen möchte, auch im Dezember. Aber damals, früher, also Frühling hat für mich immer bedeutet, jetzt geht's los, so jetzt fahre ich mit meinen Großeltern ganz viel Erdbeeren pflücken und Himbeeren pflücken, irgendwie auf diversen Feldern und dann wird ganz viel Marmelade gemacht und jetzt fängt's halt an mit dem Obst.
1: Ich bin
0: Ja.
1: gestern zufälligerweise gerade unterwegs gewesen bei nicht weniger als 4 Erdbeerfeldern, wobei 3 davon waren an der gleichen Stelle, aber ich habe jeweils gefragt, wann es da losgeht mit dem selber pflücken und bekam die Auskunft, je nach Sonne, wahrscheinlich so in 2 bis 3 Wochen. Wir nehmen das jetzt am 10. Mai auf diese Sendung als Hintergrund, also das als kleine Zusatzinformation. Selber Erdbeeren pflücken geht dann wahrscheinlich so ab Ende Mai.
0: Ist Ende Mai schon Sommer. Wann ist der offizielle Frühlingsanfang, Felix? Das sollten wir doch wissen.
1: Ich meine, es ist irgendwie der 21. März, oder?
0: Habe ich gerade gesehen. Ah, du hast der 20. März.
1: Der 20.
0: Also der astronomische Frühlingsanfang ist am 20. März um 15:54 Uhr gewesen dieses Jahr, weil zu diesem Zeitpunkt die Sonne exakt über dem Äquator steht, was zu einer Tag- und Nachtgleichheit führt. Das war mir zum Beispiel gar nicht bewusst, Felix, dass der Frühling anfängt, wenn Tag und Nacht die exakt gleiche Länge haben. Spannend. Haben wir wieder was gelernt. Dann würde ich mal sagen, machen wir mit Alex Winston weiter und Choice Notes. Bitteschön.

0: auf Alex Winston und die Choice Notes folgten soeben zck, zck, zck, geschrieben wie die drei Ausrufezeichen mit dem Titel Jamie, My Intentions Are Base. Auch das einfach so ein lockerer Popsong, zu dem man hüpfen kann, wenn man denn will. Geht gut in die Ohren, geht gut ins Knie, geht aber nicht aufs Gemüt. Insofern das Richtige für so eine Frühlingssendung.
1: Ich finde es schön, dass du weißt, wie man sie ausspricht, weil ich mich immer gefragt habe, wie man ausspricht.
0: Manchmal
1: Aber
0: haben sie
1: ja.
0: sich ja tatsächlich auch CHK geschrieben, ne? Also CHK, CHK, CHK. Es gibt aber auch
1: Stimmt.
0: welche, die sagen, das soll dieses Geräusch sein, wo man Leute so ein bisschen mit so, ne?
1: Das ist sozusagen der vorgehaltene Zeigefinger, oder?
0: Naja, so dieses aufmerksam machen oder dieses leichte Schelten, wobei die
1: Okay.
0: Band das selber aber auch nicht gemacht hat. Also meistens wird es tatsächlich als CHK, also als tsch-tsch-tsch-tsch, gekürzt.
1: Okay, hieß dein erstes Album nicht auch so?
0: Ich meine ja,
1: Okay.
0: spart man sich ein bisschen Tinte, wenn man den Namen nicht drucken muss, sondern einfach nur drei Ausrufezeichen aufs Cover macht.
1: Das ist heutzutage richtig wichtig. Ich habe als nächstes The Strumbellas mitgebracht. Kennst du die, Felix? Hast du schon mal von denen gehört?
0: Den Namen habe ich irgendwo schon mal gehört, aber ansonsten kann ich damit nichts anfangen.
1: Okay, also mir wurden die eine Zeit lang einfach so vorgeschlagen. Ich konnte auch lange nichts mit denen anfangen. Einfach auf, du kennst ja diese Discovery-Playlisten, die man sich irgendwie bei Amazon und Spotify, habe ich inzwischen nicht mehr, aber geben lassen kann. Und da waren die Strumbellas eben auch ein paar Mal drauf. Ich hatte das Gefühl, okay, das ist so, ja, wie drücke ich es aus? Stadionfähiger Folk-Rock, Folk-Pop. Es tut nicht weh, es ist irgendwie ganz schön. Irgendwann ist es, ne, findet man, ist ein bisschen langweilig. Und wenn man es dann so ein 3 Monate später wieder hört, denkt man sich, oh mein Gott, nee, macht doch richtig Spaß. Die Strabellas werden kurz auch The Bellas genannt, was ein bisschen witzig ist, wenn man Pitch Perfect kennt. Aber Felix, du siehst nicht so aus, als hättest du Pitch Perfect jemals gesehen. Ja, dann. Da müssen wir da gar nicht weiter drüber reden. Die kommen tatsächlich aus Kanada, die Strabellas, und die machen. Die sind von 2008. Ich glaube, die machen auch immer noch Musik. Das will ich mal. Ja. 2025 haben sie ihre letzte Single rausgebracht, die da hieß Hardlines. Das hören wir jetzt allerdings nicht. Wir hören jetzt von den Strumbellas, na?
0: Spirits.
1: Spirits. Ja, bitteschön.

0: Nach den Strumbellas mit Spirits haben wir gerade eben Brendan Benson gehört mit Tiny Spark. Wir hatten ja vorhin hier was aus dem Jahr 1970 von Nick Drake. Das ist das Geburtsjahr von Brendan Benson. Woher könnte man den kennen? Der ist unter anderem bei den Raconteurs, also mit Jack White zum Beispiel zusammen. Der gute Brendan ist ein Multi-Instrumentalist. Der spielt also irgendwie normale Gitarre und Bassgitarre und wohl auch Schlagzeug. Und er schreibt auch Songs und er ist eben auch Solo unterwegs. Und Tiny Spark ist eben ein Song von einem seiner mittlerweile 8 Alben, ein relativ früher Song. Das Album dazu heißt La Palco und ist aus dem Jahr 2002. Es ist also das zweite Soloalbum, was der gute Branson veröffentlicht hat.
1: Und von Brendan Benson kommen wir jetzt zu I'm Monster. Das ist eine Band, die war mir gar nicht so bekannt. Die sind auch eher elektronisch unterwegs. Das Lied, was ich mitgebracht habe von denen, Daydream in Blue, ist tatsächlich gar nicht so elektronisch. Die kommen aus Sheffield in England. Schon wieder, Felix. Also nicht, dass wir Sheffield schon mal hätten, aber wir sind doch wieder sehr britisch unterwegs, merke ich heute, ne?
0: Ja, nicht zum ersten Mal.
1: Obwohl, ja, nicht zum... Ja, ich glaube, es ist gut ausgewogen, aber ich glaube, doch, Britannien, wenn ich mir die Playlist so angucke, überwiegt auf jeden Fall. Warst du schon mal im Frühling in Großbritannien unterwegs?
0: Ja.
1: Ja? Erzähl.
0: Naja, wir haben einmal Familienausflüge gemacht, an die ich mich teilweise auch nicht mehr so richtig viel erinnern kann, unter anderem mal nach Cornwall zum Beispiel. Und ich weiß konkret, Frühling habe ich irgendwann mal meinen Vater begleitet, weil mein Vater hatte einen Buchbinderkurses in Yorkshire. Das passt also zu Sheffield, weil da wollte ich auch hin, da habe ich es aber nicht hingeschafft. Also er hat da seinen Kurs gemacht, ich bin mitgefahren und habe dann eben meine eigenen Touren da oben gemacht, von Halifax aus, und bin dann nach Leeds und nach Manchester und nach Bradford und eben in York waren wir dann auch und so, und haben uns da oben so ein bisschen im alten Industrieherz Großbritanniens oder Englands zumindest umgeguckt. Es war ganz interessant. Es ist tatsächlich jetzt keine reine Urlaubsregion, also Halifax erst recht nicht. Mit das, was mir am meisten hängen geblieben ist, ist, als ich unseren Herbergsvater, also wir waren da bei so einem Inn, in so einem Bed and Breakfast, als ich den irgendwann mal gefragt habe, weil der meinte, ne, das ist irgendwie, dass wir aus Deutschland sind und dass das irgendwie so ein bisschen ungewöhnlich wäre. Und ich fragte ihn halt, ob es hier nicht so viele Touristen gibt, und er hat nur gelacht.
1: Ja, okay. Aber es ist eine schöne, ehrliche Reaktion, Felix.
0: Ja.
1: Wie alt warst du da?
0: 16 vielleicht so.
1: Okay, da kann man ja schon relativ gut Englisch sprechen.
0: Ja, 16, 17.
1: Okay. Cool. Ich überlege gerade, ich glaube, mit Anfang 20 waren wir im Frühling in London unterwegs. Es war auch einfach sehr schön, entspannt. So, ich finde, Frühling ist auch so ein bisschen Off-Season, also dass man die Touristen ein bisschen verpasst. Zwischen der Sommer geht gleich los oder bald los und dann kommen sie alle, und im Herbst kommt auch, glaube ich, nochmal so eine große Schippe Touristen. Und ich habe das Gefühl, so zwischen Winter und Frühling, wenn man so die richtigen 2 Wochen hinkriegt, egal wo, kann man eine richtig gute Zeit haben, die einigermaßen touristenfrei ist. Jetzt, wo wir so komplett vom Thema abgekommen sind, hier sind einmal I'm Monster mit Daydream in Blue. Bitteschön.

0: Das waren jetzt hintereinander Eye Monster mit Daydream in Blue und danach Joe Purdy mit Wash Away, Klammer auf Reprise, Klammer zu. Ich glaube, ein Song, an den du dich auch noch gut erinnern kannst.
1: Ja, Lost,
0: Aus der
1: als
0: guten
1: Lost
0: alten
1: noch
0: Zeit
1: gut
0: von
1: war,
0: Lost. Erste
1: Felix.
0: Staffel. Hurley sitzt zum Ende einer
1: Ja.
0: Folge am Strand, hat seinen CD-Player, der noch funktioniert, weil noch Batterie drauf ist. Und unter anderem ist dieser Song drauf und der wird dann eben auch für den Abspann mitgenutzt. Und das ist natürlich ein absoluter Südsee-Insel, Sommerurlaub, Frühling, wie auch immer Song. Also der passt jetzt nicht zu Schnee und Winter.
1: Korrekt. Ich habe danach mitgebracht jetzt den Albert Hammond Jr., seines Zeichens Sohn von Albert Hammond und Gitarrist bei den Strokes, mit dem Titel Bright Young Thing. Der hat, ich glaube, Albert Hammond, ich weiß gar nicht, wie viele Alben der inzwischen hat, aber der hat auf jeden Fall zwei Alben draußen. Und das erste Cartoon, das ist einfach sehr schön leichtfüßig. Ja, so würde ich es bezeichnen. Also es passt sehr schön in den Frühling.
0: Okay, dann mache ich danach, kündige ich schon mal an mit einem Titel weiter, der auch was mit Helligkeit zu tun hat, der ist aber alles andere als leichtfüßig, da wird Disco gestampft.
1: Madonna.

0: Das waren also jetzt hintereinander Albert Hammond Jr. mit Bright Young Thing und danach der Ray of Light von Madonna. Und die Hintergrundgeschichte zu dem Song nochmal ganz kurz erzählt ist die, dass ich in der Zeit, wo ich noch meinen Dienst absolvieren musste, vor 1000 Jahren, wenn man dann entlassen war, endlich zum Wochenende, dann strömte alles Richtung Bahnhof, um den Zug in die Heimat zu kriegen. Und Teil dieses Heimatgehen oder Fahren-Rituals war dann eben diesen Song unter anderem zu hören, zumindest für mich. Und da das im Sommer war, ist das so einer meiner absoluten Sonnentitel sozusagen geworden. Und damit sind wir auch schon am Ende der heutigen Sendung angekommen. Es geht auf 22 Uhr zu und damit sagen wir schon mal, das war Popcrawl auf den zugangsoffenen Sendeplätzen von Radio Tonkuhle und für die heutige Sendung waren verantwortlich
1: Surabea
0: und Felix Oehlmann. Und einen Song gibt's noch und da wird's jetzt wieder ein bisschen beschwingter und weniger stampfend als eben.
1: Korrekt. Das sind einmal, weil ich dachte, wo führt der Frühling uns hin? Felix, der Frühling führt uns in den Sommer. Und was passt besser zum Sommer als Buena Vista Social Club mit Chan Chan?
0: Nichts passt besser. Und in diesem Sinne entlassen wir euch damit in den hoffentlich lauen Abend, der dann ist, wenn diese Sendung ausgestrahlt wird. Denn wie gesagt, wir sitzen ja hier im Moment gerade in unseren kleinen Kabuffs und nehmen das auf und hoffen auf weitere angenehme, laue Frühlings- und Sommertage.
1: Und Nächte.
0: Und Nächte natürlich auch. In diesem Sinne, vielen Dank fürs Zuhören. Wenn es gefallen hat, gerne nächste Woche wieder einschalten. Playlisten gibt's auf tonkuhle.de. Und damit sagen wir, auf bald.
1: Auf bald.

die schwedische Band Cat Rapes Dog mit There's No Evil. Und damit hallo und herzlich willkommen zu einer neuen Ausgabe der Tonstörung, dem Magazin für Darkwave, Gothic, Synthpop, EBM und Artverwandtes auf Radio Tonkuhle. Am Mikrofon begrüßt euch Björn Klapprott und ich bin auch redaktionell verantwortlich für den Inhalt dieser Sendung auf einem zugangsoffenen Sendeplatz bei Radio Tonkuhle. Heute steht wieder ein Spezial auf dem Plan. Ich habe die Sendung mit Songs von Bands zusammengestellt, die auf dem diesjährigen Wave Gothic Treffen in Leipzig zu sehen sein werden. Das Festival beginnt schon in der kommenden Woche am 21.05. mit dem EBM Warm-Up, bei dem unter anderem ein Dokufilm zu der gerade gehörten Band gezeigt wird, die in diesem Jahr ihr 40-jähriges Bühnenjubiläum feiert. Mit einem Konzert werden Cat Rapes Dog dann im Verlauf des Festivals auch noch zu sehen sein. In den 2 Stunden bekomme ich natürlich nur einen kleinen Ausschnitt der über 100 Künstler des Festivals vorgestellt. Da habe ich mich auf das für mich Interessanteste konzentriert. Zu hören sein werden in der heutigen Ausgabe unter anderem noch Duct Tape, Kompromat, Ist-Ist, Rain, Portion Control, Solitary Experiments, Soman oder die Patenbrigade Wolf. Und auch aus Schweden kommt das folgende Soloprojekt des Spock-Musikers Krista Hermodsen. Hier ist Biomechanik mit State of Perfection.

0: 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Kompromat mit I Let Myself Go Blind im Spezial zum Wave-Gothic-Treffen 2026. Zum wiederholten Mal wird die schwedische Musikerin Rain auf diesem Festival zu sehen sein. Ich habe sie hier mit Puppet Master vom letzten Album Reincarnated.
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ist, werden auch auf dem Wave Gothic Treffen spielen. Das war I Am The Fear von dem aktuellen Album Dagger. Eine ähnliche Richtung fahren Talk to Her aus Italien, die habe ich hier mit Ibisco.

Zoomen war das mit einem Clubklassiker Mask. Und das hier ist die Patenbrigade Wolf aus Berlin mit einem Song, der sicherlich von Feindflug Stuckers inspiriert wurde, Signal.

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Wir tragen die Flamme von Petrograd.

0: out of touch.
1: Auf diese Formation freue ich mich ganz besonders, da sie meines Wissens in Deutschland überhaupt erstmals live spielen werden. Die Best Chill Mouths aus den USA mit The Knife von dem letzten Album Rot, das von Rhys Falber von Frontline Assembly produziert wurde. Weiter geht es im WGT-Spezial der Tonstörung mit Portion Control und Move.

Ein krasser Stilbruch, aber auch diese klassisch orientierte Musik dominiert Teile des Wave-Gotik-Treffens. Das waren Arcana mit Cantar de Procella. Wir bleiben noch für einen Moment bei solchen Klängen. Die kommen jetzt aber aus Italien von Ataraxia. Bon Trop heißt der nächste Song.

Myrna Loy mit Real Rose von dem für mich besten Album der Band Time Says He Lay. Auf diese Band freue ich mich ganz besonders, da sie nach nur drei tollen Alben Anfang der 1990er Jahre in der Versenkung verschwunden sind und erst jetzt nach über 30 Jahren wieder zusammengefunden haben. Die alten Alben der damals gefeierten Bonner Band Myrna Loy sind jetzt endlich auf den gängigen Streaming-Plattformen erhältlich und man darf gespannt sein, wie die Live-Präsentation wird. Weiter geht es mit Musik, die aus Berlin kommt. Hier ist Cozy Müller mit Falsches Ding.

Noch eine Formation des Wave-Gothic-Treffens, die noch nicht so populär ist, The Devil and the Universe mit Shadow Projection. Zu hören ist auf diesem Song die Ducktape-Sängerin Chakla und auch Ducktape werden zu Pfingsten in Leipzig auf dem Wave-Gothic-Treffen spielen. Hier habe ich sie mit dem Song Fein.

Die Krü Lies mit Misunderstanding im WGT-Spezial der Tonstörung auf Radio Tonkuhle. Auch auf dem Welfgotik-Treffen zu sehen sein werden Lina Wolny aus Minsk hier mit dem Song We Drum.

Ein paar bekanntere Namen werten das Festival natürlich auch auf. Das waren Solar Fake mit This Generation Ends. Und auch die Solitary Experiments sind dabei. Die habe ich hier mit Wonderland.

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noch etwas mehr. Sie müssen nachweisen, dass Sie nicht in einer lebenspartnerschaftlichen Gemeinschaft mit Ihrem Hund leben. Ich verstehe Sie da vollkommen, aber mir sind leider die Hände gebunden. Sehen Sie hier dieses Seil? Mit diesem Seil wurden mir die Hände gebunden. Ich könnte Ihnen auch ein Seil zukommen lassen, aber das geht nur, wenn Sie mir die Beglaubigung der Rückversicherung noch einmal nachreichen. Das geht aber nur per Fax. Was, Sie haben keinen Fax? Dann bin ich nicht zuständig. Da müssten Sie beim Kollegen, ja, aber da... Hallo, Sie haben ja...

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